0: Staatsanwaltschaft aufgedeckt. Das ukrainische Atomkraftwerk Saporischschja wird nach fast 3 Wochen wieder von außen mit Strom versorgt. Das teilt die internationale Atomenergiebehörde mit. Die letzte intakte Stromleitung des AKW war bei Kampfhandlungen beschädigt worden und ausgefallen. Seither sorgten Notstromgeneratoren für Energie. Die Reaktoren des AKW sind abgeschaltet, aber das AKW braucht Strom, um das radioaktive Material zu kühlen. Der Pariser Eiffelturm blieb gestern geschlossen wegen eines Streiks. Hintergrund des Streiks ist laut verschiedenen Medienberichten ein Vorfall am Samstag. Eine Gruppe Besucher, rund 100 Angehörige einer hinduistischen Religionsgemeinschaft, habe darum gebeten, dass während ihres Besuchs kein weibliches Personal auf dem Eiffelturm arbeitet. Alle weiblichen Angestellten seien daraufhin abgezogen worden. Dieser Vorfall löste in Paris Empörung aus. Verschiedene Politikerinnen und Politiker zeigten sich schockiert und kritisierten, die weiblichen Angestellten seien diskriminiert worden. Der Bürgermeister Emmanuel Grégoire kündigte eine Untersuchung an und die Betreibergesellschaft des Eiffelturms hat sich für das Vorgehen entschuldigt. Das Wetter. Heute wird es meist sonnig bei nochmals heißen 30 Grad. Am Abend sind dann teils kräftige Gewitter möglich. Das waren Nachrichten von Radio SRF. Verantwortlich war Patrick Walter.
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0: Sie hörten das Rondo aus der Haffner-Serenade von Wolfgang Amadeus Mozart. Es spielte das Musikkollegium Winterthur unter der Leitung von Roberto González Monjas.
1: Wir fahren fort mit dem Streichquintett Nummer 4 in A-Dur von Eugène Walquier, interpretiert vom Fabergé-Quintett.

0: Berceuse von Gabriel Fauré. Das Trio Artemis musizierte.
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0: Sie hörten von Johann Sebastian Bach Fuge aus der Sonate in G-Moll, Bachwerkeverzeichnis 1001. Franz Hallas spielte.
1: Alte Weisen und Tänze sind nun angesagt. Die Suite Nummer 1 aus Antike Danze ed Arie von Ottorino Respighi. Es spielt das Orchestre de Chambre de Lausanne unter der Leitung von Jesus López Cobos.

Von Ottorino Respighi hörten Sie Antike Arie e Danze, die Suite Nummer 1. Jesus López Cobos dirigierte das Orchestre de Chambre de Lausanne.

Das Andante aus dem Klavierkonzert Nummer 1 in G-Moll, Opus 25 von Felix Mendelssohn Bartholdy. Sie hörten eine Aufnahme mit dem Solisten Ronald Brautigam und dem Ensemble New Sinfonietta Amsterdam. Dirigent war Lev Marquis.

Das Kammerorchester Basel unter der Leitung von Giovanni Antonini spielte das Allegro molto aus der Sinfonie Nummer 19 in D-Dur von Joseph Haydn.

0: Das war der Geiger Linus Roth zusammen mit dem BBC Scottish Symphony Orchestra unter der Leitung von Anthony Hermes mit dem dritten Satz aus dem Violinkonzert in G-Dur von Philipp Scharawenka.
1: Gespielt von Michael Collins, Klarinette, Stephen Isserlis, Violoncello und Stephen Huff, Klavier, hören wir nun das Trio für Klarinette, Violoncello und Klavier in A-Moll von Karl Frühling.

Das Trio in A-Moll für Klarinette, Violoncello und Klavier von Carl Frühling hörten wir in einer Interpretation von Michael Collins, Klarinette, Stephen Isserles, Violoncello und Stephen Huff, Klavier.

0: Die Nachrichten von SRF um 4 mit Patrick Walter. Im Gebiet nördlich Lägern in den Kantonen Zürich und Aargau soll in Zukunft radioaktiver Abfall gelagert werden, mehrere hundert Meter unter der Erdoberfläche. Das schlägt die zuständige Organisation NAGRA vor. Am Abend war Bundesrat Albert Röst in der Region zu Besuch bei einer Infoveranstaltung für die Bevölkerung. Im aargauischen Fisibach betonte der Energieminister, die Planung des Endlagers solle transparent und mit der Bevölkerung vorangetrieben werden. Der Bundesrat werde sich voraussichtlich 2030 für einen Standort entscheiden. Etwa 2033 soll es dann eine Volksabstimmung geben. Im Handelsstreit zwischen den USA und Kanada ist zurzeit kein Ende in Sicht. Kanada setzt die Zölle auf bestimmte Waren aus den USA in Kürze in Kraft. Das hat das kanadische Finanzministerium gegenüber der Nachrichtenagentur DPA bestätigt. Betroffen sind etwa Produkte aus Stahl und Aluminium, Haushaltsgeräte oder Geräte für die Landwirtschaft. Kanada reagiert damit auf Zölle, welche die USA im August auf gewisse kanadische Produkte verhängten. US-Präsident Donald Trump hat derweil eine neue Drohung ausgesprochen gegen den kanadischen Flugzeugbauer Bombardier. Bombardier-Produkte sollten künftig nicht mehr in den USA verkauft werden können, schrieb Trump in den sozialen Medien. Wenn Bombardier in den USA verkaufen wolle, müsse das Unternehmen auch in den USA produzieren, so Trump. Zwei Meldungen in Kürze. Nach einer dreitägigen Pause waren in Kiew in dieser Nacht wieder Explosionen zu hören. Russland greife die ukrainische Hauptstadt aus der Luft an, melden die ukrainischen Behörden. Dabei seien mehrere Gebäude getroffen worden. Während drei Tagen hatte Russland seine Angriffe auf Kiew gestoppt, im Zusammenhang mit dem Besuch der US-Gesandten Steve Witkoff und Jared Kushner. In Indonesien haben mehrere Flughäfen den Betrieb wieder aufgenommen, darunter der größte Flughafen des Landes in Jakarta. Das teilen die Behörden mit. Die Flughäfen waren am Wochenende geschlossen worden, weil nach einem Vulkanausbruch Asche in der Luft lag. Zehntausende Fluggäste waren deshalb gestrandet. Der Pariser Eiffelturm blieb gestern geschlossen wegen eines Streiks. Hintergrund des Streiks ist laut verschiedenen Medienberichten ein Vorfall am Samstag. Eine Gruppe Besucher, rund 100 Angehörige einer hinduistischen Religionsgemeinschaft, habe darum gebeten, dass während ihres Besuchs kein weibliches Personal auf dem Eiffelturm arbeitet. Alle weiblichen Angestellten seien daraufhin abgezogen worden. Dieser Vorfall löste in Paris Empörung aus. Verschiedene Politikerinnen und Politiker zeigten sich schockiert und kritisierten, die weiblichen Angestellten seien diskriminiert worden. Der Bürgermeister Emmanuel Grégoire kündigte eine Untersuchung an. Die Betreibergesellschaft des Eiffelturms hat sich für das Vorgehen entschuldigt. Das Wetter. Heute wird es meist sonnig bei nochmals heißen 30 Grad. Am Abend sind teils kräftige Gewitter möglich. Das waren Nachrichten von Radio SRF. Verantwortlich war Patrick Walter.
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Michael Haydn, der dritte Satz aus dem Flötenkonzert in D-Dur. Es spielte Emmanuel Bahü und das Haydn-Ensemble Berlin. Dirigent war Hans-Jörg Schellenberger.

Das English Chamber Orchestra unter der Leitung von Julian Lloyd Webber spielte das Stück Chanson de Matin von Edward Elgar.

Der Klarinettist Bernhard Rötlisberger und der Pianist Benjamin Engeli spielten das Adagio aus der Klarinettensonate Nummer 1 in S-Dur von Adolf Reichel.

Von Darius Milhaud hörten wir die Komposition mit dem Titel Le Bœuf sur le Toit. Ronald Korb leitete das New London Orchestra.

0: Barcarolle aus der Oper Hoffmanns Erzählungen von Jacques Offenbach mit Dame Joan Sutherland, Huguette Tourangeau und dem Orchestre de la Suisse Romande. Richard Bonning dirigierte.
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0: Die Pianistin Mitsuko Uchida interpretierte den zweiten Satz aus der Klaviersonate in F-Dur Köchelverzeichnis 332 von Wolfgang Amadeus Mozart.
1: Auf dem Programm steht nun das Blockflötenkonzert in G-Dur von Anton Häberle. Der Solist Maurice Steger wird begleitet vom Orchestra della Svizzera Italiana unter der Leitung von Howard Griffiths.

Sie hörten von Anton Heberle das Blockflötenkonzert in G-Dur. Maurice Steger wurde begleitet vom Orchestra della Svizzera Italiana, Dirigent Howard Griffiths.

Sie hörten die Ouvertüre zum Singspiel Rosenstock und Edelweiß von Franz Leha. Die Deutsche Kammerakademie Neuss spielte unter der Leitung von Johannes Goritzky.

Patrick de Menga, Violoncello, und Gérard Wies, Klavier, interpretierten das Rondo Opus 94 von Antonín Dvořák.

0: Das Ensemble Il Fondamento spielte die beiden Sätze Menuett und Air aus der Wassermusiksuite Nummer 1 von Georg Friedrich Händel. Die Leitung hatte Paul Dombrecht.
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Das Kammerorchester Basel unter der Leitung von Giovanni Antonini spielte das Menuett und Trio aus der Sinfonie Nummer 65 in A-Dur von Joseph Haydn.

Es erklang die Arie Spirto Gentil aus der Oper La Favorita von Gaetano Donizetti. Sie hörten eine Einspielung mit dem Tenor Marcello Alvarez und dem Orchestra of Welsh National Opera. Dirigent war Carlos Rizzi.

Sie hörten aus dem Ballett »Die Flammen von Paris« von Boris Asafjew den Pas de Deux. Es spielte das Orchestra of the National Opera Sofia unter der Leitung von Boris Sbassow.

0: Das war der Satz Andante con moto aus dem Klavierkonzert Nummer 4 in G-Dur von Ludwig van Beethoven. Wir hörten eine Aufnahme mit dem Solisten Christian Zimmermann und dem London Symphony Orchestra. Simon Rattle dirigierte.
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Sie hörten von Ermanno Wolf Ferrari Variazioni su un tema capriccioso aus dem Divertimento für Orchester. Es spielte das Münchner Rundfunkorchester unter der Leitung von Ulf Schirmer.

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1: Die Nachrichten von SRF um 6 mit Jan von Tobel. Guten Morgen. Die Bevölkerung werde einbezogen, das sagt Bundesrat Albert Rösti über seinen Besuch in nördlich Lägern, wo dereinst radioaktive Abfälle vergraben werden sollen. Weibliche Angestellte seien diskriminiert worden, das sagen Angestellte des Eiffelturms. Auf Wunsch von Besuchern hat der Betreiber am Wochenende nur Männer eingesetzt. Die Politik zeigt sich schockiert. Und das Wetter? Es wird sonnig und mit 32 Grad heiß. Am Abend gibt es stellenweise Gewitter mit Sturmböen. Die Schweiz soll ihre radioaktiven Abfälle in der Region nördlich Lägern vergraben, also im Grenzgebiet zwischen den Kantonen Aargau und Zürich. Das ist seit 4 Jahren bekannt. In der Region gibt es aber weiter Kritik. Am Abend hat der zuständige Bundesrat Albert Rösti die Region besucht. Und er hat Verständnis für die Bevölkerung gezeigt. Zürich-Korrespondentin Katrin Oyer war dabei.
2: Die Anwesenden hatten viele Fragen, 170 um genau zu sein. Im Zentrum stand für viele
3: Schutzsicherheit.
4: Wir reden einfach von Sicherheit, aber ich möchte es einfach noch etwas detaillierter haben.
2: Ebenso beschäftigten die Anwohnerinnen und Anwohner die Abgeltungen, über die aktuell verhandelt wird.
5: Ich finde, die Entschädigung in unserer Region muss dann schon auch angemessen sein für die Gemeinden, die auch rundherum sind.
2: Keiner soll zu kurz kommen, sagte Bundesrat Albert Rösti.
6: Hier erwarte ich schon auch von den beteiligten Parteien, dass sie sich zu einer Lösung zusammenraufen, weil letztlich muss das Ganze auch vor dem Volk standhalten.
2: Und im Volk hier um Stadl gibt es auch Gegnerinnen des tiefen Lagers.
7: Ich persönlich weiß gar nicht, weil ich nicht dahinter stand, dass man so etwas vergrabt und so macht.
2: Die Sorgen seien berechtigt, sagt Rösti, denn die Region übernehme eine Last für die ganze Schweiz.
6: Das verstehe ich absolut und deshalb ist ein so transparenter Prozess und der Einbezug möglichst vieler Leute natürlich wichtig.
2: 2030 entscheidet der Bundesrat wohl definitiv über den Standort. 2050 sollen dann die ersten Abfälle ins Tiefenlager gelangen.
1: Katrin Oyer hat berichtet. Wir kommen zu 2 kurzen Meldungen aus der Ukraine. Nach fast 3 Wochen ohne externen Strom ist das ukrainische Atomkraftwerk Saporischschja wieder angeschlossen, das sagt die internationale Atomenergiebehörde. Die beschädigte Stromleitung sei repariert und das sei wichtig, weil das AKW gekühlt werden müsse, auch wenn es aktuell abgestellt sei. Saporischschja ist von russischen Truppen besetzt. Russland hat die ukrainische Hauptstadt Kiew in der Nacht wieder aus der Luft angegriffen. 2 Menschen seien ums Leben gekommen, mehrere wurden verletzt, sagt die Ukraine. 2 Personen, es sind die ersten russischen Angriffe auf Kiew nach einer mehrtägigen Pause während des Besuchs einer US-Verhandlungsdelegation in der Ukraine. Die Betreiberin des Eiffelturms in Paris steht in der Kritik. Grund: Am Wochenende waren alle weiblichen Angestellten abgezogen worden. Eine Gruppe von 100 Angehörigen einer hinduistischen Religionsgemeinschaft hatte darum gebeten, dass während ihres Besuchs kein weibliches Personal auf dem Eiffelturm arbeitet. Dass auf die Forderung eingegangen wurde, löste in Paris Empörung aus. Der Eiffelturm blieb gestern geschlossen, die Angestellten haben gestreikt. Und auch die Politik hat sich eingeschaltet. Der Pariser Stadtpräsident Emmanuel Grégoire hat eine Untersuchung angekündigt. Verschiedene weitere Politikerinnen und Politiker zeigten sich schockiert und kritisieren, die weiblichen Angestellten seien diskriminiert worden. Die Betreiberin des Eiffelturms hat sich mittlerweile entschuldigt. Wir kommen zum Handelsstreit zwischen den USA und Kanada. Seit diesen Minuten erhebt Kanada zusätzliche Zölle auf US-Importe. Etwa auf Stahl und Aluminium, Haushalts- und Landwirtschaftsgeräte. Kanada reagiert damit auf Zölle der USA. US-Präsident Donald Trump hat derweil neue Drohungen ausgesprochen, und zwar gegen den kanadischen Flugzeugbauer Bombardier. Wenn Bombardier weiter Produkte in den USA verkaufen wolle, müsse es auch in den USA produzieren, schreibt Trump in den sozialen Medien. Die Börsendaten von SIX. Der Nikkei-Index in Tokio steigt um 0,3%. Der Euro wird zu 94,11 gehandelt, der Dollar zu 80,96. Das waren Nachrichten von Radio SRF, verantwortlich Dominik Brandt.
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3: Wir melden uns zum Dienstag und mit mir tun das Simon Burri und Michael Schwendimann in Morgen und Musikredaktion. Seien Sie uns herzlich willkommen.

Die Flötistin Jana Semeradova, begleitet vom Ensemble Castor, im dritten Satz dieses Flötenkonzerts in E-Moll von Franz Xaver Richter. Dienstagmorgen um gleich 6:10, SRF 2 Kultur hören Sie. Und meines Wissens hat sich Frédéric Chopin nie in den Urwald begeben, aber in gewisser Weise hat er es doch. Und zwar in Gestalt von Agustín Barrios, dem paraguayischen Gitarristen und Gitarrenpoet, der sich immer wieder auf Frédéric Chopin und seine unendlichen Melodien bezogen hat. So auch in dieser, der Confession, einer Romanze, die einen Charakter hat des Geständnisses oder der Beichte.

0: Man merkt, wie da jemand mit sich ringt, sich ein Geständnis abringt. Und dieser Agustin Barrios Mangoré, der erfordert wirklich ein Höchstmaß an Ausdruck, weil eine Confession, ein Geständnis. Die Gitarrenromanze gespielt von Thibaut Garcia.
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Das Basler Capricornus-Konsort hat Bach gespielt, den ersten Satz einer Trio-Sonate in D-Moll, Werkverzeichnis 527 in einer Fassung für Streicher. Wolfgang Amadeus Mozart in Holland, eine Reise, die bei den vielen Reisen des jungen Mozart gar nicht so oft erwähnt wird, aber sie hat stattgefunden und er ist dabei auch diesem Herrn begegnet, Christian Ernst Graf oder Graf, wie er sich dann nannte, ein Deutscher, der in die Niederlande übersiedelt ist. Christian Ernst Graf, ein Sinfoniker, und aus seiner Sinfonie in D-Dur hören wir einen langsamen Satz, und zwar das Andante.

Die New Dutch Academy, geleitet von Simon Murphy im Andante dieser Sinfonie in D-Dur von Christian Ernst Graf. Einer, der Mozart begegnete und Mozart auch inspirierte, denn Christian Ernst Graf hat als Deutscher eine wichtige Hymne für die Niederlanden geschrieben, Laat ons juichen, Batavieren, und die wiederum hat Wolfgang Amadé mal für Klavier als Variationenwerk bearbeitet. Hier allerdings etwas anderes von Mozart, und zwar die Nachtmusik.

0: Die Kammerakademie Oslo im vierten Satz der Nachtmusike Bläserserenade von Wolfgang Amadeus Mozart.
1: Wir befassen uns hier zuerst mit dem Thema Atomendlager in der Schweiz. Die radioaktiven Abfälle sollen in Stadl im Zürcher Unterland unter den Boden kommen. Am Abend war erstmals Bundesrat Albert Rösti in der Region. Was er zu hören bekommen hat, erfahren Sie gleich. Und in Paris hat das Eiffelturmpersonal gestreikt. Hintergrund ist ein Vorfall am Samstag. Da durften die weiblichen Angestellten vorübergehend nicht arbeiten, weil eine religiöse Besuchergruppe das so wollte. Mit mir im Studio ist Michael Wettstein. Es wird noch mal so richtig heiß heute.
2: Guten Morgen. Ja, 32 Grad. Am Abend gibt es stellenweise Gewitter mit Sturmböen.
1: Ich bin Vera Deragisch. Hier wird für 1 Million Jahre geplant. In der Gemeinde Stadl im Zürcher Unterland sollen die radioaktiven Abfälle der Schweizer Kernkraftwerke sicher im Boden aufbewahrt werden. Seit 4 Jahren ist der Standort für dieses Tiefenlager bekannt. Am Abend nun ist erstmals der zuständige Bundesrat, Albert Rösti, vor die Bevölkerung getreten und hat sich den vielen skeptischen Fragen gestellt. Zürich-Korrespondentin Katrin Oyer war dabei.
3: Die rund 700 Besucherinnen und Besucher der Informationsveranstaltung hatten viele Fragen, 170 um genau zu sein. Vor Publikum wurde nur ein Bruchteil davon beantwortet, doch im Zentrum stand für viele
4: schon die Sicherheit.
5: Wir reden einfach von Sicherheit, aber ich möchte es einfach noch ein bisschen detaillierter haben.
3: Im Detail erklärten die Verantwortlichen, warum die Unterbringung der Abfälle im Opalinuston das sicherste Verfahren sei. Ähnlich beschäftigten die Anwohnerinnen und Anwohner die Abgeltungen, die die Standortgemeinden, aber auch die Nachbarn im Aargau oder im deutschen Hohen Tengen erhalten sollen. Darüber wird aktuell mit den Betreibern der Kernkraftwerke verhandelt.
4: Ich finde, die Entschädigung in unserer Region muss dann schon auch angemessen sein für die Gemeinden, die auch rundherum sind.
6: Wenn Huttingen irgendwie zu Zugriff bekommt zu Ressourcen, müssen das in der Schweiz die gleichen Bedingungen herrschen.
3: Keiner soll zu kurz kommen, sagt auch Bundesrat Albert Rösti.
7: Hier erwarte ich schon auch von den beteiligten Parteien, dass sie sich zu einer Lösung zusammenraufen. Ich kann mir nicht vorstellen, dass der Bundesrat einer Raumbewilligung zustimmen kann, wenn diese Abgeltungsfrage nicht geklärt ist, weil letztlich muss das Ganze auch vor dem Volk standhalten.
3: Und im Volk hier um Stadl gibt es auch Gegnerinnen und Gegner des Tiefenlagers.
8: Ich persönlich weiß gar nicht, weil ich nicht dahinter stand, dass man so etwas vergrabt und zumacht.
3: Doch die meisten sind der Ansicht, dass mehr Informationen beruhigen können.
8: Wenn ich sehe, was da im Hintergrund alles läuft in Sachen Sicherheit, bin ich der Meinung, dass sie alles dafür geben, was im Moment technisch möglich ist. Und durch das hat mir das ein bisschen die Angst genommen. Aber am Anfang war es für mich ganz schlimm, der Entscheid.
3: Dafür seien diese Veranstaltungen gedacht, sagt der Energieminister Rösti. Denn die Region um Stadl übernehme eine Last für die ganze Schweiz.
7: Das verstehe ich absolut und deshalb ist ein so transparenter Prozess und der Einbezug möglichst vieler Leute natürlich wichtig.
3: Aktuell wird das Standortgesuch der NAKA geprüft. Voraussichtlich 2030 entscheidet der Bundesrat. Doch erst 2050 sollen erste Abfälle ins Tiefenlager gelangen.
1: Zürich-Korrespondentin Katrin Oyer hat von der Infoveranstaltung berichtet. Wir bleiben gleich beim Thema Atom. Fast 3 Wochen lang hatte das ukrainische Atomkraftwerk Saporischschja keinen externen Strom. Nun ist dieses Problem gelöst, Michael Wettstein.
2: Laut der Internationalen Atomenergiebehörde wurde eine beschädigte Stromleitung repariert. Das sei wichtig, um einen möglichen Atomunfall zu verhindern. Die letzte funktionierende Stromleitung des AKW war bei Kempen beschädigt worden und ausgefallen. Seither sorgten Notstromgeneratoren für Energie. Die Reaktoren des AKW sind zwar abgeschaltet, aber das radioaktive Material muss trotzdem gekühlt werden.

0: Nach Frankreich. Wer gestern Paris besucht hat, konnte nicht auf den Eiffelturm.
1: Ja, dies, weil Angestellte gestreikt haben. Grund war laut Medienberichten ein Vorfall vom Samstag. Demnach hatten rund 100 Angehörige einer hinduistischen Religionsgemeinschaft den Eiffelturm besucht und darum gebeten, dass während ihres Besuchs kein weibliches Personal auf dem Eiffelturm arbeitet. Alle weiblichen Angestellten seien daraufhin abgezogen worden.
0: Und das hat in Paris für Empörung gesorgt.
1: Ja, verschiedene Politikerinnen und Politiker zeigten sich schockiert und kritisierten, die weiblichen Angestellten seien diskriminiert worden. Stadtpräsident Emmanuel Grégoire sagte, Gleichstellung müsse überall und für alle gelten. Er kündigte eine Untersuchung an. Die Betreibergesellschaft des Eiffelturms hat sich für das Vorgehen inzwischen entschuldigt. Im Handelsstreit zwischen den USA und Kanada zeichnet sich weiterhin kein Ende ab. Kanada setzte die Zölle auf bestimmte Waren aus den USA vor einer halben Stunde in Kraft. Betroffen sind etwa Produkte aus Stahl und Aluminium, Haushaltsgeräte oder Geräte für die Landwirtschaft. Kanada reagiert damit auf Zölle, welche die USA im August auf gewisse kanadische Produkte verhängt hatten. Derweil hat US-Präsident Donald Trump erneut gedroht, und zwar gegen den kanadischen Flugzeugbauer Bombardier. Bombardier-Produkte sollten künftig nicht mehr in den USA verkauft werden können, schrieb Trump in den sozialen Medien. Denn wenn Bombardier in den USA verkaufen wolle, müsse das Unternehmen auch in den USA produzieren, so Trump.
0: Zugfahren in Italien, das dürfte heute etwas schwierig werden.
1: Im ganzen Land fallen die Züge aus, denn das Personal streikt für mehr Lohn und bessere Arbeitsbedingungen. Reisende müssen deshalb mit Verspätungen und Ausfällen rechnen. Auch Verbindungen aus und in die Schweiz können betroffen sein, erklärte die SBB auf Anfrage der Nachrichtenagentur Kisten Estia. Nach 9 Uhr heute Abend soll der Streik beendet werden. Die Börsendaten von SIX: Der Nikkei-Index in Tokio steigt um 0,1%, der Euro wird zu 94,07 gehandelt und der Dollar zu 80,96. Und noch die Wetteraussichten: Heute ist es im Norden meist sonnig und auch im Süden gibt es trotz Wolkenfeldern viel Sonnenschein. Im Nordrand der Schweiz ist am frühen Morgen lokal etwas Regen möglich, am Abend gibt es teils kräftige Gewitter und Sturmböen. Es wird nochmals heiß mit 30 bis 34 Grad.
0: Das ist die Sendung heute Morgen. Verantwortlich ist Tobias Bühlmann. Die Zeit, es ist gleich 6.38 Uhr.
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3: Mit einem Jean-Marie Leclerc, der fast wie ein Zug klingt, der in Fahrt kommt. Hoffen wir es. Guten Morgen.

Théodime Langlois de Swart zusammen mit dem Ensemble Les Ombres im ersten Satz dieses Violinkonzerts in D-Dur von Jean-Marie Leclerc. Es ist ein Bub, 1830. Die großen Glücksgefühle in der Familie Mendelssohn, als Fanny Hensel Mendelssohn ihren ersten Sohn gebar, Sebastian. Nach komplizierter Schwangerschaft, alle waren erleichtert und glücklich, dass es dann doch gut gegangen war. Der Mann Ludwig, Bruder Felix und natürlich am allermeisten sie selbst, Fanny Hensel Mendelssohn. Und sie strickte weniger, sie ließ sich weniger Blumen schenken, als dass sie sich selbst beschenkte zur geglückten Geburt. Und zwar musikalisch mit einer Dankkantate, Lobgesang, »Meine Seele ist stille«. Und mir das ganz große Rätsel, warum man sie nach dieser Musik nicht einfach hat weiterkomponieren lassen.

Wiegenlied für den neugeborenen Sohn Sebastian. Ein Wiegenlied, das Fanny Hensel Mendelssohn für ihren frischgeborenen Sohn komponiert hat. Die Introduzione Pastorale zu ihrer Kantate Lobgesang, die hier die Kammerakademie Potsdam gespielt hat.

Andras Schiff im Klavierstück Nummer 3 aus Franz Schuberts drei Klavierstücken. Deutschverzeichnis 946, ein Trio, das erst nach seinem Tod, also posthum, herausgegeben wurde. Und zwar von niemand anderem als Johannes Brahms, der die Originalnoten Schuberts vor sich hatte und daraus eine Art posthumer Sonate machte. Johannes Brahms versteckt sich auch noch im Folgenden, eigentlich auch ein ganz zarter. Hier allerdings kommt er als Muntermacher daher in dieser Balkanparty des Ensembles Philharmonics.

0: wenn nicht schon wach, dann spätestens jetzt. Und da war er zum Schluss, der versteckte Brahms, der Walzer Nummer 15 in Astur für Klavier zu vier Händen, der sich hineingeschlichen hat in diese Balkan-Party des Ensembles Philharmonics. Das sind Mitglieder der Wiener und der Berliner Philharmoniker.
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0: Wenn es in den USA an die ganz großen Entscheidungen geht, also zum Beispiel Wahlrecht, Zollfragen, auch das Recht auf Abtreibung, dann geht's vor den Supreme Court, eine der mächtigsten und auch gefürchtetsten Rechtsinstitutionen der Welt. Denn es ist ein vergleichsweise kleines Gremium, das da nahezu unumstößliches Recht spricht. Was laut Sven Arnert aber nicht das einzig Erzählenswerte ist, zum Supreme Court.
2: Ihre Macht verdanken die neuen Richter einer einfachen Idee. Auf Lebenszeit ernannt, urteilen sie unabhängig von Parteien. Der Präsident schlägt sie vor, der Senat bestätigt sie. Das Gericht wird 1789 gegründet, im gleichen Jahr wie George Washington zum ersten Präsidenten der Vereinigten Staaten gewählt wird. Der Supreme Court ist zunächst denkbar schwach. Keine eigene Polizeigewalt, um Urteile durchzusetzen. Das ist gewollt, denn die Gründerväter fürchten eine zu mächtige dritte Gewalt, weil eine lebenslang amtierende Institution ohne demokratische Legitimation die Gewaltenteilung gefährden könnte. Das ändert sich erst 1803, als sich der Supreme Court mit dem Grundsatzurteil Marbury gegen Madison selbst zum Hüter der Verfassung erklärt. Heute wählt er von 8000 Eingaben gerade mal 60 Fälle aus. Wie mächtig diese Rolle ist, zeigt sich 2022. Das Gericht kippt Roe gegen Wade, sein eigenes, fast 50 Jahre altes Grundsatzurteil zum Recht auf Abtreibung. Ein Wechsel in der Besetzung genügt, um Rechte über Nacht zu kippen. Im Schnitt bleiben Richter ein Vierteljahrhundert im Amt. 6 der 9 aktuellen Richter gelten als konservativ. Doch das Parteibuch ist kein Kompass. 2023 verteidigt ausgerechnet der konservative John Roberts den Voting Rights Act gegen Alabama. Im selben Jahr stärkt der Supreme Court die Rechte indigener Stämme im Adoptionsrecht. Keine Mehrheit ist garantiert und genau das macht den Supreme Court selbst zu einem Politikum.

0: Wasserspiele in den Gärten, die Ellen Blasi hier zu Papier gebracht hat. Water Springs and Gardens. Sie selbst hat das Orchestre de l'Opéra National de Paris dirigiert.
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0: Weil jetzt ist es 7 Uhr und Simon Burri ist bei mir mit einer wiederentdeckten Musikbibliothek des 18. Jahrhunderts, die jetzt international erfasst wurde, im Répertoire International des Sources Musicales, kurz RISM. Das ist eines der weltweit wichtigsten Verzeichnisse für historische Musikquellen, Simon.
2: Ja, die Sammlung der wohlhabenden Engadiner Familie Pult, sie wurde vor rund 3 Jahren wiederentdeckt und befindet sich heute im Kulturarchiv in Oberengadin. Und mit ihrer Aufnahme in den Riesenkatalog ist nun international für Forschung und für die Musikpraxis ist sie nun sichtbar.
0: Was macht denn die Sammlung so bedeutend?
2: Sie zählt zu den wichtigsten historischen Familienmusikbibliotheken der Schweiz. Ja, ihre Bestände, sie dokumentieren die musikalischen Interesse der Familie Pult und das über mehrere Generationen hinweg.
0: Wir haben schon berichtet über den bekanntesten oder einen der bekanntesten chinesischen Komiker, Guo Degang, der sich den Zorn der Behörden auf sich gezogen hat, weil er den Text eines patriotischen Liedes umgedichtet hat. Jetzt gibt es da neue Entwicklungen, Simon.
2: Ja, das Amt für Kultur und Tourismus der Stadt Wuhan erklärte, der Auftritt von Guo Degang habe sich negativ auf die Gesellschaft ausgewirkt und deshalb müssen die Veranstalter und auch das Theater eine Geldstrafe bezahlen. Beide hätten gegen die Vorschriften für kommerzielle Aufführung verstoßen. Ja, Guo Degang gilt als einer der bekanntesten Interpreten eines traditionellen komödiantischen Dialogs. Und wir haben eben schon berichtet, im August damals gab es eine Anklage und ein Verfahren wurde gegen ihn eingeleitet.
0: Auch darüber haben wir berichtet, vorletzte Woche, über die Masterclass des Tonhalle-Orchesters Zürich, darüber, wie wichtig Wettbewerbe für den Dirigiernachwuchs sind. Ein solches Sprungbrett hat nun die junge israelische Dirigentin Michal Oren genutzt.
2: Die 29-Jährige gewann in Birmingham den internationalen Svetlanov-Dirigierwettbewerb. Sie setzte sich gegen fast 380 Bewerberinnen und Bewerber aus über 50 Ländern durch und erhielt zusätzlich den Orchesterpreis des City of Birmingham Symphony Orchestra. Ja, der Nachwuchswettbewerb hat dieses Jahr erstmals in Großbritannien stattgefunden.
0: Und es freut mich sehr, dass Michal Oren gewonnen hat, weil die junge Dame war kürzlich auch in Gstaad an der Conducting Academy zu Gast und hat dort dirigiert. Das haben wir übrigens aufgezeichnet. Das Konzert, in dem sie aufgetreten ist, werden es dann im November bei uns senden. Und die Sendung zur Masterclass beim Tonhalle Orchester Zürich, die können Sie nachhören auf srf.ch in der Rubrik Kultur kompakt vom 27. August.
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0: Kurz und knapp, wir sind's, Simon Burri und Patricia Moreno. Guten Morgen wünschen wir.
2: Guten Morgen.

0: Martha, das ist der Begriff, der einem vielleicht als erstes in den Sinn kommt, wenn von Friedrich von Flotow die Rede ist. Martha, sein großer Opernerfolg, aber er hat eben auch Instrumentales, rein Instrumentales komponiert, wie dieses Klavierkonzert Nummer 1 in C-Moll. Das Rondo daraus, aus diesem Werk von Friedrich von Flotow, das haben wir gehört in der Aufnahme mit Matthias Kirschnereit und dem Münchner Rundfunkorchester unter Ulf Schirmer. Zum Schweizer Schriftsteller Lorenz Langenecker. 2009 feierte er seinen ersten Erfolg, gerade mit seinem Romandebüt Hier im Regen, mit dem zugleich auch Jakob Walter das Licht der Literaturwelt erblickte. Ein Berner Alltagsheld, so unspektakulär wie unauffällig und vielleicht gerade deshalb so lebensnah, denn ein bisschen Jakob Walter könnte vielleicht in allen von uns stecken. Langenegger hat inzwischen zwei weitere Romane über Jakob Walter geschrieben. Jetzt ist Buch Nummer 4 erschienen, das, wie alle Romane zuvor, auch für sich selbst gelesen werden kann. Tim Felchlin gehört allerdings zu denen, die diesem Berner Jedermann auf Schritt und Tritt folgen, auf Wort und Zeile, weswegen er sich auch diebisch gefreut hat auf den neuen Jakob Walter Roman von Lorenz Langenegger, Die Tage zwischen früher und jetzt. Und dieses Jetzt ist kein allzu gutes, denn
1: ab jetzt ist Jakob Walter arbeitslos. Sein Job als Zeitungsausträger wurde ihm gekündigt. Ein letztes Mal steuert er seinen Lieferwagen durch Bern. Dann weiß er nicht, wie es weitergeht. Er lässt es geschehen. Es ist diese Gelassenheit, die dem Autor Lorenz Langenegger an seinem Protagonisten so gefällt.
2: Was mich an ihm interessiert, ist, dass ihm die Dinge passieren und er sie auch passieren lässt. Ich glaube, die meisten Leute versuchen ja, ihr Leben zu gestalten und glauben auch, dass sie mit ihrem Willen irgendwie Dinge beeinflussen können. Und ich glaube, er ist ein bisschen ein Gegenentwurf dazu.
1: Jakob Walter hat kein Ziel. Und weil Covid das Reisen gerade verunmöglicht, spaziert er einfach mal los. Ungeplant, aber nicht zufällig, führen ihn seine Füße durch Bern, zum Haus, in dem er einst lebte, in die Stammbar von früher und zu Begegnungen mit Fremden und Freunden. 24 Stunden lang durchquert Jakob Stationen seines bisherigen Lebens. Es ist ein Tag ohne dramatische Ereignisse, und so könnte dieses Buch belanglos wirken, doch nein, im Gegenteil. Und das hat viel mit Langeneggers fließendem Erzählen zu tun. Der Autor vertraut seiner feinen Sprache. Keine großen dramaturgischen Manöver, sondern charmanter Witz, kluge Gedanken und die Liebe zum Alltäglichen.
3: Der Alltag mochte nicht den besten Ruf haben. In Erinnerung blieben die Fernreise und das Hochzeitsfest, nicht die Teamsitzung und der Feierabend. Aber kaum geriet das normale Leben aus den Fugen, merkten die Leute, was sie an ihm hatten. Wirklich zu schaffen machte ihnen nicht die annullierte Reise oder die verschobene Geburtstagsfeier. Alltagstrott war eine Grundvoraussetzung für ein gutes Leben. Davon war Jakob überzeugt.
1: In einem Roman über den Alltag finden die großen Themen aber durchaus Platz. Jakob begegnet Freundschaft, Elternschaft und Tod. Die Chance auf Liebe erhält er mit der Ladenbesitzerin Dunja.
2: Auch die großen Ereignisse im Leben sind ja alltäglich. Es wird ständig geboren, es wird ständig geliebt, es wird ständig gestorben. Und natürlich ist es, sobald es einem unmittelbar betrifft, was ganz Besonderes. Aber im größeren Zusammenhang gehört es zum Alltag dazu.
1: Lorenz Langeneggers Schreiben über das Alltägliche und über einen Spaziergänger steht in einer Schweizer Literaturtradition mit Robert Walser als bekanntestem Vertreter. Sinnigerweise stellt Langenegger seinem Roman ein Zitat aus Walsers »Der Spaziergang« als Motto voran. Insofern kann man »Die Tage zwischen früher und jetzt« als typisch schweizerisches Werk lesen. Vom Durchschnittsschweizer ist die Figur Jakob Walter aber weit entfernt, denn Jakob verfolgt keinen Lebensplan. Er ist gut darin, nichts zu tun, er lässt sich Zeit und ist genügsam. Davon zu lesen macht glücklich.
2: Es gibt ja auch so Untersuchungen von Psychologen, die die Leute auf dem Sterbebett fragen, was eigentlich wichtig war im Leben. Und keiner sagt Geld und Erfolg und Karriere. Und trotzdem finden wir es alle völlig normal, danach zu streben. Und ich glaube, wenn Literatur etwas kann, dann über diese Seltsamkeiten nachzudenken. Und das versuche ich auch mit Jakob Walter.
0: So sympathisch, Lorenz Langenecker. Sein neuer Roman, Die Tage zwischen früher und jetzt, ist jetzt bei Jung und Jung erschienen. Und morgen findet mit dem Autor die Buchpremiere statt im Literaturhaus Zürich.

Die Philharmonia Zürich mit Chefdirigent Gianandrea Noseda im dritten Satz der 8. Sinfonie von Antonín Dvořák. Eine kleine Fingerübung, die harmlos wirkt, es aber gar nicht ist, denn sie ist ziemlich knifflig zu spielen, diese Boîte à Musique, diese Spieluhrmelodie von Pierre Cinquant.

Oh je, die arme Ballerina, die hat deutlich einen Knacks in der Spieluhr, in dieser Boîte à Musique von Pierre Cinquant, von Jean-Yves Thibaudet hinreißend gespielt, mit diesen kleinen Verstimmungen zwischendurch. Diese Ballerina, die hat noch alles vor sich und auf die Bühne gebracht hat sie Selim Palmgren, ein finnischer Komponist, der immer noch ziemlich im Schatten steht vom großen Jean Sibelius. Aber das Oulu Symphony Orchestra, das Sinfonieorchester dieser nordfinnischen Stadt, in der es eigentlich fast das ganze Jahr dunkel ist, das sorgt jetzt dafür, dass Selim Palmgren wieder ein bisschen mehr zur Ehre gereicht wird, mit einer Neueinspielung der Schauspielmusik zu Cinderella. Ramon Gamba dirigiert und wir hören aus dieser Schauspielmusik einen Walzer, neu erschienen, diese Aufnahme bei Chandas Records.

die Musik von Jean Sibelius im Ohr hat, dann klingt das schon ziemlich ähnlich. Und das liegt an der Orchestrierung, diesen gleichgeführten Streichern und Bläsern. Und das liegt an diesem hüpfenden Rhythmus. Ist aber kein Jean Sibelius, sondern einer seiner Nachfolger in Finnland, Selim Palmgren, nämlich ein finnischer Komponist, der wie Sibelius auch der schwedischen Minderheit im Land entstammt und der unter anderem diese Schauspielmusik zu Cinderella geschrieben hat. Sonst daraus haben wir den Walzer, Walsi, gehört, eine Neueinspielung des Oulu Symphony Orchestra unter der Leitung von Ramon Gamba.

0: das Ensemble Wien-Berlin. Auch hier ein Zusammenschluss von Wiener und Berliner Philharmonikern. Die haben wir gehört im Finale dieses Nonets in S-Dur von Josef Gabriel Rheinberger, hier auf SRF 2 Kultur.
1: Ist das wirklich sicher?
2: Das ist eine Frage, die Bundesrat Albert Rösti mehrfach gehört hat, als er am Abend die Region um die Zürcher Gemeinde Stadl besucht hat. Dort will der Bund in Zukunft radioaktive Abfälle im Boden versenken und hunderttausende Jahre dort belassen. Und später geht es bei uns um einen Eklat beim Eiffelturm in Paris. Wegen einer religiösen Vereinigung wurde dort kurzerhand das weibliche Personal abgezogen. Und deswegen kam es zum Streik. Den Blick aufs Wetter hat Michael Wettstein aus der Nachrichtenredaktion. Das gibt nochmals einen Hitzetag.
3: 32 Grad wird es, dazu ist es meist sonnig. Am Abend gibt es stellenweise Gewitter mit Sturmböen.
1: Ich bin Vera Deragisch. Guten Morgen. Seit 4 Jahren ist bekannt, wo die Schweiz ihren radioaktiven Abfall aufbewahren will. Das Tiefenlager soll seinen Standort dereinst in der Gemeinde Stadl im Zürcher Unterland haben. Die Bevölkerung in der Region hat immer noch kritische Fragen und konnte die nun erstmals auch direkt dem zuständigen Bundesrat Albert Rösti stellen, an einer Informationsveranstaltung gestern Abend. Zürich-Korrespondentin Katrin Oyer war dabei.
4: Die rund 700 Besucherinnen und Besucher der Informationsveranstaltung hatten viele Fragen, 170 um genau zu sein. Vor Publikum wurde nur ein Bruchteil davon beantwortet, doch im Zentrum stand für viele
5: schon die Sicherheit.
6: Wir reden einfach von Sicherheit, aber ich möchte es einfach noch ein bisschen detaillierter haben.
4: Im Detail erklärten die Verantwortlichen, warum die Unterbringung der Abfälle im Opalinuston das sicherste Verfahren sei. Ähnlich beschäftigten die Anwohnerinnen und Anwohner die Abgeltungen, die die Standortgemeinden, aber auch die Nachbarn im Aargau oder im deutschen Hohen Tengen erhalten sollen. Darüber wird aktuell mit den Betreibern der Kernkraftwerke verhandelt.
7: Ich finde, die Entschädigung in unserer Region muss dann schon auch angemessen sein für die Gemeinden, die auch rundherum sind.
8: Wenn Huttingen irgendwie Zugriff bekommt zu Ressourcen, müssen das in der Schweiz die gleichen Bedingungen herrschen.
4: Keiner soll zu kurz kommen, sagt auch Bundesrat Albert Rösti.
9: Hier erwarte ich schon auch von den beteiligten Parteien, dass sie sich zu einer Lösung zusammenraufen. Ich kann mir nicht vorstellen, dass der Bundesrat einer Rahmenbewilligung zustimmen kann, wenn diese Abgeltungsfrage nicht geklärt ist, weil letztlich muss das Ganze auch vor dem Volk standhalten.
4: Und im Volk hier um Stadl gibt es auch Gegnerinnen und Gegner des Tiefenlagers.
10: Ich persönlich weiß gar nicht, weil ich nicht dahinter stand, dass man so etwas vergrabt und so macht.
4: Doch die meisten sind der Ansicht, dass mehr Informationen beruhigen können.
11: Wenn ich sehe, was da im Hintergrund alles läuft in Sachen Sicherheit, bin ich der Meinung, dass sie alles dafür geben, was im Moment technisch möglich ist. Und durch das hat mir das ein bisschen die Angst genommen. Aber am Anfang war es für mich ganz schlimm, der Entscheid.
4: Dafür seien diese Veranstaltungen gedacht, sagte Energieminister Rösti. Denn die Region um Stadl übernehme eine Last für die ganze Schweiz.
9: Das verstehe ich absolut und deshalb ist ein so transparenter Prozess und der Einbezug möglichst vieler Leute natürlich wichtig.
4: Aktuell wird das Standortgesuch der NAKRA geprüft. Voraussichtlich 2030 entscheidet der Bundesrat. Doch erst 2050 sollen erste Abfälle ins Tiefenlager gelangen.
1: Zürich-Korrespondentin Katrin Oyer mit Stimmen von der Infoveranstaltung. Und wir bleiben gleich beim Thema Atom. Fast 3 Wochen lang hatte das ukrainische Atomkraftwerk Saporischschja keinen externen Strom. Nun, Michael Wettstein, ist dieses Problem gelöst.
3: Laut der Internationalen Atomenergiebehörde wurde eine beschädigte Stromleitung repariert. Das sei wichtig, um einen möglichen Atomunfall zu verhindern. Die letzte funktionierende Stromleitung des AKW war bei Kämpfen beschädigt worden und ausgefallen. Seither sorgten Notstromgeneratoren für Energie. Die Reaktoren des AKW sind zwar abgeschaltet, aber das radioaktive Material muss trotzdem gekühlt werden. Und dafür braucht es eben Strom. Das ukrainische Atomkraftwerk ist von russischen Truppen besetzt. Nach 3 Tagen Pause hat Russland in der Nacht wieder die ukrainische Hauptstadt Kiew angegriffen. Russland greife Kiew aus der Luft an, melden die ukrainischen Behörden. Dabei seien mehrere Gebäude getroffen worden. 2 Personen wurden nach ukrainischen Angaben getötet und 7 weitere verletzt. Moskau hatte die Angriffe im Zusammenhang mit dem Besuch des US-Sondergesandten Steve Witkoff und Jared Kushner eingestellt.

0: Verschiedene Politikerinnen und Politiker zeigten sich schockiert und kritisierten, die weiblichen Angestellten seien diskriminiert worden. Stadtpräsident Emmanuel Grégoire sagte, Gleichstellung müsse überall und für alle gelten. Er kündigte eine Untersuchung an. Die Betreibergesellschaft des Eiffelturms hat sich für das Vorgehen inzwischen entschuldigt. Im Handelsstreit zwischen den USA und Kanada zeichnet sich weiterhin kein Ende ab. Kanada setzte die Zölle auf bestimmte Waren aus den USA heute in Kraft. Betroffen sind etwa Produkte aus Stahl und Aluminium, Haushaltsgeräte oder Geräte für die Landwirtschaft. Kanada reagiert damit auf Zölle, welche die USA im August auf gewisse kanadische Produkte verhängt hatten. Derweil hat US-Präsident Donald Trump erneut gedroht, und zwar gegen den kanadischen Flugzeugbauer Bombardier. Bombardier-Produkte sollten künftig nicht mehr in den USA verkauft werden können, schrieb Trump in den sozialen Medien. Wenn Bombardier in den USA verkaufen wolle, müsse das Unternehmen auch in den USA produzieren, so Trump.
1: Zugfahren in Italien, das dürfte heute etwas schwierig werden.
0: Im ganzen Land fallen nämlich die Züge aus, denn das Personal streikt für mehr Lohn und bessere Arbeitsbedingungen. Reisende müssen deshalb mit Verspätungen und Ausfällen rechnen. Auch Verbindungen aus und in die Schweiz können betroffen sein, erklärt die SBB auf Anfrage der Nachrichtenagentur Kiesten SDA. Nach 9 Uhr heute Abend soll der Streik beendet werden. Die Börsendaten von SIX: Der Nikkei-Index in Tokio fällt um 0,1%, der Euro wird zu 94,07 gehandelt und der Dollar zu 80,93. Und dann noch die Wetteraussichten. Heute ist es im Norden meist sonnig und auch im Süden gibt es trotz Wolkenfeldern viel Sonnenschein. Am Abend gibt es teils kräftige Gewitter und Sturmböen. Es wird nochmals heiß mit 30 bis 34 Grad.
1: Die Sendung heute Morgen informiert Sie auch an diesem 8. September. Verantwortlich ist Tobias Bühlmann. Die Zeit, es ist gleich 7.38 Uhr.
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3: Schön sind Ihre Ohren, sind auch Sie mit uns. Einen guten Morgen wünsche ich.

Die Liebe zwischen Bruder und Bruder siegt über die Liebe zwischen Mann und Frau, denn ohne seinen sterblichen Bruder Castor möchte der unsterbliche Pollux nicht sein. Sie tauschen zwar die Rollen, aber am Ende, da triumphieren sie und landen dann als Sternbild im Himmel. Castor und Pollux, die Ballettoper von Jean-Philippe Rameau. Schon hochexpressiv allein die Ouvertüre daraus, die wir hier gespielt gehört haben vom L'Orfeo Barockorchester unter der Leitung von Michi Geig.

So hübsch, diese hüpfe Anschluss in dieser Allemande für Violine und Basso Continuo von Heinrich Ignaz Franz von Bieber, gespielt von Rachel Podger und ihrem Ensemble Bracken Barrack. Autogrammjäger und Jägerinnen, die werden von vielen ja immer belächelt, aber man täusche sich nicht, das Autogrammejagen, das kann Leben retten. Und vielleicht kennen Sie die berühmte Anekdote von Joseph Haydn. Er in London, eine solche Berühmtheit, dass das ganze Publikum im Parkett nach vorne strömt, als die Damen und Herren erfahren, oh, der große Joseph Haydn ist selbst anwesend im Publikum und da passiert's, Razzong und Krach und Bumm, der große Kronleuchter fällt von der Decke herab und wie durch ein Wunder ist niemand ernsthaft verletzt, nur ein paar Blessuren hier und da. Das hat dieser Sinfonie den Beinamen The Miracle verpasst und es war wahrscheinlich zwar eine andere Sinfonie, bei der dies passiert ist mit dem herabfallenden Kronleuchter, aber eine tolle Geschichte ist es dennoch.

0: wie das fetzt, wenn die Musiciens du Louvre unter der Leitung von Marc Minkowski, Joseph Haydn spielen das Finale aus der Sinfonie Nummer 96 mit Beinamen The Miracle, das Wunder, wobei das mit dem herabfallenden Kronleuchter wahrscheinlich einige Sinfonien später passiert ist, aber egal, der Beiname, der klebt an dieser Sinfonie Nummer 96 und er wird es wohl weiter tun. Kommen wir zu ganz anderem, nämlich Models. Models, die Romane in der Hand halten, Luxusmarken, die eigene Literaturclubs unterhalten und berühmte Buchcover auf teuren Taschen. Die Mode, scheint's, hat das Lesen entdeckt. Ziemlich schick zu lesen, titelt heute nämlich ein Artikel in der Süddeutschen Zeitung, den Simon Burri gelesen hat. Was ist denn da los? Erzähl uns, Simon.
1: Ja, es scheint, dass Lesen jetzt wieder das neue Sexy ist. Also Bücher sind offenbar in der Modewelt angekommen. Der Artikel, der nennt diesen Trend Literary Chic. Also Models und Popstars, sie zeigen sich lesend. Luxusmarken beziehen sich auf berühmte Romane. Die SZ-Gastautorin und Kulturwissenschaftlerin Katharina Rüss, sie stellt fest, das Buch signalisiert jetzt plötzlich, ich bin nicht nur gut angezogen, sondern auch gebildet.
0: Erzähl uns doch etwas mehr, vielleicht auch in Bildern, über diesen Literary Chic.
1: Ja, das kann etwas so aussehen. Cardigan, Hemd, Bleistiftrock, Brille auf der Nase und natürlich ja, ein Buch in der Hand. Dazu kommt aber noch mehr. Auch die großen Modehäuser, sie mischen mit. Dior etwa druckt etwa die Cover von Literaturklassikern auf Taschen in einer neuen Kollektion. Und Modehäuser wie Chanel, sie veranstalten eigene Literaturrunden.
0: Was ja eigentlich gar nicht so schlecht klingt, wenn die Mode Menschen zum Lesen bringt.
1: Da ist was dran. Zumindest werden Literaturklassiker wieder sichtbarer, irgendwie auch wieder cool. Gerade in einer Zeit, in der ja viele am Handy sind und scheinbar alles immer schneller gehen muss, hat das was Entschleunigendes. Andererseits fragt Katharina Rüss, geht's hier tatsächlich ums Lesen oder vor allem um das Bild davon?
0: Berechtigte Frage, ob das Buch hier einfach so als Statussymbol und vor allem als passagieres Statussymbol missbraucht wird.
1: Der Artikel, ja, der sagt sinngemäß, was selten wird, kann zum Luxus werden. Also wer, um ein Beispiel zu nennen, wer im Zug einen Roman liest, statt eben aufs Handy zu starren, der fällt heute auf. Ja, Lesen steht dann für vielleicht Konzentration, Bildung und vielleicht auch für einen gewissen Lebensstil. Aber die Modemarken setzen vor allem auf bekannte Bücher, muss man hier sagen, auf Klassiker. Damit gehen sie auf Nummer sicher. Und bei den Literaturveranstaltungen sind selbstverständlich auch Kameras dabei. Wie könnte es anders sein? Das lesen wir dann also auch hier auch zur Performance für Social Media, für Instagram etc.
0: Ich warte schon auf den neuen Chanel-Kanon der Literatur. Wie ist es denn dazu gekommen, dass die Mode auf die Literatur überhaupt gestoßen ist?
1: Autorin Katharina Rüssi schreibt, vielen Luxusmarken fehle es inzwischen an eigenen Ideen. Ja, sie verkaufen relativ simple Kleidungsstücke mit Logos zu hohen Preisen und deshalb wird die Geschichte, also das Storytelling dahinter immer wieder wichtiger. Ein Literatursalon oder eben eine Kampagne mit berühmten Romanen, die verleiht einer Modemarke einen gewissen kulturellen Glanz. Ja, die entscheidende Frage, die sich mir persönlich stellt, ist nur, wird dadurch jetzt tatsächlich mehr gelesen oder sieht es auf Instagram einfach gut aus, eben ein Buch in der Hand zu haben neben der neuesten Chanel-Tasche?
0: Naja, wir befinden uns wahrscheinlich irgendwo zwischen hoffentlich echter Begeisterung und cleverem Marketing damit. Der Artikel ziemlich schick zu lesen, der ist heute in der Süddeutschen Zeitung erschienen.

0: Das Trio Ernest, das es sozusagen ernst nimmt. Und zwar mit der Musik von Amanda Röntgen-Meyer, neu eingespielt auf einem Album, das auch einen hübschen Titel hat. The Wonderful Adventures of Amanda Meyer. Und darin findet sich auch diese Aufnahme dieses Klaviertrios in S-Dur von Frau Röntgen-Meyer. Daraus haben wir das Scherzo gehört. Um jetzt kurz vor acht.
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0: Was Weltsprachen betrifft, da denken wir vor allem ans Englische, ans Spanische. Das hat Vorrang, was Bildung und Wirtschaft, Verwaltung und Kommunikation betrifft. Aber jetzt scheint Bewegung in die Sache zu kommen. Und zwar in Sachen afrikanischer Sprachen, Simon Bourré.
2: Ja, einige afrikanische Sprachen sollen jetzt wieder belebt werden, angetrieben durch Afrikanerinnen und Afrikaner im Ausland. Zum Beispiel gibt es Online-Plattformen, wo Sprachen per Videocall unterrichtet werden. Fachleute sagen, dass das was bringen kann und Sprachen möglicherweise auch vor dem Aussterben retten könnte. Außerdem soll künstliche Intelligenz auch dabei helfen, etwa Lernmaterialien, aber auch Kinderbücher zu übersetzen.
0: Schöne Idee. Und dann nimmst du uns noch mit in den Wald und unter Bäume, Simon. Und zwar, weil Bäume, das haben Wissenschaftler jetzt herausgefunden, offenbar ein Gefühl dafür haben, ob sie gerade wachsen und eben nicht krumm.
2: Eine Studie von Frankreichs staatlichem Forstinstitut für Landwirtschaft, die zeigt, Bäume orientieren sich wohl nicht nur am Licht und an der Schwerkraft, sondern wohl auch an einer Art eigener Wahrnehmung.
0: Mich wundert, wie die das herausgefunden haben, ob sie da eine Umfrage gemacht haben. Du Baum, sag mal. Nein, erzähl, wie ist es wirklich?
2: Ja, im Experiment simulierten die Forschenden Schwerelosigkeit für die kleinen Bäumchen in einer Vorrichtung. Ich stelle mir das so vor, die Vorrichtung, die dreht sich dauerhaft und da gibt es keine Gravitationskraft. Mhm. Und das stört die kleinen Bäumchen offenbar nicht. Auch in dieser Lage konnten sie eben gerade wachsen. Die Forschenden arbeiten hierbei an einer Methode gegen sogenanntes Zugholz. Das entsteht, wenn Bäume eben krumm wachsen. Und das gibt dann wiederum schlechtere Holzqualität als eben von gerade wachsenden Bäumen.
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0: Unglaublich, aber vielleicht soll es ja mal auch um Bäume im Weltall gehen, damit auch die dann gerade wachsen. Hier sind viele Bäume beteiligt, allerdings sind sie in Instrumentenform gebracht worden für die Geigen, für die Celli und die weiteren aus Holzbauten Instrumente des City Light Symphony Orchestra. Und mit dem begrüßen wir Sie, Simon Bourré und Patricia Moreno.
2: Guten Morgen.

0: Der staatenlose Viktor Naworski, eine Paraderolle für US-Mimen. Tom Hanks, Victor's Tale aus der Filmmusik zu The Terminal von John Williams mit Paul Meyer, der vom City Light Symphony Orchestra aus Luzern begleitet wurde, unter der Leitung von Kevin Griffiths. Und die Oscar-Preisträger, die reichen einander die Hand, denn die Schauspielerei ist auch das, was man mit Anthony Hopkins verbindet. Die eigentliche Passion aber des Meister-Mimen aus Wales, das ist die Musik. So war es zum Beispiel seine Idee. In seiner wohl berühmtesten Rolle als eingesperrter Schlechter Hannibal Lecter beim Meucheln seines Gefängniswärters ausgerechnet Bachs Goldberg-Variationen laufen zu lassen. Weitaus harmloser und vielmehr herzig sind die Tanzvideos, die Sir Anthony seit ein paar Jahren auf Social Media postet. Und jetzt tritt der 88-Jährige einmal mehr sogar als Komponist in Erscheinung, um vom eigenen Leben in Tönen zu erzählen. Life is a Dream titelt das starbesetzte Album, in das Fanny Opitz schon vorab hinein gehört hat.
1: Anthony Hopkins' musikalischer Lebensrückblick beginnt, wie es sich für einen Oscar-Preisträger gehört, mit einer Fanfare. Dieser große Auftritt klingt fast wie eine inszenierte musikalische Geburt. Auf Life is a Dream erzählt Anthony Hopkins mit den Mitteln eines großen Orchesters sein ganzes Leben. In den 12 Stücken gibt er vermutlich mehr von sich preis als in jedem Film, in dem er mitgespielt hat. Hier kann er sich nicht hinter einer Rolle verstecken, sondern muss zu der Musik stehen, die er selbst geschrieben hat. Je persönlicher die Musik von Life is a Dream wird, desto weiter führt sie zurück in Hopkins' Kindheit. My Fatherland ist eine Hommage an seinen Vater, einen Bäcker im walisischen Port Talbot. Hopkins lässt darin traditionelle walisische Melodien ineinander fließen, gesungen unter anderem von den Boy Choristers of Winchester Cathedral, etwa im Marsch Man of Harlech, einer bekannten Melodie aus Wales.

Damit knüpft Anthony Hopkins an eine bewährte britische Kompositionstradition an. Bereits Anfang des 20. Jahrhunderts sammelte Ray Vaughan Williams Volkslieder und ließ sie in seine Kammer- und Orchesterwerke einfließen. Ähnlich wie jetzt bei Anthony Hopkins sollten die Stücke einen unüberhörbaren Bezug zur Heimat haben. Beachtlich ist, Anthony Hopkins, der als Komponist Autodidakt ist, versteht viel von Dramaturgie, Effekten und nutzt die Klangmöglichkeiten eines Orchesters. Außerdem gelingt es ihm, einzelnen Instrumenten große Auftritte zu bescheren, dem Klavier zum Beispiel, das er selbst im Grundschulalter lernte. Auf der Aufnahme spielt Pianist Sergio Tiempo.

0: Viele der Stücke kommen nicht ohne Pathos und große Gefühle aus. Daran erkennt man den Hollywood-Schauspieler im Komponisten. Das Making-of dieses Albums ist ebenso filmreif wie die Besetzung. Schauspielkollege Bradley Cooper hat Hopkins mit Gustavo Dudamel zusammengebracht, nachdem dieser Cooper beim Dreh zu Maestro einem Film über Leonard Bernstein das Dirigieren beibrachte. Als Dudamel Hopkins Partituren zum ersten Mal sah, sei er sofort completely in love gewesen, erzählt er in einem gemeinsamen Interview mit CNN. Viele Stücke begleiten Hopkins seit Jahrzehnten. Doch erst im hohen Alter findet er den Mut, sie öffentlich zu machen, obwohl er einst Pianist und Komponist werden wollte. Es habe ihm schlichtweg das Selbstvertrauen gefehlt, erklärte er gegenüber CNN. So ganz stimmt die Geschichte vom lange unerfüllten Lebenstraum jedoch nicht. Bereits 2012 erschien mit Anthony Hopkins Composer ein Album mit eigenen Werken. Life is a Dream ist also kein Debüt, sondern ein Bekenntnis dazu, seine Leidenschaften auch im hohen Alter nicht aufzugeben.
1: Tja, und wenn ein Sir Anthony ruft, dann kommen so große Namen wie Gustavo Dudamel, Sergio Tiempo oder auch das Philharmonia Orchestra. Anthony Hopkins CD Life is a Dream, die ist erschienen bei Decca.

0: Das ist, was Ludwig van Beethoven so bewundert hat. Ja, die Neuartigkeit, die Kühnheit der Klaviermusik von Carl Philipp Emanuel Bach, das ist der, von dem wir alle gelernt haben, so hat Beethoven später mal gesagt. Marc-André Amelin, der schließt sich diesem Urteil an und hat Carl Philipp Emanuel Bach eingespielt aus der Klaviersonate in Astur von ihm. Hier der dritte Satz und ein Blick auf die Uhr, es ist genau 7:45.
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Hier war es die Ouvertüre aus einer Telemannschen Suite für zwei Oboen, Fagott und Orchester in S-Dur, die wir gehört haben. Peter Tschaikowski, nicht ganz im Original, sondern etwas verschoben, das, was er fürs Klavier komponiert hat, das hat sich hier auch das Cello geschnappt, die Walz Sentimentale.

Die Walze Sentimental von Peter Tchaikovsky auf Cello und Klavier. Eigentlich nur fürs Klavier geschrieben, aber hier eben auf Cello und Klavier interpretiert von Pablo Ferrandez und Julien Quentin. 8.25 Uhr, die Sonne, die zieht schon ihre Runden, aber es wird sie noch einige Stunden kosten, bis sie ihren Zug über den Himmel vollführt hat. Bis das eintritt, was uns Ludwig von Beethoven jetzt wunderbar in Tönen zeichnet. Einen Sonnenuntergang in allerschönsten Farben. Sunset aus den 25 schottischen Liedern. Und die Besetzung, die ist fast ebenso schön wie das Abendrot, nämlich Gerard Finlay, Nicola Benedetti, Checco Kenny Mason und Benjamin Grosvenor.

0: Wie gut kennen Sie Schottland? Also da, wo die Highlands eher Lowlands sind, der Süden Schottlands, da muss es dieses Ettrick Valley geben, was besonders schön ist. Und wenn das so tönt, wie hier bei Ludwig van Beethoven, Sunset, the sun upon the Weardlaw Hill in Ettrick's Vale, da muss man da wirklich unbedingt mal hin. Jared Finlay haben wir mit diesem schottischen Lied von Ludwig van Beethoven gehört.
1: Bei uns geht es zuerst um das Atomendlager, das der Bund in der Region um Stadl im Zürcher Unterland plant. Bundesrat Albert Rösti hat sich zum ersten Mal den Fragen der Bevölkerung dort gestellt. Die meisten betreffen die Sicherheit und das Geld. Und dann schauen wir zum Eiffelturm in Paris. Dort hat man kurzerhand das weibliche Personal abgezogen, weil eine religiöse Gruppierung das so wollte. Und das hat nun ein Nachspiel. Ich bin Vera Deragisch, mit mir im Studio ist Michael Wettstein aus der Nachrichtenredaktion. Es wird noch mal so richtig heiß heute.
2: Ja, es ist meist sonnig und heiß bei 32 Grad. Am Abend gibt es stellenweise Gewitter mit Sturmböen.
1: Hier wird geplant für 1 Million Jahre. In der Gemeinde Stadl im Zürcher Unterland sollen die radioaktiven Abfälle der Schweizer Kernkraftwerke sicher im Boden aufbewahrt werden. Seit 4 Jahren ist der geplante Standort für dieses Tiefenlager bekannt. Am Abend nun ist erstmals der zuständige Bundesrat, Albert Rösti, vor die Bevölkerung getreten und hat sich den vielen skeptischen Fragen gestellt. Zürich-Korrespondentin Katrin Oyer war dabei.
3: Die Anwesenden hatten viele Fragen, 170 um genau zu sein. Im Zentrum stand für viele...
4: Schon Sicherheit. Wir reden einfach von Sicherheit, aber ich möchte es einfach noch ein bisschen detaillierter haben.
3: Ebenso beschäftigten die Anwohnerinnen und Anwohner die Abgeltungen, über die aktuell verhandelt wird.
5: Ich finde, die Entschädigung in unserer Region muss dann schon auch angemessen sein für die Gemeinden, die auch rundherum sind.
3: Keiner soll zu kurz kommen, sagte Bundesrat Albert Rösti.
6: Hier erwarte ich schon auch von den beteiligten Parteien, dass sie sich zu einer Lösung zusammenraufen, weil letztlich muss das Ganze auch vor dem Volk standhalten.
3: Und im Volk hier um Stadl gibt es auch Gegnerinnen des Tiefenlagers.
7: Ich persönlich weiß gar nicht, weil ich nicht dahinter stand, dass man so etwas vergrabt und so macht.
3: Die Sorgen seien berechtigt, sagt Rösti, denn die Region übernehme eine Last für die ganze Schweiz.
6: Das verstehe ich absolut und deshalb ist ein so transparenter Prozess und der Einbezug möglichst vieler Leute natürlich wichtig.
3: 2030 entscheidet der Bundesrat wohl definitiv über den Standort. 2050 sollen dann die ersten Abfälle ins Tiefenlager gelangen.
1: Zürich-Korrespondentin Katrin Oyer mit Stimmen von der Infoveranstaltung. Wir bleiben gleich beim Thema Atom. Fast 3 Wochen lang hatte das ukrainische Atomkraftwerk Saporischschja keinen externen Strom. Nun ist dieses Problem gelöst, Michael Wettstein.
2: Laut der Internationalen Atomenergiebehörde wurde eine beschädigte Stromleitung repariert. Das sei wichtig, um einen möglichen Atomunfall zu verhindern. Die letzte funktionierende Stromleitung des AKW war bei Kämpfen beschädigt worden und ausgefallen. Seither sorgten Notstromgeneratoren für Energie. Die Reaktoren des AKW sind zwar abgeschaltet, aber das radioaktive Material muss trotzdem gekühlt werden und dafür braucht es eben Strom. Das ukrainische Atomkraftwerk ist von russischen Truppen besetzt. Nach 3 Tagen Pause hat Russland in der Nacht wieder die ukrainische Hauptstadt Kiew angegriffen. Russland greife Kiew aus der Luft an, melden die ukrainischen Behörden. Dabei seien mehrere Gebäude getroffen worden. 2 Personen wurden nach ukrainischen Angaben getötet und 7 weitere verletzt. Moskau hatte die Angriffe im Zusammenhang mit dem Besuch der US-Gesandten Steve Witkoff und Jared Kushner eingestellt.
1: Der Eiffelturm in Paris zieht an normalen Tagen über 20'000 Touristinnen und Touristen an. Gestern aber sind die vor geschlossenen Pforten gestanden, denn der Eiffelturm blieb wegen eines Streiks geschlossen. Die Angestellten waren wütend wegen eines Vorfalls am Wochenende. SRF Frankreich-Korrespondentin Zoe Geisler hat mir gesagt, warum. Auslöser war die private Führung einer hinduistischen Delegation am Wochenende und die Bedingungen während dieses Besuches für Mitarbeiterinnen. Die Gewerkschaft CGT kritisierte, dass weibliche Angestellte während dieses Besuches aufgrund ihres Geschlechtes an den Rand gedrängt und unsichtbar gemacht wurden. Offenbar wünschte diese Delegation von der Betreibergesellschaft des Eiffelturms, dass die Interaktionen mit Frauen während der Führung begrenzt würden, und dieser Wunsch wurde akzeptiert. Laut den Angestellten wurden die Mitarbeiterinnen aufgefordert, sich unsichtbar zu machen, um eben diese Delegation zu empfangen. Und die Angestellten haben das als diskriminierend empfunden.
8: So viel zu den Reaktionen der Gewerkschaften und der Angestellten. Wie reagiert Paris denn sonst auf diesen Vorfall?
1: Der sozialistische Bürgermeister von Paris, Emmanuel Grégoire, stellte sich hinter die Mitarbeitenden des Eiffelturms. Er meinte, dass es nicht hinnehmbar sei, dass die Bedingungen toleriert würden. Die Gleichstellung von Frauen und Männern würde niemals vor den historischen Denkmälern noch an irgendeinem Ort der Stadt Halt machen. Und er kündigte an, dass eine Untersuchung eingeleitet werden würde. Doch das Thema wurde natürlich nicht nur in der Stadt diskutiert. Viele Politiker und Politiker

0: Sie würden nicht im Einklang mit den Werten stehen. Keine protokollarische, kulturelle oder religiöse Erwägung können eine Abweichung vom Grundsatz der Gleichstellung von Frauen und Männern rechtfertigen, schrieb die Betreibergesellschaft.
1: Frankreich-Korrespondentin Zoe Geissler war das. Wir wechseln in die Schweiz. Ein 3D-Modell von Platten im Kanton Wallis soll künftig helfen, Naturgefahren zuverlässiger einzuschätzen.
2: Forschende des Instituts für Schnee- und Lawinenforschung haben ein mehrere Meter großes Modell erstellt, das aus mehr als 50 Einzelteilen besteht. Der Bau des Modells hat gut 100 Tage gedauert. Die Nachbildung befindet sich in einem ehemaligen Militärbunker bei Davos. Die Forschenden wollen in Experimenten ein Gemisch aus Wasser, Sand und Lehm über das Modell leiten und unter anderem mit Sensoren die Geschwindigkeit der Masse messen. Die Walliser Gemeinde Platten war im vergangenen Jahr fast komplett von einem Felssturz begraben worden. Zugfahren in Italien dürfte heute etwas schwierig werden. Im ganzen Land fallen Züge aus, denn das Personal streikt für mehr Lohn und bessere Arbeitsbedingungen. Reisende müssen deshalb mit Verspätungen und Ausfällen rechnen. Auch Verbindungen aus und in die Schweiz können betroffen sein, erklärte die SBB auf Anfrage der Nachrichtenagentur Kisten SDA. Nach 9 Uhr heute Abend soll der Streik beendet werden. Dann weiter zu den Börsendaten von SIX. Der Nikkei-Index in Tokio fällt um 1,5%. Der Euro wird zu 94,08 Rappen gehandelt und der Dollar zu 80,94 Rappen. Und nach das Wetter. Heute ist es im Norden meist sonnig und auch im Süden gibt es trotz Wolkenfeldern viel Sonnenschein. Am Abend gibt es dann teils kräftige Gewitter und Sturmböen. Es wird nochmals heiß mit 30 bis 34 Grad.
1: Die Informationen von heute Morgen. Verantwortlich ist Tobias Bühlmann. Die Zeit, es ist 8.38 Uhr.
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4: Und Aram Khachaturian lädt zum Schlangenlinienfahren ein. Guten Morgen.

Der Walzer aus der Schauspielmusik zu Maskerade von Aram Khachaturian und Pavoyer Vivars, der das Orchestre Philharmonique de Radio France dirigiert hat. In dieser Musik, die eine solche Körperlichkeit hat. Man fängt geradezu an, mit zu dirigieren. Aber das ist eben immer der Punkt. Wenn man sich so fühlt wie ein Maestro oder eine Maestra, dann bewegt man sich eigentlich nur mit der Musik. Und das Wichtige ist ja, dass man als Dirigent, als Dirigentin immer ein bisschen davor ist. Das sind auch Sachen, die Paavo Järvi in seinen Dirigierkursen immer wieder anspricht und sagt, lasst nicht, dass das Orchester euch dirigiert, sondern ihr müsst wirklich diejenigen sein, die den Puls vor- und angeben. Ja, das ist das Geheimnis von vielen noch kleinen anderen Geheimnissen, die dazugehören, wenn man Dirigent, wenn man Dirigentin werden will.

eigentlich die perfekte Zugabe nach einem Klavierrezital, weil in diesen 4,5 Minuten eine solche Grandezza drin steckt, in dieser Toccata in C-Moll von Mili Balakirev gespielt haben, hat hier Kyoko Tabe. Musikvideos, das kennt man meistens aus der Popmusik, aber es gibt auch so einige Klassiker, die sich zunehmend in dem Genre versuchen, sich dabei filmen lassen, wie sie am Klavier sitzen oder vielleicht irgendwie mit dem Cello zwischen Eisschollen schwimmen und so weiter und so weiter. Schon vor einigen Jahren hat das die französische Cellistin Sonia Wieder-Atherton getan, Videos gemacht und das unter der Beteiligung einer ziemlich berühmten französischen Filmemacherin, nämlich Chantal Ackermann. Und in diesem Video, zu diesem Stück, da geht's nur so, dass das Cello abhebt und alles am Tanzen ist.

zwischen Israel und Frankreich zu Hause und immer auf der Suche nach den eigenen Wurzeln, auch musikalisch. Die Cellistin Sonja Wieder-Atherton, die hier einen hebräischen Tanz eingespielt hat, zusammen mit der Sinfonia Varsovia unter der Leitung von Christophe Mangou. Lauter Gestalten, die uns Freude bereiten. Kermit, Fozzy Bear, Animal, wenn er wunderbar Schlagzeug spielt, und die Musik, die ist immer mit dabei.

Die Muppet Show, die vor ein paar Tagen ihre Ausstrahlung, ihre erste von vor 50 Jahren gefeiert hat. Und die Muppet Show mit all ihren schrägen und tollen Gestalten, die ist heute Thema im Kulturplatz-Talk gleich nach den Nachrichten um 9. Da werden wir der Musik auf die Spur gehen, eben die bei der Muppet Show immer so eine große Rolle spielt. Wie das überhaupt dazu kam, dass die Premiere nicht in den USA, sondern in Großbritannien stattgefunden hat. Diese und mehr Geschichten im Rückblick auf 50 Jahre Muppet Show nach den Nachrichten um 9.

Marguerite Canal, der Name, der langsam aus dem Nebel der französischen Musik wieder auftaucht, dieser Komponistin. Den ersten Satz ihrer Violinsonate in H-Moll haben wir gehört, gespielt von Raphaël Moreau und Célia Onetto-Bensaïd.

0: Der lachische Tanz Nummer 5 von Leos Janáček in diesem Musikprogramm von Michael Schwendimann.
1: Die Nachrichten von SRF um 9 mit Jan von Tobel. Und Bundesrat Albert Rösti, er hat sich der Kritik von Anwohnenden gestellt beim geplanten Standort für das Atommüllendlager. Mit der Kritik an den Eiffelturmbetreibern, auf Wunsch einer Reisegruppe haben sie die weiblichen Angestellten aufgefordert, sich im Hintergrund zu halten. Und mit einem dreidimensionalen Modell von Platten, der Ablauf von Bergstürzen soll so besser erforscht werden. Das Wetter: Es wird sonnig und heiß, am Abend gibt es stellenweise Gewitter mit Sturmböen. Seit 4 Jahren ist klar, die Schweiz will ihre radioaktiven Abfälle in der Region nördlich Lägern vergraben. Am Abend ist Bundesrat Albert Rösti in die Region an der Grenze der Kantone Aargau und Zürich gereist und musste sich Kritik anhören. Rösti reagierte mit Verständnis. Zürich-Korrespondentin Katrin Oyer berichtet.
2: Die Anwesenden hatten viele Fragen, 170 um genau zu sein. Im Zentrum stand für viele
3: Schutzsicherheit. Wir reden einfach von Sicherheit, aber ich möchte es einfach noch ein bisschen detaillierter haben.
2: Ebenso beschäftigten die Anwohnerinnen und Anwohner die Abgeltungen, über die aktuell verhandelt wird.
4: Ich finde, die Entschädigung in unserer Region muss dann schon auch angemessen sein für die Gemeinden, die auch rundherum sind.
2: Keiner soll zu kurz kommen, sagte Bundesrat Albert Rösti.
5: Hier erwarte ich schon auch von den beteiligten Parteien, dass sie sich zu einer Lösung zusammenraufen, weil letztlich muss das Ganze auch vor dem Volk standhalten.
2: Und im Volk hier, um Stadl, gibt es auch Gegnerinnen des tiefen Lagers.
6: Ich persönlich weiß gar nicht, weil ich nicht dahinter stand, dass man so etwas vergrabt und so macht.
2: Die Sorgen seien berechtigt, sagt Rösti, denn die Region übernehme eine Last für die ganze Schweiz.
5: Das verstehe ich absolut und deshalb ist ein so transparenter Prozess und der Einbezug möglichst vieler Leute natürlich wichtig.
2: 2030 entscheidet der Bundesrat wohl definitiv über den Standort. 2050 sollen dann die ersten Abfälle ins Tiefenlager gelangen.
1: Katrin Oyer hat berichtet. 3 Tage lang haben Russland und die Ukraine die Angriffe auf die Hauptstädte eingestellt. Eine US-Delegation war nach Kiew und Moskau gereist, um über ein Ende des Krieges zu diskutieren. Nun meldet die Ukraine, Russland hat Kiew wieder aus der Luft angegriffen, mindestens 2 Menschen seien umgekommen, mehrere weitere wurden verletzt. Und es gab Schäden an der Infrastruktur. Und auch Russland meldet Angriffe, in der westlichen Region Bryansk sei 1 Mensch getötet worden. Die Betreiberin des Eiffelturms in Paris steht in der Kritik. Grund: Am Wochenende hatten sich die weiblichen Angestellten aufgefordert, sich unsichtbar zu machen. Eine indische Reisegruppe hatte darum gebeten. Der Eiffelturm blieb gestern zu, die Angestellten haben gestreikt, aus Protest gegen die Maßnahme. Und auch aus der Politik hagelt es Kritik. Frankreich-Korrespondentin Zoe Geisler berichtet.
7: Der sozialistische Bürgermeister von Paris, Emmanuel Grégoire, stellte sich hinter die Mitarbeitenden des Eiffelturms. Er meinte, die Gleichstellung von Frauen und Männern würde niemals vor den historischen Denkmälern noch an irgendeinem Ort der Stadt Halt machen. Und er kündigte an, dass eine Untersuchung eingeleitet werden würde. Doch das Thema wurde natürlich nicht nur in der Stadt diskutiert. Viele Politiker und Politikerinnen haben sich schon dazu geäußert. Das hat wohl auch damit zu tun, dass der Eiffelturm nicht nur eine Sehenswürdigkeit in Paris ist, sondern ein Symbol für ganz Frankreich. Und der Tenor war einstimmig, der Vorfall wurde kritisiert.
1: Ein detailgetreues 3D-Modell der Walliser Region Platten soll künftig helfen, Naturgefahren zuverlässiger einzuschätzen. Forschende des Instituts für Schnee- und Lawinenforschung haben ein mehrere Meter großes Modell erstellt, das aus mehr als 50 Einzelteilen besteht. Der Bau des Modells hat gut 100 Tage gedauert, wie die Nachrichtenagentur Keystone SCA schreibt. Die Forschenden wollen in Experimenten ein Gemisch aus Wasser, Sand und Lehm über das Modell leiten und unter anderem mit Sensoren die Geschwindigkeit der Masse messen. Die Walliser Gemeinde Platten war im vergangenen Jahr fast komplett von einem Felssturz begraben worden. Wir kommen zu den Devisendaten, geliefert von SIX. Der Euro wird zu 94,15 Rappen gehandelt, der Dollar zu 81,01 Rappen. Das Wetter. Heute ist es im Norden meist sonnig und auch im Süden gibt es trotz Wolkenfeldern viel Sonnenschein. Es wird nochmals heiß mit 30 bis 34 Grad. Am Abend kommen teils Gewitter mit Sturmböen auf. Das waren Nachrichten von Radio SRF. Verantwortlich Dominik Brandt.
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0: Ja, erkennen Sie die Melodie? Das ist die Muppet Show. Heute geht's um die, also um diese kleinen Filzfiguren. Die sind ewig jung und doch schon 50 Jahre alt. Am 5. September ist es 50 Jahre her, als diese Filzpuppen über die Fernsehbildschirme dämmerten oder flimmerten eher. Kermit, Miss Piggy oder der dänische Koch von der Muppet Show. Mischung aus Slapstick, Musik und anarchischem Humor. Und im Studio darf ich dazu jetzt begrüßen Roman Hoschek, den Musikredaktor. Grüß dich, hallo.
1: Hallo, Florian.
0: Roman, bist du selber ein schwerer Fall von Muppet-Fan?
1: Ja, ich bin ein schwerer Fan, bis heute, aber auch schon als Kind, als das im Fernsehen lief, auf Deutsch damals. Das gehört also zu meiner TV-Sozialisierung.
0: Hast du eine Lieblingsfigur?
1: Ja, also ich bin ein Fozzie Bear-Fan, der Komiker. Ja. Ist ein bisschen so eine tragische Figur, der immer scheitert mit seinen Pointen, aber irgendwie ein voll gutes Herz hat.
0: Sag mal, warum sagt man eigentlich Muppet und nicht Puppet Show? Warum mit M?
1: Das ist eine Eigenkreation von Jim Henson. Zuerst hat er mal behauptet, das sei eine Mischung aus Puppet und Marionette. Also da, aber später dann hieß es, ja, das war einfach eine Eigenkreation und was ganz Eigenes, weil die Muppets sind auch was ganz Eigenes.
0: Also das war diese Serie von 1976 bis 81 ist die in unzähligen Fernsehwiederholungen danach auch noch ausgestrahlt worden. 120 Folgen, ein Riesenerfolg, Roman. In 100 Ländern ausgestrahlt, ein globales Fernsehphänomen, bis heute präsent. Kannst du mir und uns erklären, warum eigentlich, warum das so ein Wahnsinnserfolg geworden ist?
1: Na, die Idee, die hinter der Muppet Show war, dass Kinder und Erwachsene gemeinsam schauen können, gemeinsam lachen können. Und das ist natürlich schon ein unique selling point. Und dann eben hast du es gesagt, das wurde im großen Stil produziert, in viele Sprachen übersetzt, hat sich dann wirklich über den ganzen Erdball verteilt. Und es ist einfach wahnsinnig gut gemacht. Also es ist lustig, es ist clever, es ist gut getimed, die Musik ist super. Ja, also es spielt einfach alles zusammen.
0: Ja, und dann diese Figuren, die ja auch diese Charakterzüge haben. Also die Miss Piggy, die sich als Schweinediva, als glamouröse Diva irgendwie ständig überschätzt. Und dann dieser Fozzie Bear, den du erwähnt hast, die tragische Figur. Und dann die beiden Dauergrantler Waldorf und Statler, die immer alles kritisch bemängeln. Also ist das auch irgendwie dieses... ein Teil dieses Erfolgsrezepts, dass ein Publikum diese Charaktere braucht und will und auch sehr viel mehr akzeptiert, als wenn es echte Menschen wären.
1: Ja, das glaube ich, dass man, die haben einen Charakter, auf den man zählen kann. Man kann sich eben einen Liebling aussuchen und trotzdem sind sie in gewisser Weise sehr unberechenbar, was passiert. Ich glaube, das macht die Mischung aus, diese Mischung aus Figur und Mensch. Beides ist etwas da und es ermöglicht eine extreme Freiheit.
0: Mhm. Also auch wenn sie so überzeichnet sind und so diese totale...
1: Ja, genau, es ist wie eine Karikatur im Prinzip.
0: Ja. Und dadurch wirkt sie auch harmloser und komischer und da viel mehr machen. Also es erinnert mich so an diese Hofnarren früher bei den Königshöfen. Die durften sich ja auch total alles rausnehmen. Man hat ihnen alles verziehen, weil sie total auch überzeichnet waren.
1: Ja, ist ein guter Vergleich, denke ich auch. Oder ein Clown auch, oder?
0: Ein Clown. Also wenn jetzt die Miss Piggy jemanden beleidigt oder wenn die jemanden lächerlich macht, dann wirkt das sehr viel leichter und weniger aggressiv, als wenn das ein echter Mensch macht.
1: Also als Kind bin ich schon immer recht zusammengezuckt, wenn Miss Piggy wütend wurde. Aber ja, im Prinzip schon. Also sie darf ihr Gesicht so wechseln.
0: Wie wurden eigentlich diese Puppen gespielt bei der Muppet Show? Die sind ja irgendwie ohne Unterleib, gell? Die sind ja nur so...
1: Ja, gewiss. Es gibt ganz unterschiedliche Puppen. Also so die klassische Puppe, die Kermit-Puppe, da steckt eine Hand drinnen und die Hand bewegt den Mund. Und mit der anderen Hand manövriert man ein kleines Stöckchen, wo zum Beispiel eine Hand noch dran ist. Das ist so die ganz einfache Version. Und dann aber gibt es auch viel komplexere Puppen, solche wie zum Beispiel eben Fozzie Bear, wo die Hände sich bewegen, da stecken die richtigen Hände eines Menschen drinnen, das heißt, da wird gestikuliert dann auch mit den Händen. Andere können, oder Fozzie Bear kann auch seine Ohren bewegen, das muss ja dann auch jemand machen, also es ist dann auch nicht mehr möglich, dass das eine Person macht, sondern dass halt dann zwei spielen. Mhm. Und ja, die spielen das immer alles über Kopf. Also die Schauspieler, die sitzen, die stehen in so einem Graben und halten, haben die ganze Zeit die Hände oben und spielen über Kopf, gucken dabei in einen Monitor, um zu sehen, wie das von vorne wirkt, wie sie interagieren. Ja. Also das ist schon sehr ausgecheckt.
0: Roman, du hast mit einer Puppenbauerin gesprochen und einer Spielerin, die sowas macht. Was ist das für eine? Was hat sie dir erzählt?
1: Also das ist Anna Panicia. Heißt sie, das ist eine US-Amerikanerin. Ich bin so über Umwege bin ich auf ihren Namen gestoßen, über die Theaterszene, über die Puppentheaterszene hier in der Schweiz. Die Anna Panicia wohnt in Basel und ich habe sie besucht da in ihrem Atelier, habe da gesehen, wie diese Materialien rumliegen, ihre Nähmaschine, ihre Modelle und dann haben wir ganz lange miteinander geredet und sie hat mir erzählt von dieser Zeit, also sie hat in den Nullerjahren, während 12 Jahren bei den Muppet-Produktionen mitgearbeitet und hat mir ja einfach erzählt, wie das da war und wie diese Magie dieser Muppets auch im Alltag spürbar war, in der Arbeit, in der Zusammenarbeit, im Austausch.
0: Ich meine, kurze Nachfrage. Ich meine, die Muppet Show ist ja von 1976 bis 81 da produziert worden. Diese Anna Panicia hat das in den Nullerjahren gemacht. Das heißt, das waren dann so die späteren Film- und Fernsehproduktionen, die da zuhauf stattgefunden haben. Da hat sie gearbeitet.
1: Genau, nicht bei der originalen Muppet Show. Da kam sie gerade zur Welt und sie hat auch Jim Henson nie getroffen, der in den 90ern dann gestorben, 1990 glaube ich, gestorben ist. Aber ja, die Muppets hatten ja immer wieder Revivals. Da gab es dann Kinofilme und Fernsehproduktionen, ziemlich viele. Und die sind auch aufgetreten in Late-Night-Shows und. Und da war sie halt zuständig, dass diese Muppets gebaut werden, kopiert werden quasi, geflickt werden und dann eben auch zum Beispiel herumgeschickt werden, wenn sie hat in New York gearbeitet und in L.A. war eine Late-Night-Show, da musste dieser Kermit dann mit der Post dann halt verschickt werden.
0: Ja, in luftdichten Schachteln. Hat sie auch die ganze Umgebung aufbauen müssen? Also so Tische, Stühle und so Zeug?
1: Ja, da war sie dabei, da war sie nah dran. Sie war schon für die Puppen zuständig, sie, also wie eine Schneiderin eigentlich. Aber sie hat mir schon auch erzählt, dass sie ganz nah dran war an diesem Set und mir auch gesagt, wie aufwendig das ist, weil man muss ja alles bauen. Das sind ja wie Wohnungen, oder? Und das muss man alles in klein haben. Also kleine Stühle, kleine Tische, kleine Becher. Das muss alles hergestellt werden. Ist von dem her sehr aufwendig. Mhm.
0: Und dann könnte ich mir ja auch noch vorstellen, das ist ja keine Puppe, die weit entfernt vom Publikum sitzt, sondern durch die Kamera ist die ja total nah. Das heißt, die ganzen, was da in der Mimik passiert, ist ganz wichtig. Und auch die kleinen Stofffetzelchen und die Federn, das ist ja sehr wichtig, oder?
1: Extrem. Also das ist auch der große Unterschied, hat mir Anna Panicia auch erzählt. Also dass in den USA als TV aufkam, als TV-Produktion gemacht worden und diese Muppets erfunden wurden, da hat man das ausgenutzt. Also Jim Henson war ein absoluter Crack auf diesem Gebiet. Der hat da ganz viel sich überlegt, dazu super Ideen gehabt, auch ein sehr geschickter Typ. Und der hat diese Muppets fürs Fernsehen konzipiert, also dass die Kamera zum Teil voll drauf ist. Mhm. Nicht wie im traditionellen Puppentheater, wo das halt ein paar Meter in einem Kasten und wo dann so, wo man die Silhouetten sieht, sondern wirklich die Mimik, wie du es gesagt hast, ganz, ganz, ganz klar im Vordergrund ist.
0: Kann man sich keine Grobheiten erlauben. Du hast einen Ton von Anna Panicia mitgebracht und da sagt sie:
2: With theater, when you have a puppet on the stage, you can get away with a lot more, because the public's eyes are not right in front of your face. But with the Muppets, and also now with such a high resolution of the camera and of the visibility, then it has to be so precise, so precise. Whether it's stitches or even the cut of a fabric for the eyebrow on a character, or which direction a feather falls in their face for their hair. It has to be so specific.
0: Mhm. Da erzählt sie das von dieser Feder, die ins Gesicht fällt, von dieser wahnsinnig anstrengenden oder aufwendigen High Resolution der Kamera. Hat sie dir eigentlich auch von Lieblingsfiguren erzählt? Hat sie solche?
1: Sie hat mir gesagt, dass sie Ralph extrem cool findet. Das ist der Pianist, der Hund. Der hat auch richtige Hände natürlich, weil er Klavier spielt. Aha. Und zu ihm hat sie gesagt, dass sie ihr gefällt einfach, dass Ralph immer so abgeklärt ist. Der hat wirklich immer alles im Griff und ist immer sehr relaxed, auch wenn Dinge schief gehen.
0: Dem kann nichts mehr passieren. Und was ist mit Kermit?
1: Kermit hat sie, ist natürlich ein Liebling von allen oder so ziemlich allen. Und da hat sie mir schon auch eine schöne Geschichte erzählt, weil sie natürlich eine direkte Begegnung auch mit ihm hatte, wie sie im Studio, in der Werkstatt war und Kermits Hand reparieren sollte. Und sie war damals ganz neu da als 20-Jährige und ist da während der Mittagszeit, ist sie da in die Werkstatt gegangen und hat gesehen, Kermit liegt jetzt da bei ihr auf dem Tisch. Und das war so wie ein ganz, ganz magischer Moment der Begegnung.
2: It was something I will never forget when I was asked that first year, can you repair the hand of Kermit? And I said, sure, no problem. So I went to lunch and I came back and they had placed Kermit the Frog on my desk. And just no one was around. Everybody was at lunch. It was just me and Kermit the Frog on my desk. I put my hand inside Kermit the Frog and like we were looking at each other. And just this whoosh, this rush of like, holy cow, we are together. And I have goosebumps. Yeah, me
0: too. Holy cow, die Begegnung mit Kermit. Das ist der Kulturplatz-Talk heute zum 50-jährigen Jubiläum der Muppet Show. Gast im Studio, Musikredaktor Roman Hoschek. Ja, du bist ja eben nicht zuletzt Musikredaktor. Lass uns mal über die Musik sprechen in dieser Show. Die ist wichtig, oder?
1: Die ist extrem wichtig. Die ist auch extrem gut. Das ist, die Muppet Show ist ja als Varieté-Show. Ist eine Varietisch, ist das Konzept. Und da müssen sich ja dann immer wieder Nummern abwechseln, verschiedene Sketches. Und die Musik ist natürlich da immer auch ein Teil in einer Varieté-Show. Und Musik heißt ja oft dann auch Tanz und Bewegung. Und da natürlich das eine Chance, um die Muppets in Aktion zu bringen, damit sich da vieles bewegt oder auch Choreografien dann stattfinden. Schon deshalb auch. Und Jim Henson ist zwar Puppenspieler und Filmproduzent und, aber auch ein großer Musiker und ein guter Sänger und ein Co-Songwriter. Also diese Erkennungsmelodie am Anfang, die hat er mitgeschrieben. Und auch deshalb ist die Musik hat einen so wichtigen Platz in dieser Show.
0: Und wenn du sagst, das liegt so in der Tradition der klassischen amerikanischen Varieté-Shows und führt die weiter, die Muppet Show, war dann auch eine sehr große Anziehungskraft für andere Musiker, Musikerinnen, also echte Stars, die sind ja da auch. Das war doch irgendwie auch so ein Markenzeichen, dass die da mitgemacht haben und mit aufgetreten sind.
1: In jeder Show, genau.
0: In jeder
1: Show gab es einen Stargast. Und das waren wirklich die größten Namen überhaupt. Harry Belafonte, ein Gigant. Ja. Elton John, Diana Ross. Also da haben sich wirklich die Stars die Klinke in die Hand gegeben.
0: Und warum? Ich meine, die haben sich ja doch dann auch auf die Gefahr eingelassen, dass das Ganze ja etwas albern wird.
1: Ja. Hey, also die Muppet Show hatte schon damals Kultstatus. Das wusste man, dass das was Gutes und Cooles ist. Und dann ja, die Muppet Show hatte eben diese Reichweite. Das war natürlich auch attraktiv für diese Stars trotzdem, um ihren Bekanntheitsgrad weiter zu steigern. Und ja, also die haben sich zwar schon blamiert oder irgendwie in diese Situation hineingegeben, aber sie wussten auch, die haben mit den Puppen und mit den Leuten, die die Puppen bewegen, sehr, sehr gute Gegenspieler, sehr gute Partner in dieser Performance und da ist Magie entstanden. Also das waren vollwertige Schauspiel gegenüber, diese Puppen für diese Stars.
0: Roman, du hast mir vorhin erzählt im Vorgespräch, dass es ja nicht nur lustige und tolle Nummern sind in dieser Musik, sondern irgendwie auch schon so Punkte wie Awareness oder so aufgegriffen haben. Also sehr früh eigentlich so das, was heute aktuell ist.
1: Ja, genau. Also Ende 70er haben die Muppet Show wurden schon Themen wie Diversität waren sehr wichtig. Also das sieht man ja auch auf den ersten Blick. Jede Puppe ist total individuell und die sind ganz, ganz oft viele in einem Bild. Diese Unterschiedlichkeit, dann eben also Nachhaltigkeit, viele Naturthemen auch, die immer wieder so eingeflechtet werden. Oder auch also Vorurteile ab, also gegen Vorurteile betreffend Hautfarbe und Herkunft. Und da gibt es zum Beispiel eben dieses Stück Being Green, das Kermit singt, wo er damit hadert, dass er eine grüne Hautfarbe hat. Und dann während dem Song aber zum Schluss kommt, dass er grün sein will, weil er die positiven Seiten auch wieder erkennt.
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1: Ja, ein melancholischer Frosch, der mit seiner Grünheit erst hadert und sie dann doch ganz gut findet. Eine der berühmten Nummern hier aus der Puppet Show. Roman, lass uns doch noch über ein anderes sprechen. Ein ganz, finde ich jetzt interessantes, tolles Lied, dieses Mana Mana. Was ist, sag was dazu, was ist das?
2: Ja, das ist ein völliges Gaga-Lied eigentlich. Das ist wirklich völlig absurd. In diesem Song geht es vor allem um Timing, finde ich, was ja eine Stärke ist der Muppets. Also es gibt dieses Frage-Antwort-Spiel, Mana Mana, bi-bi-bi-bi-bi. Und das wird dann verzogen, dieses Frage-Antwort-Spiel, wenn man es dann natürlich noch sieht in den Szenen, was dann passiert, dann bekommt das so... ja, man lacht eigentlich über das Timing schlussendlich und es spielt mit den Erwartungen des Publikums.
1: Das sind zwei rosafarbene Kühe, die da singen und dann trinkt jemand oder eine Figur oder ein Anarcho trinkt da einen in ihren Gesang und dann tönt das so.
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0: Also der startet immer wieder zu einer Solo-Improvisation, aber das wird ihm nicht gegönnt. Dieses Manamana hat übrigens die Beatles sogar mal verdrängt auf den britischen Charts 1977.
1: Ah, ja?
0: Ja, habe ich gelesen, waren die auf Platz 1, immerhin. Also ja, aber total, immer noch total präsent und wichtig. Ich habe gesehen, oder viele haben das ja gesehen, bei der Halbzeitshow im WM-Finale waren die auch dabei, die Muppets.
1: Genau, die Band, also die Animal, Band. Der Schlagzeuger, Janis, die Gitarristin und Floyd, der Bassist, die waren da und haben Seven Nation Army gecovert. Und ja, krass, oder? Also es ist wirklich auf der größten Sportbühne, die man bekommen kann. Natürlich hat das mit dem Jubiläum auch zu tun und damit, dass Chris Martin, dieser Sänger von Coldplay, ein Riesenfan ist und diese Show konzipiert hat. Aber ja, wunderbar, dass die da einen Spot bekommen haben.
0: Roman, lass uns noch mal ganz kurz zurückkommen auf das Urkonzept dieser Muppet Show. Du hast gesagt, das war immer konzipiert für die Älteren und für die Kleinen. Die konnten sich an den schönen Bewegungen, an den lustigen Figuren erfreuen und die Älteren konnten sich an den subversiven Witzen erfreuen. Also ist das so trotzdem auch so etwas wie ein anarchischer Gegensatz zur pädagogisch motivierten Sesamstraße gewesen?
1: Das ist wie eine Weiterentwicklung, glaube ich. Also auch in der Sesamstraße gibt es Charaktere mit Ecken und Kanten und manchmal so wie eine Doppelbödigkeit im Humor. Ich würde sagen, es ist eine Weiterentwicklung.
0: Ja. Seit 2004 besitzt Disney die Rechte an den Muppets. Es gab immer wieder mal so neue Anläufe, neue Aufgüsse. Es scheint wichtig zu sein und irgendwie attraktiv zu sein, die Muppets immer wieder zu beleben, aber so ganz einfach dürfte das wahrscheinlich nicht sein, da an diese alten Höhenflüge anzuknüpfen. Was meinst du?
1: Diese Kontinuität, wie in den Anfangszeiten, kam halt nicht mehr auf. Aber die Kinofilme, die waren schon extrem erfolgreich und gehen dann halt weg, wie ein Film normal auch weggeht. Mhm. Dann gab es eben schon auch eine Serie und verschiedene Formate. Ich glaube, die Muppets kann man immer wieder hervorholen. Das ist was Zeitloses. Diese Figuren sind auch jungen Leuten bekannt und werden auch wieder bekannt. Jetzt gerade Anfang Jahr wurde wieder eine neue Muppet-Show, also wirklich im klassischen Theater-Setting, produziert. Und da ist Sabrina Carpenter, die Sängerin Sabrina Carpenter, ist der Stargast. Und die ist natürlich riesig im Moment bei einem jungen Publikum. Und dadurch werden die Muppets natürlich sofort wieder bekannt, weil die postet das auch auf ihren Kanälen.
0: Ja. Wird es eigentlich neue Figuren geben, neue Muppet-Figuren? Oder das bleibt beim alten Setting?
1: Der harte Kern der Muppets,
0: der bleibt,
1: der ist auch immer gleich geblieben. Aber dazu kamen ja immer andere Figuren, die so im Ensemble waren. Da wird immer weitergearbeitet und weiterentwickelt.
0: Und wie ist das mit den Themen? Gibt es da noch irgendwelche Neuentwicklungen? Ich meine, der Kermit, wo er Being Green singt und über seine Farbe sich ein bisschen hadert, dass er grün ist. Diese Awareness, die gab es ja schon damals, ganz früh. Wie ist das mit heute? Aktuellen Themen, wird das da auch weiterentwickelt?
1: Ich denke, das bleibt Teil der Muppet Show, das gehört zum Geist dieser Show, dieser Figuren. Ich denke, jetzt wird einfach nicht mehr so Wellen schlagen, weil es einfach ganz viele Formate gibt, die Awareness-Themen aufs Tapet bringen.
0: Roman, du hast noch was dabei, gell? Du hast noch ein Stückchen dabei, wo ein Stargast mitsingt. Ja. Und zwar, was ist das?
1: Rita Moreno.
0: Rita Moreno.
1: Ja.
0: Die singt?
1: Die war, singt die? Sie singt Fever. Sie war, das war in der ersten Staffel ein legendärer Moment, den ganz viele, jetzt bei den Recherchen habe ich gemerkt, den kennen ganz viele Leute. Ist ein Lieblingsmoment in der Muppet Show von ganz vielen. Rita Moreno singt Fever, also dieses bekannte Stück, wo nur mit Bass, mit Stimme, und dann gibt es diese Schlagzeug-Fills, also Einwürfe vom Schlagzeug. Und Animal, der ist der gerät da völlig außer Kontrolle bei diesem Schlagzeug Zwischenteil, und sie erschreckt jedes Mal, wenn er das macht. Und von dem her ist das sehr ein schönes Zusammenspiel da.
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0: Sie hat quasi keine Chance mehr, weil dieser Anarcho-Animal ihr total die Show stiehlt, dieser Rita Moreno. Ja, das ist der Kulturplatz-Talk gewesen hier heute über die Muppet Show, 50 Jahre Muppet Show. Roman, hast du dir die alten Filme jetzt eigentlich alle nochmal angeschaut, die ganzen Staffeln in der Vorbereitung der Sendung?
1: Die gucke ich mir immer. Ich habe die ersten 3 Staffeln auf DVD zu Hause, und das ist etwas, zum Beispiel mit meiner Tochter, dass wir immer wieder mal hervorholen und ein paar Episoden schauen. Also das war immer präsent, das war jetzt nicht für diese Show extra.
0: Gut. Ja, danke dir, Roman Hoschek, Musikredaktor und Muppet-Fan hier im Kulturplatz. Talk, das war's für heute. Morgen geht's um Männerfreundschaften. Was ist das eigentlich? Mehr als miteinander Bier trinken? Wohl schon. Besprechen wir im Kulturplatz-Talk morgen.
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Song Jin Cho, koreanischer Pianopoet, der hier Wolfgang Amadeus Mozart gespielt hat, den ersten Satz der Klaviersonate B-Dur, Köchelverzeichnis 281. Und vielleicht hatte er, der sonst eigentlich beim Klavierspielen zumindest immer sehr ernst reinblickende Song Jin Cho, auch ein kleines Lächeln im Mundwinkel, noch im Nachgang zum Kulturplatz-Talk über die Muppet Show. Einfach wunderbar, dieser letzte Ausschnitt, der da gebracht wurde. Rita Moreno im Duett oder vielmehr im Krieg mit Animal, der sie also ständig übertönt mit seinem Schlagzeug. Herrlich. Können Sie wie immer nachhören online diese Sendung auf srf.ch auf unserer Audioplattform. Jetzt Georg Friedrich Händel. Und zwar vollkommen ungestört von irgendwelchen Schlagwerkern oder sonstigen Akteuren. From Harmony, From Heavenly Harmony, ein Chor aus der Cäcilienode von Händel.

Georg Friedrich Händel noch immer einer der vollkommensten Meister des Barock, weil er für eigentlich alle Genres komponiert hat, ganz im Gegensatz zu Bach, nichts gegen Bach, aber Opern zum Beispiel, die gibt es ja nicht von ihm. Georg Friedrich Händel hat diese und nicht nur diese komponiert, Opern. Später dann

Eine Oratorien und Oden, so wie diese hier, die Ode for St. Cecilia's Day, die Cäcilienode. Und daraus haben wir den Chor gehört, From Harmony, From Heavenly Harmony, mit dem Coro della Radio Televisione Svizzera und den Barocchisti unter der Leitung von Diego Fasolis. Einer, der auch auf englischem Boden, wie Georg Friedrich Händel, aber mit ganz schmalem Oeuvre, doch Großes geleistet hat, zu dem kommen wir jetzt, zu John Ireland.

0: Das ist doch wirklich der Inbegriff des wohlerzogen Reizenden, was John Ireland da zu Papier gebracht hat. Das Minuet, das Menuett aus seiner Downland-Suite und was die City of London Sinfonia da gespielt hat unter der Leitung von Richard Hickox. Ich kann mir nicht helfen, das erinnert mich immer so an eine Schul- oder eine Kindergartenaufführung, wo auch viel schief gehen kann, aber trotzdem, man hat immer dieses selige Lächeln ins Gesicht getackert. Geht Ihnen vielleicht ähnlich.
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Große Töne spuckt er im Finale seines Klarinettenkonzerts in Es-Dur. Der Komponist Franz Krommer, der das Ganze wirklich prachtvoll ausgestaltet für Klarinette und Streicher. Sharon Kamm haben wir damit gehört und begleitet wurde sie vom Württembergischen Kammerorchester Heilbronn. Willkommen und Abschied. Eigentlich ist das meinerseits, Patricia Moreno, gar nicht nötig, denn Nils Wilhelm Gade übernimmt das in seinem gleichnamigen Streichquartett Willkommen und Abschied. Mittendrin in diesem Werk die Serenata und die hören wir mit dem Leipziger Streichquartett und damit wünsche ich Ihnen noch einen schönen Dienstag.

0: Die Nachrichten von SRF um 10 Uhr mit Livia Schmid. Guten Tag. Schweizer Jugendliche können gut lesen und rechnen. Das Niveau nimmt aber ab. Das zeigt die neueste PISA-Studie. Im Bereich Mathematik liegt die Schweiz trotzdem noch unter den ersten 10 von insgesamt 91 bewerteten Ländern. Überhaupt schneidet die Schweiz im internationalen Vergleich stark ab. In allen relevanten Bereichen gehöre sie zu den 20 stärksten Ländern, heißt es in einer Mitteilung der Universität Bern im Auftrag des Bundes. Dass die Kompetenzen beim Rechnen und Lesen abnehmen, sei kein Schweizer Phänomen, sondern international zu beobachten, heißt es. Außerdem zeige sich der nach wie vor große Einfluss der sozialen Herkunft auf den Bildungserfolg. Wir bleiben in der Schweiz mit zwei kurzen Meldungen. Die Aktie von Novartis ist zum Start in den heutigen Börsentag um fast 10% eingebrochen. Grund ist ein Medikament gegen eine seltene Muskelerkrankung, das in einer entscheidenden Studie nicht wie gewünscht gewirkt hat. Der Schweizer Pharmakonzern hatte bereits letzte Woche mitgeteilt, dass auch ein Cholesterinmedikament in einer wichtigen Studie nicht die gewünschten Resultate erzielt habe. Und ein detailgetreues 3D-Modell der Walliser Region Platten soll künftig helfen, Naturgefahren zuverlässiger einzuschätzen. Forschende des Instituts für Schnee- und Lawinenforschung haben ein mehrere Meter großes Modell erstellt und wollen ein Gemisch aus Wasser, Sand und Lehm darüber leiten. Sie hoffen sich genauere Erkenntnisse über die Vorgänge. Letztes Jahr war Platten fast komplett von einem Felssturz begraben worden. An der französischen Côte d'Azur haben Diebe mehrere Gemälde aus einem Renoir-Museum gestohlen. Das sagt der Stadtpräsident von Cagnes-sur-Mer, wo sich das Museum befindet. Bei der Flucht vor der Polizei hätten die beiden Diebe eines der vier gestohlenen Gemälde fallen gelassen. Nach ihnen werde gefahndet, hieß es weiter. Welche Gemälde gestohlen wurden, ist bisher nicht bekannt. Laut der Nachrichtenagentur AFP haben sie einen Wert von mehreren Millionen Euro. Pierre-Auguste Renoir war einer der wichtigsten Maler des Impressionismus. In Cagnes-sur-Mer, in der Nähe von Nizza, verbrachte er seine letzten Lebensjahre. Die Börsendaten von SIX. Der Swiss Market Index liegt im Moment bei 14.078 Punkten, minus 1,4%. Der Euro wird zu 94,16 gehandelt, der Dollar zu 81,07. Und das Wetter, es ist meist sonnig heute bei 32 Grad. Am Abend gewittert es stellenweise, dazu gibt's Sturmböen. Das waren Nachrichten von Radio SRF, verantwortlich Dominik Brandt.
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2: Am Mikrofon begrüßt Sie Eva Oertle mit Musik von Johann Sebastian Bach.

Kam Ihnen das bekannt vor? Brandenburgisches Konzert? Ja, tatsächlich. Bach hat für die einleitende Sinfonia seiner Kantate «Ich liebe den Höchsten von ganzem Gemüte» auf eigene Musik zurückgegriffen, auf den ersten Satz des dritten Brandenburgischen Konzerts. Allerdings hat er ihn nicht einfach übernommen. Für die Aufführung am Pfingstmontag 1729 in Leipzig hat Bach die Besetzung vergrößert. Zu den neuen solistisch geführten Streichern kamen zwei Hörner und Oboen dazu. Und daraus ist dann diese prachtvolle Festmusik entstanden. The English Concert spielte unter der Leitung von Trevor Pinnock. Und gleich noch ein Stück, das in anderem Klanggewand daherkommt. Die Polonaise aus dem Deuxième Livre de Pièces de Viol von Mare Marais.

Ja, eine schnelle Zunge war hier gefragt für das Staccato im Mittelteil dieser Polonaise aus der Suite Nummer 2 aus dem Deuxième Livre de Pièces de Viol von Marin Marais. Wir hörten eine Aufnahme mit den Musiciens de Saint-Julien. Joseph Duschmuller, heute ein fast vergessener Name. Dabei führte dieser französische Geiger aus Burgund eine erstaunlich internationale Karriere. Sie brachte ihn dann den kurfürstlichen Hof nach Bonn und von dort zur weiteren Ausbildung nach Italien zu einem der berühmtesten Geiger seiner Zeit, Giuseppe Tartini. Duschmuller war darauf offenbar ziemlich stolz. Später bezeichnete sich auf seinen gedruckten Violinkonzerten ausdrücklich als «Schüler des berühmten Tartini». Ja, und diese Schule von Tartini, die spürt man tatsächlich in diesem virtuosen Presto aus Duschmullers D-Dur-Violinkonzert.

0: Virtuos, aber vor allem gesanglich. Dieses Presto aus dem Violinkonzert in D-Dur von Joseph Duschmuller, gespielt von Daniel Seppek und dem Ensemble Les Inventions unter Patrick Harton.
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0: Ob bezüglich Abtreibung, Wahlrecht oder Zollfragen, nicht so unrecht gilt und fürchtet man den US-amerikanischen Supreme Court als eine der mächtigsten Rechtsinstitutionen der Welt. Sven Arnert.
2: Ihre Macht verdanken die neuen Richter einer einfachen Idee. Auf Lebenszeit ernannt urteilen sie unabhängig von Parteien. Der Präsident schlägt sie vor, der Senat bestätigt sie. Das Gericht wird 1789 gegründet, im gleichen Jahr wie George Washington zum ersten Präsidenten der Vereinigten Staaten gewählt wird. Der Supreme Court ist zunächst denkbar schwach. Keine eigene Polizeigewalt, um Urteile durchzusetzen. Das ist gewollt, denn die Gründerväter fürchten eine zu mächtige dritte Gewalt, weil eine lebenslang amtierende Institution ohne demokratische Legitimation die Gewaltenteilung gefährden könnte. Das ändert sich erst 1803, als sich der Supreme Court mit dem Grundsatzurteil Marbury gegen Madison selbst zum Hüter der Verfassung erklärt. Heute wählt er von 8000 Eingaben gerade mal 60 Fälle aus. Wie mächtig diese Rolle ist, zeigt sich 2022. Das Gericht kippt Roe gegen Wade, sein eigenes, fast 50 Jahre altes Grundsatzurteil zum Recht auf Abtreibung. Ein Wechsel in der Besetzung genügt, um Rechte über Nacht zu kippen. Im Schnitt bleiben Richter ein Vierteljahrhundert im Amt. 6 der 9 aktuellen Richter gelten als konservativ. Doch das Parteibuch ist kein Kompass. 2023 verteidigt ausgerechnet der konservative John Roberts den Voting Rights Act gegen Alabama. Im selben Jahr stärkt der Supreme Court die Rechte indigener Stämme im Adoptionsrecht. Keine Mehrheit ist garantiert und genau das macht den Supreme Court selbst zu einem Politikum.

Die Akkordeonistin Viviane Chassot mit dem Menuett in G-Dur und dem Menuett in G-Moll aus der Nouvelle Suite de Pièces de Clavecin von Jean-Philippe Rameau. Hinter dem Namen Trio Métral steckte ursprünglich eine Familie, die drei Geschwister Joseph, Justine und Victor Métral an Violine, Violoncello und Klavier. Und das mit großem Erfolg. 2017 gewannen sie beim internationalen Haydn-Wettbewerb in Wien nicht nur den ersten Preis, sondern auch den Publikumspreis und den Preis für die beste Haydn-Interpretation. Seither hat sich die Besetzung verändert, nur Pianist Victor Métral ist von den drei Geschwistern noch dabei. Doch der Name, der ist geblieben. Hier ist das Trio Métral mit dem zweiten Satz aus Ernest Chaussons Klaviertrio in G-Moll.

Beethoven mit einem Augenzwinkern, das Allegretto Scherzando aus seiner 8. Sinfonie, gespielt von der Deutschen Kammerphilharmonie unter der Leitung von Paavo Järvi. Ja, und diesen musikalischen Humor nehmen wir gleich mit ins nächste Stück. Nun wird aus Beethovens Spiel mit Rhythmus und überraschenden Akzenten bei Albert Lortzing eine ziemlich handfeste Karikatur. Bürgermeister van Bett in Zar und Zimmermann hält sich nämlich für einen außerordentlich klugen und pflichtbewussten Mann. Daran lässt er auch sein Publikum nicht lange zweifeln. Er sei von Amtspflicht ganz aufgeblasen, erklärt er, und zählt anschließend mit großem Vergnügen all die Dinge auf, die er angeblich so meisterhaft beherrscht. Das Entscheidende hat Lortzing allerdings schon in diesen einen Satz hineingeschrieben. Von Amtspflicht ganz aufgeblasen. Denn je überzeugter van Bett von seiner eigenen Bedeutung ist, desto deutlicher merken alle anderen, was für ein eitler und beschränkter Bürgermeister da vor ihnen steht.

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0: Thomas Quasthoff in der Rolle des Van Wett mit der Arie O Sancta Justitia, ich möchte rasen, aus der Oper Zar und Zimmermann von Albert Lortzing, begleitet vom Orchester der Deutschen Oper Berlin unter Christian Thielemann. 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
1: Die Philosophie, dass es wichtig ist, in einer Gemeinschaft was aufzubauen und dadurch auch diesen Zusammenhalt gemeinsam zu haben, um sogar Berge zu versetzen.

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Das Ensemble L'Arpeggiata mit Curtain Tune on the Ground von Henry Purcell. Und hier ein Andante aus der Sinfonie in B-Dur von Franz Xaver Richter.

Michi Geig und das Orfeo Barockorchester mit diesem träumerischen Andante aus der Sinfonie in B-Dur von Franz Xaver Richter. Und Schwung bringt jetzt Klaviermusik von Wolfgang Amadeus Mozart.

0: Der Pianist Leif Ove Andsnes und das Mahler Chamber Orchestra mit dem dritten Satz, dem Allegro aus dem Klavierkonzert Nummer 22 in S-Dur von Wolfgang Amadeus Mozart hier auf SRF 2 Kultur.
1: Die Nachrichten von SRF um 11 Uhr mit Livia Schmid. Schweizer Jugendliche können gut lesen und rechnen. Das Niveau nimmt aber ab. Das zeigt die neueste PISA-Studie. Im Bereich Mathematik liegt die Schweiz trotzdem noch unter den ersten 10 von insgesamt 91 bewerteten Ländern. Überhaupt schneidet die Schweiz im internationalen Vergleich stark ab. In allen relevanten Bereichen gehöre sie zu den 20 stärksten Ländern, heißt es in einer Mitteilung der Universität Bern. Dass die Kompetenzen beim Rechnen und Lesen abnehmen, sei kein Schweizer Phänomen, sondern international zu beobachten, heißt es. Außerdem zeige sich der nach wie vor große Einfluss der Herkunft, zum Beispiel der Bildungsstand der Eltern oder die Sprache, die zu Hause gesprochen wird. Auch nächstes Jahr sinken die Strompreise für Schweizer Haushalte leicht. Pro Jahr um durchschnittlich 53 Franken, das sind 4% weniger. Allerdings, je nach Wohnort und Energieversorger sind die Unterschiede groß. Das zeigen die Zahlen der Eidgenössischen Elektrizitätskommission ElCom. Wirtschaftsredakteur Matthias Heim mit den Einzelheiten.
2: 26,5 Rappen. So viel kostet die Kilowattstunde Strom im Durchschnitt im kommenden Jahr. Allerdings sind diese 26,5 Rappen nur ein Durchschnittswert. Denn je nach Energieversorger ist der Stromtarif ein anderer. Und da es in der Schweiz knapp 600 Energieversorger gibt, gibt es ebenso viele Tarife. Auffällig dabei ist die Spannbreite, von 10 Rappen bis 40 Rappen. Das hat unter anderem damit zu tun, wie der jeweilige Energieversorger seinen Strom beschafft. Kauft er ihn auf dem internationalen Markt ein oder produziert er ihn selbst, etwa in einem Wasserkraftwerk? Und je nach Art und Weise der Beschaffung und je nach Dauer der Verträge sind die Kosten andere. Schweizweit aber sinken die Tarife, so wie auch schon in den Vorjahren. Die Erklärung dafür ist der Ukraine-Krieg. 2022, zu Beginn des Krieges, ist Strom in ganz Europa massiv teurer geworden. Das hat in den folgenden Jahren zu deutlich höheren Stromtarifen geführt. Mittlerweile ist Strom wieder günstiger geworden und das zeigt sich jetzt auch in den weiter gesunkenen Tarifen.
1: Zwei Jugendliche aus dem Kanton Schaffhausen werden wegen Terrorverdachts angeklagt. Die beiden heute 18-Jährigen sollen Sprengstoffanschläge geplant und die Terrororganisation Islamischer Staat unterstützt haben. Wie die Jugendanwaltschaft mitteilt, werden sie wegen mehrfacher Unterstützung einer terroristischen Organisation angeklagt. Die beiden, ein Italiener und ein Schweizer, waren schon vor gut 2 Jahren verhaftet worden. Das Wetter, es ist meist sonnig heute bei 32 Grad. Am Abend gewittert es stellenweise, dazu gibt es Sturmböen. Das waren Nachrichten von Radio SRF. Verantwortlich Jan Grüebler.
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0: Am Mikrofon Eva Oertle. Ich begleite Sie heute durch diesen sonnigen Dienstagvormittag. Schön sind Sie dabei.

Ein fröhlicher Tanz von Lucas Ruiz de Ribeyes, gespielt vom Harp Consort unter Andrew Lawrence King. Und es geht quirlig weiter mit einer Sonate von Domenico Scarlatti.

Flinke, wendige Finger sind hier gefragt für diese Sonate in G-Dur, Kirkpatrick-Verzeichnis 432 von Domenico Scarlatti. Und die hat der Pianist Olivier Gavé. Johann Wilhelm Wilms, ein Name, den heute kaum noch jemand kennt. Dabei hat seine Musik einmal ein ganzes Land repräsentiert. 1815 hat man in den Niederlanden einen Wettbewerb für eine neue Nationalhymne ausgeschrieben. Die Beiträge sind anonym eingereicht worden. Als die Jury entschieden hat, ist die Überraschung groß gewesen. Der erste und der zweite Preis sind an ein und denselben Komponisten gegangen, an Johann Wilhelm Wilms. Wilms, der eigentlich gar kein gebürtiger Niederländer gewesen ist. Er kam erst mit 19 Jahren nach Amsterdam. Dort hat er schnell Fuß gefasst als Pianist, Flötist, Organist und Komponist. Seine Vertonung von «Wie Nederland spielt» ist schließlich zur niederländischen Nationalhymne geworden. Und das für mehr als 100 Jahre. Wir hören hier nicht diese Nationalhymne, sondern eine Konzertouvertüre von Johann Wilhelm Wilms.

Howard Griffiths und die NDR Radiophilharmonie mit der Ouvertüre in D-Dur von Johann Wilhelm Wilms. Ein mächtiger Orchesterklang. Ja, und ein Instrument, das ganz alleine einen mächtigen Klang entwickeln kann, ist die Orgel. Die Orgel, ein Instrument, das fast untrennbar mit dem Raum verbunden ist, in dem sie steht, nämlich der Kirche. Und so erstaunt es wenig, dass mit dem Rückgang der Gläubigen, die Gottesdienste besuchen, auch das Publikum für Orgelmusik schwindet. Was tun? Ein Festival für Orgelmusik organisieren, das sich an alle Musikinteressierten wendet und von der Institution Kirche unabhängig ist. Diese Idee wurde und wird immer wieder mal umgesetzt, auch in der St. Laurenzenkirche in St. Gallen. Für dieses Festival gibt es allerdings noch einen anderen Grund: die Einweihung der neuen Goll-Raumklang-Orgelanlage im Jahr 2023. Diese spezielle Orgel, welche im ganzen Kirchenraum verteilt ist, folgt dem Beispiel ähnlicher Instrumente wie zum Beispiel im Freiburger Münster oder der St. Paul's Cathedral in London. Seit vorgestern Sonntag ist also das bereits dritte St. Galler Laurenzen Orgelfestival im Gang. Es dauert bis zum 20. September. Das Spezielle daran, es gibt hier nicht nur die traditionellen Orgelrezitals zu hören, sondern auch ungewohnte Kombinationen. Mit einem Klezmer-Ensemble zum Beispiel oder mit dem Theremin, dem einzigen Instrument, das berührungslos gespielt wird. Ebenfalls nicht alltäglich das Programm, das morgen Mittag zu hören sein wird: Maurice Ravels Bolero. Hier kommt ein Gespann aus Basel zum Einsatz. Organistin Babette Mondri zusammen mit dem international renommierten Perkussionisten Fritz Hauser. Und fürs Auge gibt's Tanzeinlagen von Simea Cavelti. Morgen Mittwoch, 9. September um 12.15 Uhr in der St. Laurenzenkirche in St. Gallen. Bolero von Ravel auf der Orgel, das wird sicher spannend. Eine Spezialversion gönnen wir uns schon hier und jetzt. Die Perkussionistin Evelyn Glennie zusammen mit dem National Philharmonic Orchestra.

Evelyn Glennie und das National Philharmonic Orchestra mit ihrer Version von Maurice Ravels Bolero. Ja, und wie gesagt, morgen Mittwochmittag können Sie Ravels Bolero live erleben in der Laurenzenkirche in St. Gallen, und zwar mit Orgel und Perkussion. Konzertbeginn ist 12.15 Uhr.

Die Geigerin Alina Ibragimova und der Pianist Cédric Thibergien mit dem Andante aus der Sonatine für Violine und Klavier in D-Dur von Franz Schubert. Die beiden haben das gesamte Werk für Geige und Klavier von Schubert 2013 beim Label Hyperion herausgebracht. Eusebius Mandischewski war ein guter Freund von Brahms und zu seiner Zeit in Wien ein ganz wichtiger Musikwissenschaftler. Jahrzehntelang hat er als Archivar der Gesellschaft der Musikfreunde über einen der bedeutendsten Notenschätze der Stadt gewacht. Sein Wissen ist legendär gewesen. Stefan Zweig hat sich später daran erinnert, wenn man in Wien eine schwierige Frage zu einer Partitur gehabt habe, sei man zu Mandischewski gegangen und der habe das Problem zwischen seinen Akten und Noten auf Anhieb gelöst. Dabei ist Mandischewski selbst Komponist gewesen. Aufgewachsen ist er in Bukowina in einer rumänisch-orthodoxen Familie. Und die Musik dieser Herkunft hat ihn auch in Wien begleitet. Rund 200 rumänische Volkslieder hat er bearbeitet. Eines davon hören wir hier.

Das dritte der rumänischen Lieder Opus 7 von Eusebius Mandicevski. Es trägt den Titel Maiglöckchen. Gesungen hat Konstantin Krimmel, begleitet von Amiel Buschakewitz. Eine neue Aufnahme 2026 ist sie herausgekommen.

0: Slawischer Tanz Nummer 4 in F-Dur aus dem Opus 46 von Antonin Dvorak in einer Aufnahme mit dem Budapester Festivalorchester am Dirigentenpult Ivan Fischer.
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0: Es ist bis heute die Talkshow, die in den USA am längsten ausgestrahlt wurde. 25 Jahre lang flimmerte die Oprah Winfrey Show über die amerikanischen Bildschirme. Heute vor 40 Jahren wurde die Sendung zum ersten Mal in den ganzen USA ausgestrahlt. Die Tageschronik von Manuela Burgermeister.
2: Sie interviewte sie alle. Von Opfern eines Unglücks über Armutsbetroffene, Drogensüchtige bis hin zu den ganz Berühmten der Welt. Am 8. September 1986 wurde die Oprah Winfrey Show erstmals national ausgestrahlt.
3: I'm Oprah Winfrey. And welcome to the very first National Oprah Winfrey Show!
2: 25 Jahre lang sendete Oprah Winfrey ihre Show, die auch einfach Oprah oder O genannt wurde. Ein Traum sei in Erfüllung gegangen, sagte sie, als sie 1998 mit dem Lifetime Achievement Award geehrt wurde.
3: From the beginning, being a colored, then Negro, then Black, then African American child. Growing up in Mississippi, my prayer was, God, use me. I don't know what the future holds for me, but I know that there is a vision for my life that is greater than my imagination.

0: can hold. And that dream brought me somehow to television. And to be able to use this tremendous vehicle of television to go into people's homes and somehow be able to touch their lives is the greatest blessing God could have given me.
1: Schon bald nach der ersten Sendung ging ihre Show über das klassische Talkshow-Format hinaus. Sie setzte sich ein und nahm Stellung für Frauenrechte gegen Rassismus. In einer Live-Show 1987 aus Forsyth County im Bundesstaat Georgia, das als Rassismus-Hotspot galt, fragte sie das ausschließlich weiße Publikum, ob denn Menschen mit einer anderen Hautfarbe nicht auch das Recht hätten, hier zu leben.
2: I don't believe that people of other races have the right to live here.
3: They have the right to live wherever they want to, but we have the right to choose if we want a white community also. That's why we moved here.
2: You believe. That's what you believe.
1: Jahre später stellte sie dann zufrieden fest, dass sich in Forsyth County etwas verändert hat.
4: The residents we spoke to, both black and white, say it is a great place to live and raise a family. That is progress.
1: In den 90er Jahren gründete Oprah Winfrey einen Buchclub im Fernsehen. Lange galt ihre Lektüre als Indikator für die Bestsellerlisten der USA. Viele Autorinnen und Autoren stellten dort ihre Bücher vor, unter ihnen auch der ehemalige US-Präsident Bill Clinton mit seiner Autobiografie. Und Clinton war nur einer von zahlreichen Berühmtheiten, die auf Winfreys Sofa Platz nahmen und ihre einfühlsamen Fragen beantworteten. Bei Oprah erzählte Whitney Houston in einer mehrstündigen Sendung zum ersten Mal von ihren früheren Drogenproblemen und ihrer schwierigen Ehe.
5: Even in that time where you're shining so brightly, so vividly that it's burning our eyes to see you, you're trying to dim that light in your own home so that you can exist in peace there.
1: Und der Radrennfahrer Lance Armstrong gab ihr gegenüber zu, dass er gedopt hatte.
6: Yes or no? In all seven of your Tour de France victories, did you ever take banned substances or blood dope?
7: Yes.
1: Nervös sei sie aber nur bei vier ihrer vielen Gäste gewesen, darunter Michelle und Barack Obama.
8: I can count on one hand and not use all the fingers, actually. The times in my life I've been nervous doing this show. That would be one. Nelson Mandela the first time would be two. Sidney Poitier would be three. Michael Jackson live around the world would be four. I have one pinky left. So in 4,561 interviews, I've been nervous four times.
9: Hi.
10: Hi.
9: Welcome.
11: Hello. Well,
10: it's so nice to be here. She's been having all the fun coming here, so I said, I'm gonna crash the party too.
1: Im Mai 2011 wurde Oprah zum letzten Mal ausgestrahlt, nach mehr als 4,500 Folgen.

Durantes und Renaud Garcia Fons mit Entre las Rosas. Ja, auch Joaquin Rodrigo hat wohl den Duft der Rosen, aber auch den der Magnolien in der Nase gehabt, wenn er durch die Gärten von Aranjuez spaziert ist. Und er hat den Gesang der Vögel und das Plätschern der Brunnen von Aranjuez geliebt. Doch hat er sie selbst kaum sehen können. Seit einer Diphtherie im Alter von 3 Jahren war Rodrigo fast völlig blind. Seine sinnlichen Eindrücke und seine Vorstellung, wie diese Gärten wohl prachtvoll aussehen müssen, hat er in seinem Concerto de Aranjuez musikalisch festgehalten.

Der Gitarrist Miloš Karadalić und das London Philharmonic Orchestra unter Yannick Nissi-Seger mit dem dritten Satz aus dem Concerto de Aranjuez von Joaquín Rodrigo.

0: Aria von Jandis Masselenka mit dem Ensemble Zefiro unter Alfredo Bernardini hier auf SRF 2 Kultur.
1: Die Nachrichten von SRF um 12 Uhr mit Livia Schmid. Vegane Produkte dürfen in der Schweiz nicht mehr Salami, Schinken und Mortadella heißen. Das hat das Bundesgericht entschieden. Es sagt, diese Begriffe dürften gemäß Lebensmittelrecht nur für Fleischerzeugnisse verwendet werden. Sonst würden Konsumentinnen und Konsumenten getäuscht. Dagegen geklagt hatte der Detailhändler Lidl. Es ist nicht der erste Entscheid des Bundesgerichts zu diesem Thema. Schon früher hat es zum Beispiel geurteilt, dass ein veganes Milchersatzprodukt nicht als Milch bezeichnet werden darf. Auch nächstes Jahr sinken die Strompreise für Schweizer Haushalte leicht pro Jahr um durchschnittlich 53 Franken. Das sind 4% weniger als in diesem Jahr. Das hat die ElCom mitgeteilt, die Eidgenössische Elektrizitätskommission. Sie hat die Tarife von allen Stromanbietern in der Schweiz berücksichtigt. Je nach Energieversorger kostet der Preis für eine Kilowattstunde zwischen 10 und 40 Rappen. Schweizer Jugendliche können gut lesen und rechnen, das Niveau nimmt aber ab. Das zeigt die neueste PISA-Studie. Im Bereich Mathematik liegt die Schweiz trotzdem noch unter den ersten 10 von insgesamt 91 bewerteten Ländern. Überhaupt schneidet die Schweiz im internationalen Vergleich stark ab. In allen relevanten Bereichen gehöre sie zu den 20 stärksten Ländern, heißt es in einer Mitteilung der Universität Bern. Dass die Kompetenzen beim Rechnen und Lesen abnehmen, sei kein Schweizer Phänomen, sondern international zu beobachten, heißt es. Der ehemalige Genfer Spitzenbanker Pierre Mirabeau ist zu einer zweijährigen Freiheitsstrafe auf Bewährung verurteilt worden. Das hat das Bundesstrafgericht in Bellinzona entschieden. Es folgte damit der Forderung der Bundesanwaltschaft. Dem heute 77-jährigen Mirabeau wurde Bestechung fremder Amtsträger und Geldwäscherei vorgeworfen. Laut Anklageschrift hatte Mirabeau einem Regierungsbeamten aus Kuwait mehr als 80 Millionen Franken gezahlt. Im Gegenzug legte der Beamte öffentliche Gelder in der Höhe von einer halben Milliarde US-Dollar bei der Genfer Privatbank Mirabeau an. Pierre Mirabeau ist ehemaliger Teilhaber der Bank und ehemaliger Präsident der Bankiervereinigung. Das Urteil ist noch nicht rechtskräftig. Die Börsendaten von SIX, der Swiss Market Index, liegt im Moment bei 14.118 Punkten. Das ist ein Minus von 1,1%. Der Euro wird zu 94,22 gehandelt, der Dollar zu 81,14. Bleibt der Blick aufs Wetter. Es ist meist sonnig bei 32 Grad. Am Abend gewittert es stellenweise, dazu gibt es Sturmböen. Morgen wird es grau und nass und mit 19 Grad deutlich kühler. Das waren Nachrichten von Radio SRF, verantwortlich Jan Grüebler.
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3: Der Schweizer Schriftsteller Lorenz Langenecker legt einen neuen Roman vor. Unser Literaturredaktor liest ihn mit Glücksgefühlen. Dann der siebte Teil der Herr-Lehmann-Reihe ist da. Sven Regener veröffentlicht den Roman Frankie und Freddy. Und Beam Me Up. Die TV-Serie Star Trek feiert ihr 60-Jahr-Jubiläum. Diese und weitere Themen gleich. Am Mikrofon ist Simon Buri. Willkommen zu Kultur Kompakt. «2009 hat der Schweizer Schriftsteller Lorenz Langenecker sein Romandebüt veröffentlicht. Hier im Regen. Damit war auch Jakob Walter geboren. Ein Berner Alltagsheld. Unspektakulär, unauffällig und gerade eben deshalb so nah am wirklichen Leben. In der Zwischenzeit hat Langenecker zwei weitere Romane über Jakob Walter geschrieben. Jedes Buch erzählt seine Geschichte weiter und steht zugleich für sich allein. Das gilt auch für die neueste Geschichte. Roman Nummer 4 rund um Jakob Walter. Die Tage zwischen früher und jetzt ist soeben erschienen. Wie es Jakob Walter diesmal ergeht, weiß Tim Felchlin. Er hat den neuen Roman gelesen und Lorenz Langenecker zum Gespräch getroffen.
4: Ab jetzt ist Jakob Walter arbeitslos. Sein Job als Zeitungsausträger wurde ihm gekündigt. Ein letztes Mal steuert er seinen Lieferwagen durch Bern. Dann weiß er nicht, wie es weitergeht. Er lässt es geschehen. Es ist diese Gelassenheit, die dem Autor Lorenz Langenegger an seinem Protagonisten so gefällt.
5: Was mich an ihm interessiert, ist, dass ihm die Dinge passieren und er sie auch passieren lässt. Ich glaube, die meisten Leute versuchen ja, ihr Leben zu gestalten und glauben auch, dass sie mit ihrem Willen irgendwie Dinge beeinflussen können. Und ich glaube, er ist ein bisschen ein Gegenentwurf dazu.
4: Jakob Walter hat kein Ziel und weil Covid das Reisen gerade verunmöglicht, spaziert er einfach mal los. Ungeplant, aber nicht zufällig, führen ihn seine Füße durch Bern, zum Haus, in dem er einst lebte, in die Stammbar von früher und zu Begegnungen mit Fremden und Freunden. 24 Stunden lang durchquert Jakob Stationen seines bisherigen Lebens. Es ist ein Tag ohne dramatische Ereignisse und so könnte dieses Buch belanglos wirken. Doch nein, im Gegenteil. Und das hat viel mit Langeneggers fließendem Erzählen zu tun. Der Autor vertraut seiner feinen Sprache. Keine großen dramaturgischen Manöver, sondern charmanter Witz, kluge Gedanken und die Liebe zum Alltäglichen.
6: Der Alltag mochte nicht den besten Ruf haben. In Erinnerung blieben die Fernreise und das Hochzeitsfest, nicht die Teamsitzung und der Feierabend. Aber kaum geriet das normale Leben aus den Fugen, merkten die Leute, was sie an ihm hatten. Wirklich zu schaffen machte ihnen nicht die annullierte Reise oder die verschobene Geburtstagsfeier. Alltagstrott war eine Grundvoraussetzung für ein gutes Leben. Davon war Jakob überzeugt.
4: In einem Roman über den Alltag finden die großen Themen aber durchaus Platz. Jakob begegnet Freundschaft, Elternschaft und Tod. Die Chance auf Liebe erhält er mit der Ladenbesitzerin Dunja.
5: Auch die großen Ereignisse im Leben sind ja alltäglich. Es wird ständig geboren, es wird ständig geliebt, es wird ständig gestorben. Und natürlich ist es, sobald es einem unmittelbar betrifft, was ganz Besonderes, aber im größeren Zusammenhang gehört es zum Alltag dazu.
4: Lorenz Langeneggers Schreiben über das Alltägliche und über einen Spaziergänger steht in einer Schweizer Literaturtradition mit Robert Walser als bekanntestem Vertreter. Sinnigerweise stellt Langenegger seinem Roman ein Zitat aus Walsers »Der Spaziergang« als Motto voran. Insofern kann man die Tage zwischen früher und jetzt als typisch schweizerisches Werk lesen. Vom Durchschnittsschweizer ist die Figur Jakob Walter aber weit entfernt, denn Jakob verfolgt keinen Lebensplan. Er ist gut darin, nichts zu tun, er lässt sich Zeit und ist genügsam. Davon zu lesen macht glücklich.
5: Es gibt ja auch so Untersuchungen von Psychologen, die Leute auf dem Sterbebett fragen, was eigentlich wichtig war im Leben. Und keiner sagt Geld und Erfolg und Karriere. Und trotzdem finden wir es alle völlig normal, danach zu streben. Und ich glaube, wenn Literatur etwas kann, dann über diese Seltsamkeiten nachzudenken. Und das versuche ich auch mit Jakob Walter.
3: Lorenz Langenegger, sein neuen Roman «Die Tage zwischen früh und jetzt» ist bei Jung und Jung erschienen. Die Buchpremiere mit Lorenz Langenegger, die findet dann morgen Mittwoch statt im Literaturhaus Zürich. Wir bleiben bei der Literatur. Neues aus Kreuzberg, das kann man sagen. Die Rede ist hier vom neuen Roman von Sven Regner. Frankie und Freddy heißt er. Sven Regner kennt man vor allem als Sänger und Texter der Berliner Band «Element of Crime». Und seit 25 Jahren ist auch Schriftsteller. Von ihm stammen der Roman Herr Lehmann und mittlerweile 6 weitere Romane rund um die bunte Künstlerinnen- und Lebenskünstlerszene im West-Berlin der 1980er Jahre. Literaturredaktor Michael Lüse hat den Roman Frankie und Freddy gelesen und Barbara Peter wollte von Michael wissen, was das zentrale Thema ist dieses Buches.
6: Es geht hier um Brüder, um die Frage, was das Spezielle am Verhältnis zwischen Brüdern ist. Wir alle kennen ja den Spruch, dass man seine Freunde aussuchen kann, seine Familie aber nicht. Aber das Verhältnis von Brüdern ist dann doch nochmal anders als das von Freunden intensiver und auch wichtiger.
7: Und um welche Brüder geht's denn im Buch konkret?
6: Das sind die Brüder Frank und Freddy Lehmann aus Bremen. Das Ganze ist eine Fortsetzung bzw. eine Zu-Ende-Erzählung einer Geschichte, die Sven Regener 2008 schon aufgegriffen hat in seinem dritten Roman der Reihe um Herr Lehmann, der kleine Bruder. Dort wird erzählt, wie Frank Lehmann nach Berlin kommt, weil sein großer Bruder Freddy schon dort ist, ihn dann aber erstmal nicht findet, bis sich herausstellt, dass Freddy in einem Hotel am Kudamm lebt, wo er sich als Proband für Psychopharmaka-Tests verdingt hat.
7: Und warum tut er das?
6: Ja, er ist Künstler. Er hat in Berlin an der Hochschule der Künste studiert und jetzt sein Stipendium für ein Jahr in New York gewonnen. New York ist aber damals schon sehr teuer und er braucht halt Geld.
7: Und was passiert jetzt im neuen Roman? Geht er dann nach New York?
6: Also jetzt kommt er erstmal raus aus dem Hotel. Es ist der Tag vor Heiligabend 1980 und jetzt geht es darum, dass Frank, der kleine Bruder, mal endlich die Gelegenheit, all die Dinge mit Freddy zu klären, die er mit ihm noch klären will. Und deswegen ist er ja auch nach Berlin gekommen.
7: Und wie passiert das jetzt? Wartet er darauf, um mit seinem Bruder über das zu diskutieren? Was ist das für ein Plot, den Sven Regener hier erfindet?
6: Also er baut das Rahmenhandlung, so eine Odyssee durch ganz Berlin, die hat er erfunden. Da geht es um eine Tasche, die man wiederfinden muss und die Freddy dabei gehabt hat in seinem Hotel und in der alles drin ist, was er für die Reise nach New York braucht. Also Pass, Geld, Visum, Flugticket und jetzt ist die irgendwie abhanden gekommen und jetzt sind die beiden unterwegs durch ganz West-Berlin einen ganzen Tag lang und sie haben Zeit, mal alles wirklich zu Boden zu diskutieren. Allerdings kommt da noch eine Menge dazu. Ein Schneeausbruch, der herrscht in diesen Tagen, alles durcheinander bringt. Die Weihnachtsstimmung, die aufs Gemüt schlägt, besonders wenn man jung ist und weit weg vom Elternhaus. Und dann noch der Umstand, dass sich Frank zum ersten Mal verliebt hat, seit er in West-Berlin lebt.
7: Also es ist der siebte Roman in diesem ganzen Roman-Kosmos rund um Herr Lehmann. Sticht denn dieser Roman für dich irgendwie heraus?
6: Ja, der ist speziell und zwar aufgrund seines Niveaus. Der Roman ist in allen Bereichen sehr reif, würde ich sagen. Man könnte ihn vielleicht ein altes Werk des Autors nennen, das tue ich jetzt nicht. Ich sage einfach, es ist ein Wurf.
7: Das ist ja auch etwas. Und kannst du noch etwas genauer sagen? Was macht das Buch denn so gelungen, dass du sagst, es ist ein Wurf?
6: Also erstens ist es die Sprache, das Tempo, die Erzähllust, die vielen Dialoge auch. Und da laufen oft 3-4 Gespräche gleichzeitig, wie das halt so ist im Leben. Das gibt es nur einmal, das gibt es bei Sven Regener. Dann die Melancholie, die mitschwingt, diese Brüder, die sich vermutlich lange nicht mehr sehen werden, kombiniert mit dieser sterbenden Stadt West-Berlin. Das ist sehr berührend. Dann ganz generell, wie West-Berlin dargestellt wird, die Ur-Berliner, die Krieg, Mauerfall und Isolation miterlebt haben auf der einen Seite und gleichzeitig die Zugewanderten in Kreuzberg, die so tun, als lebten sie auf einem Abenteuerspielplatz, die aber auch auf der anderen Seite wahnsinnig viel dazu beitragen, dass das Viertel nicht verfällt, dass es gerettet wird, dass da wieder neue Leute wohnen, die Dinge renoviert werden. Es sollte nämlich alles abgerissen werden in der Zeit. Und dann noch etwas Generelles, was die ganze Lehmann-Reihe betrifft, das sind mittlerweile 2800 Seiten über eine kleine Gruppe von 7-8 Leuten an einem Ort über 15 Jahre. Und so ein literarischer Kosmos gibt es im deutschsprachigen Raum kein zweites Mal im Moment.
3: Literaturredaktor Michael Lüse, Frankie und Freddy ist der mittlerweile 7. Roman aus der Reihe über Herr Lehmanns von Sven Regener. Das Buch, das ist soeben bei Galliani Berlin erschienen. 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Dann zu einer Ankündigung. Ein Erinnerungsort für die Opfer des Nationalsozialismus, ein solcher soll in Bern entstehen. Darüber wird in der Politik schon seit langem diskutiert und nun verrät der Bundesrat, wie das Memorial aussehen soll und stellt das Siegerprojekt Unfolded Minute vor. Wir berichten darüber heute nach 17 Uhr dann auf SRF 2 Kultur. Und nun nehmen wir Sie mit in fremde Galaxien, die nie ein Mensch zuvor gesehen hat. Heute vor genau 60 Jahren wurde im US-Fernsehen die erste Folge von Star Trek ausgestrahlt. Bei uns besser bekannt als Raumschiff Enterprise. In den 60er Jahren hat noch niemand wirklich an den Erfolg der Science-Fiction-Serie geglaubt. Heute aber umfasst das Star Trek-Universum Dutzende Serien und Kinofilme. Weltweit gibt's Millionen Fans über Generationen hinweg. Igor Basic blickt zum 60. Geburtstag von Star Trek zurück.
8: Der Weltraum. Unendliche Weiten. Wir schreiben das Jahr 2200. Dies sind die Abenteuer des Raumschiffs Enterprise, das mit seiner 400 Mann starken Besatzung 5 Jahre lang unterwegs ist, um neue Welten zu erforschen, neues Leben und neue Zivilisation.
9: Das legendäre Star Trek-Intro von 1966. Einmal pro Woche stimmte es die Zuschauenden auf die Weltraumabenteuer der Crew um Captain Kirk ein. Das Besondere, mitten im Kalten Krieg war da plötzlich eine Weltraummannschaft am TV zu sehen, die im Auftrag des Friedens unterwegs war. Für den US-amerikanischen Kulturwissenschaftler Alan Shapiro war Star Trek ein Gegenentwurf zur damaligen weltpolitischen Lage.
10: Star Trek in the 60s was the
11: Star Trek verkörperte in den 1960er Jahren die positive, hoffnungsvolle Seite Amerikas. Die Serie zeigte, dass Amerika eine wichtige Aufgabe in der Welt erfüllen konnte und dass die Raumfahrt und die Mondlandungen der Menschheit zugute kamen.
10: For humanity.
9: Auf dem Raumschiff Enterprise wurde Diversität großgeschrieben. Sogar ein temperamentvoller Russe war an Bord.
12: Blutprobe, Chekhov. Knochenmarkprobe, Chekhov. Hautprobe, Chekhov. Wenn die so weitermachen, dann ist von mir bald nichts mehr übrig. Hauptsache, sie leben.
9: Und nur 2 Jahre, nachdem die Rassentrennung in den USA offiziell abgeschafft worden war, trat in der Serie eine emanzipierte schwarze Frau auf, die der Crew auf Augenhöhe begegnete, Frau Lieutenant Uhura. Sie und Captain Kirk sorgten 1968 dann für den ersten Fernsehkuss zwischen einem weißen Mann und einer schwarzen Frau. Kulturwissenschaftler Alan Shapiro sagt dazu:
10: It had a following. Among the young people.
11: Star Trek fand Anklang bei der jungen Protestkultur, der Bürgerrechtsbewegung und der Anti-Vietnam-Kriegsbewegung. Die aufgeklärten, systemkritischen Menschen sehnten sich nach liberaleren Ideen. Und der Vulkanier Spock zum Beispiel verkörperte eine solche systemkritische Figur.
13: Offen gestanden, ich war ehrlich enttäuscht über den etwas diffamierenden Kosenamen Spitzohr, Captain. Ich finde ihn ziemlich vulgär, unter ihrem sonstigen Niveau.
14: Ich nehme es zur Kenntnis, Mr. Spock. Wenn ich mal wieder in so eine Lage komme, werde ich Sie rehabilitieren. Dann nenne ich Sie Langohr.
9: Der weltweite Durchbruch von Star Trek setzte dann Ende der 1980er Jahre ein mit Star Trek – Das nächste Jahrhundert rund um den pflichtbewussten Captain Jean-Luc Picard. Es folgten viele weitere Serienableger wie Deep Space Nine oder Voyager und mehrere Kinofilme. Interessant ist, die Technologien in Star Trek übten seit jeher einen großen Einfluss auf die Wissenschaft aus.
10: Some of the biggest fans of Star Trek.
11: Zu den größten Fans von Star Trek gehörten Wissenschaftler, Programmierer und Ingenieure. Und Star Trek hatte einen tiefgreifenden Einfluss darauf, was sie erfanden. So zum Beispiel der Typ, der bei Motorola arbeitete und 1973 das erste Mobiltelefon erfand. Er sagte später, die Idee dazu hatte er von Star Trek.
10: He says, I got the idea from Star Trek.
9: Heute sind tragbare Telefone, Touchscreens und sogar das Sprechen mit einem Computer selbstverständlich geworden. Die Frage ist, was uns Star Trek heute mit auf den Weg geben kann, im Zeitalter der sogenannten künstlichen Intelligenz. Noch einmal Alan Shapiro.
10: Star Trek is telling us we are.
11: Star Trek vermittelt uns, dass wir eine technologische Gesellschaft sind. Und es zeigt, wir sollten nicht nur ökonomisch, sondern vor allem ethisch, philosophisch und menschlich darüber nachdenken, wie wir eine gute Gesellschaft daraus machen können.
10: Utopia.
9: Dann hoffen wir mal, dass wir das hinkriegen.
3: Der 60. Geburtstag von Star Trek wird übrigens nicht nur auf der Erde gefeiert, auch im Weltall wird der legendäre Science-Fiction-Serie Ehre erwiesen. So soll es auf der Raumstation ISS eine besondere Star Trek-Performance von den Astronautinnen und Astronauten geben.
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3: Musik hat dem Schauspieler Anthony Hopkins schon immer Glück gebracht. In das Schweigen der Lämmer zum Beispiel, in der Rolle des Killers Hannibal Lecter, da überwältigt er seine Gefängniswärter, während Bachs Goldberg-Variationen erklingen. Für seine Darstellung bekommt Hopkins 1992 seinen ersten Oscar. Sein feines Gespür für Musik beweist er seit Jahren auf der Leinwand und auch auf Social Media, wo er sich selbst seit einigen Jahren beim Tanzen filmt. Und nun? da tritt er im Alter von 88 Jahren auch als Komponist in Erscheinung. Mit Life is a Dream erfindet sich Anthony Hopkins noch einmal neu. Aufgenommen wurde das Album in seinem Beisein in London mit dem venezolanischen Dirigenten Gustavo Dudamel und dem Philharmonia Orchestra. Fanny Opitz hat das Album gehört.
15: Anthony Hopkins musikalischer Lebensrückblick beginnt, wie es sich für einen Oscar-Preisträger gehört, mit einer Fanfare. Dieser große Auftritt klingt fast wie eine inszenierte musikalische Geburt. Auf Life is a Dream erzählt Anthony Hopkins mit den Mitteln eines großen Orchesters sein ganzes Leben. In den 12 Stücken gibt er vermutlich mehr von sich preis als in jedem Film, in dem er mitgespielt hat. Hier kann er sich nicht hinter einer Rolle verstecken, sondern muss zu der Musik stehen, die er selbst geschrieben hat. Je persönlicher die Musik von Life is a Dream wird, desto weiter führt sie zurück in Hopkins Kindheit. My Fatherland ist eine Hommage an seinen Vater, einen Bäcker im walisischen Port Talbot. Hopkins lässt darin traditionelle walisische Melodien ineinander fließen, gesungen unter anderem von den Boy Choristers of Winchester Cathedral, etwa im Marsch Man of Harlech, einer bekannten Melodie aus Wales.

Damit knüpft Anthony Hopkins an eine bewährte britische Kompositionstradition an. Bereits Anfang des 20. Jahrhunderts sammelte Ray Vaughan Williams Volkslieder und ließ sie in seine Kammer- und Orchesterwerke einfließen. Ähnlich wie jetzt bei Anthony Hopkins sollten die Stücke einen unüberhörbaren Bezug zur Heimat haben. Beachtlich ist, Anthony Hopkins, der als Komponist Autodidakt ist, versteht viel von Dramaturgie, Effekten und nutzt die Klangmöglichkeiten eines Orchesters. Außerdem gelingt es ihm, einzelnen Instrumenten große Auftritte zu bescheren, dem Klavier zum Beispiel, das er selbst im Grundschulalter lernte. Auf der Aufnahme spielt Pianist Sergio Tiempo.

0: Viele der Stücke kommen nicht ohne Pathos und große Gefühle aus. Daran erkennt man den Hollywood-Schauspieler im Komponisten. Das Making-of dieses Albums ist ebenso filmreif wie die Besetzung. Schauspielkollege Bradley Cooper hat Hopkins mit Gustavo Dudamel zusammengebracht, nachdem dieser Cooper beim Dreh zu Maestro einem Film über Leonard Bernstein das Dirigieren beibrachte. Als Dudamel Hopkins Partituren zum ersten Mal sah, sei er sofort completely in love gewesen, erzählt er in einem gemeinsamen Interview mit CNN. Viele Stücke begleiten Hopkins seit Jahrzehnten, doch erst im hohen Alter findet er den Mut, sie öffentlich zu machen, obwohl er einst Pianist und Komponist werden wollte. Es habe ihm schlichtweg das Selbstvertrauen gefehlt, erklärte er gegenüber CNN. So ganz stimmt die Geschichte vom lange unerfüllten Lebenstraum jedoch nicht. Bereits 2012 erschien mit Anthony Hopkins Composer ein Album mit eigenen Werken. Life is a Dream ist also kein Debüt, sondern ein Bekenntnis dazu, seine Leidenschaften auch im hohen Alter nicht aufzugeben.
1: Anthony Hopkins CD Life is a Dream ist erschienen bei Decca. Und so viel für den Moment aus Kultur und Gesellschaft. Am Mikrofon war Simon Buri.

0: 12.30 Uhr, Rendezvous, die Mittagsinformationen von Radio SRF. Besser als der Durchschnitt. Schweizer Schüler können rechnen und lesen, aber auch ihre Leistung nimmt laufend ab. Enthüllung zum Terrorangriff der Hamas. Ministerpräsident Netanyahu war im Vorfeld gewarnt worden. Achtung vor Selbstüberschätzung. Wer sich die Pensionskasse auszahlen lässt, muss anlegen können. 53 Franken mehr im Portemonnaie. Der Strom wird nächstes Jahr günstiger. Warum, erklärt der Geschäftsführer der Eidgenössischen Elektrizitätskommission ELCOM im Tagesgespräch. Rendezvous. Diesen Mittag verantwortlich ist Philipp Fontana, im Studio für Sie Ivana Pribakovic. Die Wirtschaftsverbände haben sich kürzlich darüber beklagt, dass die Schülerinnen und Schüler immer weniger können. Jetzt zeigt die PISA-Studie, das stimmt, in Bezug aufs Lesen und die Mathematik. Bei den naturwissenschaftlichen Fächern bleiben die Leistungen stabil. Ein kleiner Trost, mit ihren Leistungen sind die 15-jährigen Schülerinnen und Schüler in der Schweiz immer noch besser als der OECD-Durchschnitt. Inlandredaktorin Michelle Scherer.
1: Geht's ums Rechnen, schwingen Schweizer Jugendliche oben aus. In Europa erreichen nur gerade die Schülerinnen und Schüler aus Estland noch bessere Resultate. Von allen 91 untersuchten Ländern liegt die Schweiz in den Top 10. Gute Noten gibt's auch in den Naturwissenschaften. Dort reicht's im Ländervergleich auf Platz 12. Diese Resultate seien grundsätzlich erfreulich, sagt Christoph Dachbele, Präsident der Erziehungsdirektorenkonferenz EDK und höchster Bildungspolitiker.
2: Es ist für die Schweizer Schule ein sehr gutes Resultat. Also wir sind bei den besten Nationen der Welt mit unserem Schulsystem. Allerdings, es ist ein großes Aber, sinkt das Niveau international, und das ist ein weltweites Problem seit Jahren, ständig.
1: Am deutlichsten zeigt sich das bei den Schweizer Jugendlichen im Lesen. Mittlerweile verfehlt rund ein Drittel aller 15-Jährigen die Mindestkompetenzen, hat also Mühe, einen Text richtig zu verstehen und einzuordnen. Und auch in Mathematik zeigt sich seit 2015 ein Abwärtstrend.
2: Wir können sagen, über die ganze Schulzeit haben wir ein Jahr Schule verloren in Mathe und in der Schulungssprache.
1: Diese Verschlechterung trifft nicht alle gleich, denn der Bildungserfolg hängt stark von der sozialen Herkunft ab. Jugendliche aus benachteiligten Verhältnissen erreichen deutlich seltener die Mindestkompetenzen in Lesen, Mathe und Naturwissenschaften als Jugendliche aus privilegierten Familien. Zwar hat sich dieser Abstand gegenüber der letzten PISA-Studie von 2022 verkleinert, das liegt aber weniger daran, dass benachteiligte Jugendliche aufgeholt hätten, sondern vielmehr daran, dass die Leistungen der privilegierten Schülerinnen und Schüler zurückgegangen sind. Es hat also eine Nivellierung nach unten stattgefunden, wenn auch vergleichsweise immer noch auf hohem Niveau.
0: Michelle Scherer. Die weiteren Meldungen des Mittags bringt uns Livia Schmid.
3: Vegane Produkte dürfen in der Schweiz nicht mehr Salami, Schinken und Mortadella heißen. Das hat das Bundesgericht entschieden. Es sagt, diese Begriffe dürften gemäß Lebensmittelrecht nur für Fleischerzeugnisse verwendet werden, sonst würden Konsumentinnen und Konsumenten getäuscht. Dagegen geklagt hatte der Detailhändler Lidl. Es ist nicht der erste Entscheid des Bundesgerichts zu diesem Thema. Schon früher hatte es zum Beispiel geurteilt, dass ein veganes Milchersatzprodukt nicht als Milch bezeichnet werden darf. Der ehemalige Genfer Spitzenbanker Pierre Mirabeau ist zu einer zweijährigen Freiheitsstrafe auf Bewährung verurteilt worden. Das hat das Bundesstrafgericht in Bellinzona entschieden. Es folgte damit der Forderung der Bundesanwaltschaft. Dem heute 77-jährigen Mirabeau wurde Bestechung fremder Amtsträger und Geldwäscherei vorgeworfen. Laut Anklageschrift hatte Mirabeau einem Regierungsbeamten aus Kuwait mehr als 80 Millionen Franken gezahlt. Im Gegenzug legte der Beamte öffentliche Gelder in der Höhe von einer halben Milliarde US-Dollar bei der Genfer Privatbank Mirabeau an. Pierre Mirabeau ist ehemaliger Teilhaber der Bank und ehemaliger Präsident der Bankiervereinigung. Das Urteil kann noch weitergezogen werden. Zwei Jugendliche aus dem Kanton Schaffhausen werden wegen Terrorverdachts angeklagt. Die beiden heute 18-Jährigen sollen Sprengstoffanschläge geplant und die Terrororganisation Islamischer Staat unterstützt haben. Wie die Jugendanwaltschaft mitteilt, werden sie wegen mehrfacher Unterstützung einer terroristischen Organisation angeklagt. Die beiden, ein Italiener und ein Schweizer, waren schon vor gut 2 Jahren verhaftet worden. Die Aktie von Novartis hat heute Morgen zeitweise mehr als 10% an Wert verloren. Damit war Novartis an der Börse am Morgen 24 Milliarden Franken weniger wert als gestern. Grund ist ein Medikament gegen eine seltene Muskelerkrankung, das in einer entscheidenden Studie nicht wie gewünscht gewirkt hat. Der Schweizer Pharmakonzern hatte bereits letzte Woche mitgeteilt, dass auch ein Cholesterinmedikament in einer wichtigen Studie nicht die gewünschten Resultate erzielt habe. Houthi-Milizen aus dem Jemen haben mehrere Städte in Saudi-Arabien mit Raketen und Drohnen angegriffen. Mehr als 70 Menschen seien verletzt worden, teilen die saudischen Behörden mit. Ein Sprecher nannte den Angriff eine gefährliche Eskalation. Saudi-Arabien werde alle notwendigen Schritte unternehmen, um die Bedrohung aus dem Jemen auszuschalten. Die Houthi-Milizen teilten mit, ihre Angriffe seien eine Antwort auf saudische Angriffe in den letzten Tagen. An der französischen Côte d'Azur haben Diebe 4 Gemälde aus einem Renoir-Museum gestohlen. Bei der Flucht vor der Polizei haben die Diebe 2 der 4 gestohlenen Gemälde zurückgelassen. Welche Gemälde gestohlen wurden, ist bisher nicht bekannt. Laut der Nachrichtenagentur AFP haben sie einen Wert von mehreren Millionen Euro. Das Wetter, es ist sonnig bei 30 bis 34 Grad. Am Abend gibt es teils Gewitter und Sturmböen. Morgen wird es wechselnd bis stark bewölkt. Es regnet vor allem in den Voralpen und Alpen. Im Süden gehen Platzregen und Gewitter nieder. Es ist deutlich kühler morgen mit 18 bis 22 Grad.
0: In Israel geht der Wahlkampf bald in die heiße Phase. Zum ersten Mal seit dem Hamas-Angriff im Oktober vor 3 Jahren wählen die Israelis ein neues Parlament. Damit verbunden ist die politische Zukunft von Premier Netanyahu und er ist unter Druck. Die Frage, ob er selbst versagt hat am 7. Oktober 2023, ob er allenfalls mehr hätte tun können, um Israel zu beschützen, beschäftigt das Land. Genau jetzt liefert eine aufsehenerregende Buchrecherche einer israelischen Journalistin und eines Journalisten neue Informationen. Premier Netanyahu soll vor dem Hamas-Angriff gewarnt worden sein, aber er habe nicht gehandelt. Auslandredaktorin Susan Brunner, es gibt viele Verschwörungstheorien rund um den 7. Oktober vor 3 Jahren. Deshalb zuerst, wer sind die beiden Journalisten und vor allem, wie glaubwürdig sind sie?
4: Glaubwürdig sind sie ganz.

0: Zayed, Präsident der Vereinigten Arabischen Emirate, mit dem israelischen Premier Netanyahu telefoniert. 3/4 Stunden lang sehr besorgt, die Hamas plane ein Erdbeben, eine große Attacke auf Israel, welche die ganze Region in Mitleidenschaft ziehen werde, auch die Welt. Diese Enthüllung stützt sich auf Dutzende Quellen, zum Teil innerhalb des politischen Establishments in Israel und außerhalb. 3 Quellen seien mit dem Inhalt des Gesprächs zwischen dem Herrscher der Emirate und Premier Netanyahu vertraut gewesen. Netanyahu soll die Warnungen recht ruhig zur Kenntnis genommen haben. An seine Geheimdienste gab er sie jedoch nicht weiter.
1: Sagt das Buch etwas dazu, warum Benjamin Netanyahu den Inlandgeheimdienst, also Shin Bet, nicht gewarnt hat?
0: Nicht so direkt. Man erinnert sich vielleicht, die Situation im September 2023 war auf mehreren Ebenen chaotisch und kompliziert. Im Gazastreifen beschossen sich die Hamas und Israel immer häufiger. Die Gaza-Bevölkerung war unzufrieden. Es fanden auch geheime, indirekte Gespräche zwischen Israel und der Hamas damals statt. Bei denen ging es einerseits um die Herausgabe von Geiseln, welche die Hamas schon damals festhielt, und um Wege, wie die wirtschaftliche Situation der Gaza-Bevölkerung zu verbessern wäre. Diese Gespräche scheiterten dann im Sommer 2023. Die Hamas zog sich zurück zur Planung des Angriffs auf Israel. Und in Israel fanden derweil Massenproteste gegen Netanyahu und seine geplante Justizreform statt, die von den Ultrarechten in seinem Kabinett vorangetrieben wurde. Aber was nicht ganz klar wird, trotz des Chaos mag eine Erklärung sein, aber warum Netanyahu eine so drastische Warnung von einer so hohen Quelle nicht an seine Geheimdienste weitergab, das weiß wohl nur Netanyahu selbst.
1: Diese Warnung, die er in dem Fall ignoriert hat, passt auch ins Bild, das Sie uns damals geschildert haben. Sie haben damals mit Späherinnen gesprochen, die auch gewarnt hatten, dass die Hamas etwas vorbereitet.
0: Genau, monatelang hatten diese jungen Soldatinnen, deren Aufgabe es ja war, jeden Zentimeter des Grenzbereichs zwischen dem Gazastreifen und Israel zu beobachten, monatelang hatten diese vergeblich gewarnt. Es gab auch andere Warnungen, die auch publik wurden, von Ägypten zum Beispiel, eben von den Emiraten, das ist neu, und auch vom amerikanischen Auslandgeheimdienst CIA. Ich war in dieser Zeit sehr häufig in Israel und ich weiß, es gab auch Warnungen von der palästinensischen Autonomiebehörde, etwas werde die Situation werde explodieren. Und daneben am Morgen des 8. Oktober 2023, wo ich selbst schockiert war, dass überhaupt keine Sicherheitskräfte Militär auf den Straßen waren, obwohl ein solcher Angriff noch im Gang war und die Hamas noch dort war.
1: Premier Netanyahu hat bis heute keine staatliche Untersuchung angeordnet. Wie schwer belasten ihn nun diese Recherchen?
0: Gut, Netanyahu hat selbst auf die Recherche reagiert. Er hat gesagt, alles Lügen, und das werden ihm seine treuen Anhänger auch glauben, Recherchen hin oder her. Tatsache ist jedoch, die Warnungen aus den Emiraten wurden mehr als wahr. Der Hamas-Angriff vom 7. Oktober vor 3 Jahren hat bis heute Auswirkungen weit über die Region hinaus.
1: Vielen Dank für die Einordnung. Susan Brunner im Rendezvous. Und mit diesen Themen geht es in der Sendung weiter. Den Spatz in der Hand oder die Taube auf dem Dach? Das fragen sich viele vor der Pensionierung, wenn es darum geht, die Pensionskassenrente zu beziehen. Die Menschen atmen seit Monaten Rauch ein. Sie haben Blut im Speichel. Bedrohte Orangutans sterben. Die Wälder Borneos brennen weiter. Die Reportage aus Indonesien. Elon Musk hat viele, die NASA auch. Und jetzt träumt der Schweizer Forscher auch von einer europäischen Rakete. Leben im Kalankatal heißt Leben in der wilden Natur, heißt auch Leben mit Naturgefahren und mit dem Gefühl, eine Last zu sein. Die Rendezvous-Reportage kurz vor 1. Die Frage muss sich jede und jeder stellen, bevor die Pensionierung beginnt. Die Pensionskasse nicht antasten und monatlich eine Summe als Rente beziehen, oder einen Teil des Kapitals auszahlen lassen oder die ganze Summe. Die Zahl derer, die Geld bar aus der Pensionskasse nehmen, steigt. Doch wer sich für den Weg entscheidet, muss das Geld anlegen, Sonst geht die Rechnung nicht auf bis ans Lebensende.

0: Eine neue Studie zeigt nun, viele überschätzen sich. Wirtschaftsredaktorin Charlotte Jacquemart.
1: Arbeitnehmer und Arbeitnehmerinnen wollen zusehends aus der Pensionskasse nicht mehr nur eine Rente, sondern auch Geld in bar beziehen. Laut einer neuen Studie der Hochschule Luzern möchte mittlerweile gut die Hälfte der Befragten dereinst eine Kombination aus Rente und Kapital. Das zeige, dass sich die Leute vor allem mehr finanziellen Spielraum wünschten, sagt Studienautorin Yvonne Seiler.
2: Also nicht nur Rente, wo man eigentlich nicht selber bestimmen kann, sondern eben auch das Kapital und die Motivation, weshalb Kapital ist, die finanzielle Flexibilität, die sie damit erlangen.
1: Ganz egal, wie hoch der Anteil ist, den man bar aus der Pensionskasse bezieht, man muss das Geld anlegen, damit das Kapital weiterhin Rendite abwirft, um den Lebensunterhalt zu finanzieren. Geld anlegen setzt Finanz- und Vorsorgewissen voraus. Genau da aber hapere es, sagt Yvonne Seiler. Man habe festgestellt,
2: dass das Vorsorgewissen sich abermals auf einem bescheidenen Niveau bewegt. Und bedenklich ist eigentlich nicht, dass das Vorsorgewissen nicht da ist, sondern dass sich viele Befragten ihrer Wissenslücke nicht bewusst sind.
1: Mit anderen Worten, die Leute meinen zu wissen, wie man Geld anlegt, in Tat und Wahrheit aber fehlt das Wissen. Gezeigt hat sich das in der Studie beim Abfragen von Vorsorgewissen. Statt eine Frage mit «Ich weiß nicht» zu beantworten, hätten viele falsche Antworten angekreuzt, sagt die Studienautorin. Gefragt wurde zum Beispiel, ob man freiwillig Geld in die Pensionskasse einzahlen könne oder ob man die Anlagestrategie selber bestimmen könne und so weiter. Je nach Frage liegt der Anteil jener, die fälschlicherweise meinen, eine Antwort zu kennen, zwischen 13% und 52%. Das habe zur Folge,
2: dass jemand, der meint, sich auszukennen im Thema, der sieht keinen Anlass, sich zu informieren, weder selber noch in eine Beratung zu gehen. Das finden wir das größte Risiko hier.
1: Zu wenig zu wissen, um Geld selbst anzulegen, ist das eine. Viele fürchten sich aber nach eigenen Aussagen auch davor, am Finanzmarkt Risiken einzugehen, sagt die Luzerner Finanzprofessorin. Und damit stelle sich für viele, die Kapital aus der Pensionskasse bezögen, die Frage:
2: Bin ich dann wirklich bereit, ein gewisses Risiko zu nehmen bei der Anlage? Ähnlich wie das die Kasse macht, oder? Weil die Kasse nimmt einem ja quasi das Risiko weg und gibt mit der Rente ein Sorglospaket.
1: Was aber könnte Arbeitnehmer motivieren, sich wieder vermehrt für das Sorglospaket Rente zu entscheiden? Auch das beantwortet die neue Studie aus Luzern. 83% der Befragten wünschen sich, dass ihre Pensionskasse verschiedene Rentenmodelle anbieten würde, mit beispielsweise unterschiedlichen Rentenhöhen oder der Möglichkeit, Erben etwas hinterlassen zu können. Eine Wahl zu haben, würde viele laut Studie motivieren, ganz auf Barbezüge aus der Pensionskasse zu verzichten.
0: Flammen fressen sich durch das Holz und hüllen ganze Landstriche in grauen Rauch. Seit Monaten brennen in Indonesien Wälder. Über 2000 Quadratkilometer Wald dürften bereits abgebrannt sein. Das hat verheerende Auswirkungen auf die betroffene Bevölkerung, die unter dem beißenden, giftigen Rauch leidet. Viele fühlen sich auch von den Behörden im Stich gelassen. Südostasien-Korrespondent Martin Aldrovandi.
3: Rauchschwaden, lodernde Flammen. Nachts leuchtet der Waldboden glutrot. Mittendrin im Video Derek Connery mit Gasmaske. Der 31-Jährige ist eigentlich Fitnesscoach, doch seit rund 2 Monaten kämpft er mit anderen Freiwilligen gegen die Waldbrände. Er organisiert Spenden, kauft Schläuche für die Feuerwehr, verteilt Lebensmittel und Schutzmasken, erzählte in einem Videoanruf aus seinem Zuhause. Vollzeit gegen die Katastrophe und das alles neben seiner eigentlichen Arbeit. Die Behörden unternehmen zwar Anstrengungen, sie versuchen zum Beispiel künstlichen Regen auszulösen und das Feuer mit Wasserabwürfen aus der Luft zu bekämpfen, aber das reicht nicht aus. Die Menschen in den betroffenen Gebieten Borneos und Teilen Sumatras leiden unter dem giftigen Rauch. Zum Beispiel Charles, der 35-Jährige, führt ein kleines Elektrogeschäft. Die Lage ist derzeit wirklich schlimm. Wir atmen jeden Tag giftigen Rauch ein. Seit Juli habe er keine frische Luft mehr eingeatmet, klagt er. Morgens habe ich jetzt immer etwas Blut im Speichel. Das hatte ich früher nie. Normal ist das nicht. Die Regierung sagt zwar, wir sollen zu Hause bleiben, aber von was sollen wir leben? Wir müssen unseren Lebensunterhalt sichern. Die Bauern müssen aufs Feld und ich muss meine Waren zu den Kunden bringen. Wir müssen Geld verdienen. Sorgen macht sich auch Rani. Die junge Mutter hat vor 1,5 Monaten ihr erstes Kind bekommen. Zu Hause versuchen wir uns so gut es geht zu schützen. Wir haben einen Luftfilter und halten Türen und Fenster rund um die Uhr geschlossen. Rani fühlt sich von der Regierung nicht ernst genommen. Ich glaube, unser Präsident und die Zentralregierung weigern sich noch immer zu glauben, dass das wirklich passiert. Vor einer Woche sagten einige Beamte noch, die Lage sei nicht so schlimm, wie es in den sozialen Medien dargestellt werde. In Indonesien haben sich in den vergangenen Wochen unzählige Brandherde ausgebreitet. Der giftige Rauch erreicht auch die Nachbarländer. Die Brände haben mit illegaler Brandrodung zu tun, aber nicht nur. Atasena Sopuheluwakan vom staatlichen Wetterdienst sagt,
4: «This year we have the El Nino. So the El Nino.
3: In diesem Jahr haben wir das El Niño-Phänomen. Das führt dazu, dass die Trockenzeit in Indonesien jetzt länger anhält und noch trockener ist als gewöhnlich. Dazu kommt, auf Borneo zerstören die Brände eines der weltweit größten Torfmoor-Ökosysteme. Die Brände entstehen in einem kohlenstoffreichen Boden. Es handelt sich um sehr dicke Schichten aus weichem Boden. Das Feuer kann auch unter der Oberfläche weiterbrennen, was die Löscharbeiten erheblich erschwert. Und ein Ende ist derzeit nicht in Sicht. Atasena erwartet, dass es noch den ganzen September trocken bleibt. Die Trockenperiode könne sogar bis in den Oktober hineinreichen. Ladenbesitzer Charles mag nicht noch einen weiteren Monat Giftrauch einatmen. Er sieht die Brände zudem als Katastrophe, die weit über Indonesien hinausreicht. Neben dem Amazonas seien die Wälder auf Borneo die Lunge der Erde. Aber diese Lunge, sagt Charles, leide gerade an Krebs.
0: Der Bericht von Martin Aldrovandi.

0: Eine Rakete hebt ab und transportiert Satelliten ins All. Das ist an und für sich kein spektakuläres Ereignis, doch der Start am letzten Samstag in Norwegen war etwas Besonderes. Die Rakete war von einem privaten Start-up-Unternehmen zusammen mit der Europäischen Weltraumbehörde ESA entwickelt worden. Die erfolgreiche Weltraummission hat großes Potenzial und sie lässt Thomas Zurbuchen, den ehemaligen Forschungschef der NASA und heute Direktor von ETH Zürich Space, sogar von einer Schweizer Rakete träumen. Wissenschaftsredaktorin Ilva Mona Sauda.
1: Es war das erste Mal, dass eine private europäische Rakete mit ihrer Ladung erfolgreich ihr Ziel im Orbit der Erde erreicht hat. Die 5 Satelliten, die die Rakete transportierte, wurden in ca. 500 Kilometer Distanz zur Erde abgeladen. Es ist tatsächlich ein Meilenstein, denn in der Weltraumforschung Europas gibt es eine große Dringlichkeit, nämlich unabhängig werden. In diesem Fall unabhängig von den USA.
2: Es ist absolut klar, dass wirtschaftlich gesehen, aber auch sicherheitspolitisch gesehen, es unglaublich wichtig ist, dass Europa in den Weltraum kann, ohne die Hilfe von anderen.
1: Sagt Thomas Zurbuchen, Professor an der ETH Zürich. Für Zurbuchen ist der Start der Münchner Rakete ein großer Schritt für die europäische Weltraumforschung.
2: Zum ersten Mal in vielen Jahren kam eine neue Rakete in den Weltraum und zum ersten Mal eine wirklich kommerziell finanzierte Rakete. Das sind die Raketen, die in Amerika, in China und anderen Orten wirklich am meisten Fortschritte machen.
1: Die Rakete von ESA Aerospace hat sich also auf einem internationalen Feld behauptet, auf dem sich gerade enorm viel bewegt. Dieser Erfolg ist laut Zurbuchen auch für die Schweizer Weltraumforschung von großer Bedeutung. Denn bisher müssen Schweizer Forschungsprojekte in den USA gestartet und ins All geschickt werden. Ein teures und logistisch aufwendiges Vorgehen. Dies könnte sich bald ändern.
2: Für europäische und Schweizer Forschung ist es unglaublich wichtig, direkt Zugriff zu haben auf Raketen. Und es macht es einfacher, von Europa aus zu starten. Es ist einfach weniger Logistik, weniger Kosten.
1: Ein weiterer Aspekt, so Zurbuchen: Raketen sind auf dem internationalen Markt zurzeit Mangelware. Die Nachfrage sei zu groß, als dass sie die USA als Marktführerin alleine abdecken könnten. Daher sei der Erfolg des ESA-Projekts umso wichtiger. Für die Schweizer Weltraumforschung denkt Thomas Zurbuchen sogar noch weiter.
2: Mit kleinen Raketen könnten wir uns vorstellen, wirklich eine ganze Rakete zu kaufen und die mit Schweizer Hardware auszustatten. Das ist wirklich ein Schritt vorwärts für uns.
1: Eine Schweizer Rakete. Das ist seine Vision. Dafür hat das ESA-Projekt jetzt die Grundlage gelegt. Der Anfang ist gemacht. Im nächsten Schritt gelte es, den Erfolg zu wiederholen. Erst danach sei es möglich, auch weiter und größer zu denken. Genau so habe es auch Elon Musk mit seinem privaten Raumfahrtunternehmen SpaceX gemacht.
2: SpaceX hat das auch gemacht mit ihrer Falcon-Serie. Die erste war ganz ähnlich wie die ESA-Rakete und dann Falcon 9, die jetzt gebraucht wird, die wurde zuerst gestartet und dann wieder verwendbar gemacht.
1: Thomas Zurbuchen sieht den Erfolg der ESA-Rakete deshalb als Zwischenschritt.
2: ESA ist noch nicht am Ende, ist ein Riesenschritt, also ein Etappensieg, aber es braucht weitere Siege in der Zukunft, um wirklich die Raketen Europa zur Verfügung zu stellen, wie sie auch brauchen.
1: Das Projekt einer rein europäischen Raumfahrt ist erst in den Kinderschuhen und trotzdem vielversprechend.
0: Das Kalankatal, eine ursprüngliche wildromantische Gegend im italienischsprachigen Südbünden. Nur eine Straße verbindet die 600 Bewohnerinnen und Bewohner in den 4 Dörfern. Das obere Kalankatal war bis vor kurzem von der Außenwelt abgeschnitten. Ein Bergsturz hatte die einzige Straßenverbindung verschüttet. Jetzt ist die Straße wieder offen und in diesen Tagen beginnen die Vorbereitungsarbeiten für eine Notbrücke an jener Stelle, wo Stein und Geröll die Kantonsstraße verschüttet hatten. Im Tal keimt wieder Hoffnung auf. Doch nicht alle blicken sorgenfrei in die Zukunft. Ivan Santoro.
3: Albergo La Cascata in Auggio auf rund 1000 Metern im oberen Kalankatal. Vor dem Glassestand steht Wirt Natale Ficile alleine. Weit und breit ist kein einziger Gast zu sehen. Kurz nachdem die Kantonsstraße verschüttet worden war, seien sämtliche Gäste abgereist. Und das mitten in der Hochsaison. erzählt der Hotelier enttäuscht. Das ist das schlimmste Jahr, seit ich hier bin. Mittendrin wurde meine Saison ruiniert. Dabei habe ich dieses Jahr eigentlich gut angefangen, aber nach dem Unwetter ging alles den Bach runter. Ich habe für September praktisch null Reservierungen. Das kleine Hotel mit 10 Zimmern, Restaurant, Pizzeria führt Ficile zusammen mit seiner Partnerin seit 17 Jahren. Zwar sei die Straße auch früher immer mal wieder gesperrt worden, aber noch nie so lange und erst recht nicht mitten im Sommer, sagt er traurig. Sie seien im Stich gelassen worden und er müsse ehrlich sagen, er fühle sich nicht nur isoliert, sondern auch verlassen. Einige Kilometer weiter unten im Tal, im Gemeindehaus, zeigt die Gemeindepräsidentin von Calanca, Dorothea Rigonalli, anhand eines Reliefmodells, wo die Geröll- und Schuttmassen ins Tal donnerten. Dass das Tal 2 Wochen lang von der Außenwelt abgeschnitten war, habe auch sie überrascht. Angst habe sie jedoch nie gehabt.
4: Weil wir sind uns das auch ein bisschen gewöhnt. Also ich bin ja auch fast 50 Jahre da und wir haben einige Mal irgendwie so Situationen gehabt.
3: Während der Isolation mussten allerdings mehr als 1000 Personen mit dem Helikopter ins Tal hinein- oder herausgeflogen werden. Darunter Arbeiterinnen und Arbeiter, Schülerinnen und Schüler, aber auch Touristen.
4: Ich gehe so von einer Idee, dass einfach die Flüge vielleicht etwa 150'000 Franken könnten sein. Aber das ist jetzt wirklich einfach so ein bisschen gedacht, noch nicht auf dem Blatt.
3: Rigonalli versteht die Sorgen von Hotelier Ficile. Trotzdem blickt sie optimistisch nach vorne. Dass bereits jetzt die Arbeiten für eine Notbrücke und eine provisorische Umfahrung anlaufen, zeige, dass das Tal vom Kanton nicht vernachlässigt werde. Gleichzeitig arbeitet der Kanton Graubünden an langfristigen Lösungen für die knapp 18 Kilometer lange Calanca-Straße, wie Kantonsingenieur Reto Knuchel sagt. Auslöser waren mehrere Naturereignisse in den vergangenen Jahren.
5: Eine Variante ist zum Beispiel eine Tunnellösung oder eine Galerielösung. Wir prüfen aber auch eine Variante, ob wir in einem relativ kurzen Abschnitt die Straße auf die andere Talseite verlegen möchten.
3: Am teuersten wäre sicher die Tunnellösung. Von gegen 100 Millionen Franken ist da die Rede. Ist das nicht zu viel für ein Tal mit knapp 900 Bewohnerinnen und Bewohnern? Knuchel sagt dazu:
5: Der Kanton Graubünden bekennt sich natürlich zur Erschließung von sämtlichen Dörfern, Liegenschaften im Kanton Graubünden. Und da müssen wir uns bewusst sein, das kostet den Kanton auch etwas. Und es ist im Kanton auch dieser Betrag grundsätzlich wert.
3: Gemeindepräsidentin Rigonalli weiß nicht, ob der Tunnel wirklich die beste Lösung ist. Technische Überwachungssysteme und Sensoren könnten ebenfalls einen wichtigen Beitrag leisten. Für Rigonalli steht aber fest, Investitionen ins Tal lohnen sich, die Bevölkerung wachse wieder leicht und auch die Zahl der Kinder nehme zu. So positiv tönt es weiter oben im Tal nicht. Hotelier Natale Ficile weiß nicht, ob er nächste Saison noch hier ist. Er hoffe jetzt einfach, dass seine Gäste wiederkämen und ihm helfen würden, denn die Situation sei wirklich sehr, sehr schwierig für ihn. Im Calancatal zeigt sich nach dem Unwetter, je nachdem, wen man fragt, ist das Glas derzeit halb voll oder halb leer.
0: Der Bericht von Ivan Santoro im Rendezvous. 13 Uhr. Und diese Ankündigung ist vielleicht nicht gerade elektrisierend, aber doch erfreulich. Der Strom wird nächstes Jahr billiger, aufs Jahr gerechnet um 53 Franken im Vergleich zu 2026. Das sagt Urs Meister, der Geschäftsführer der Eidgenössischen Elektrizitätskommission ElCom, im Tagesgespräch nach den Schlagzeilen mit Livia Schmid.
6: Schweizer Jugendliche können gut lesen und rechnen. Das Niveau nimmt aber ab, wie die neueste PISA-Studie zeigt. Im Bereich Mathematik liegt die Schweiz trotzdem noch unter den ersten 10 von insgesamt 91 bewerteten Ländern. Vegane Produkte dürfen in der Schweiz nicht mehr Salami, Schinken und Mortadella heißen. Das hat das Bundesgericht entschieden. Demnach dürfen nur Fleischerzeugnisse so heißen. Andernfalls würden Konsumentinnen und Konsumenten getäuscht. Dagegen geklagt hatte der Detailhändler Lidl. In Deutschland hat die Polizei einen Mann festgenommen. Er wird verdächtigt, in mehreren Bundesländern Hochspannungsleitungen sabotiert zu haben. Das melden mehrere deutsche Medien. Er sei in der Nähe eines Kraftwerks bei Aachen festgenommen worden.
0: Die Zeit, es ist 1:01.
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0: Am Mikrofon Eva Oertle. Ich freue mich, Sie durch diesen sonnigen Dienstagnachmittag zu begleiten. Wir beginnen Ihnen, wie immer, mit Ihren Musikwünschen im Klassiktelefon.
8: Liebes Klassiktelefon, wenn's geht, wünsche ich das Blockflötenkonzert F-Dur von Giovanni Sammartini, den ersten Satz Allegro für das Blockflötenorchester Lierb und das Ensemble Saltarello und für Gabi Frey-Schneverin, die einen runden Geburtstag hat. Danke vielmals, Jakob Frey-Schöftle.
0: Dieser Wunsch war für gestern aufgegeben, wir konnten ihn leider nicht erfüllen und holen das heute nach. Entsprechend gelten natürlich die Geburtstagswünsche nachträglich.

0: Der erste Satz Allegro aus dem Blockflötenkonzert in F-Dur von Giuseppe Sammartini mit einem Ensemble rund um den Blockflötisten Maurice Steger hier im Klassiktelefon auf SRF 2 Kultur.
1: Ich stelle es bitte auch mal in Rummenshorn. Meine Schwester Kathi Gerster Zwiel hat im Moment ein bisschen schwere Sorgen. Und ich wünschte ihr das Lied «Wohin soll ich mich wenden?» wenn Gram und Schmerz mich drücken. Vielen Dank. Auf Wiederhören.

Wohin soll ich mich wenden aus der deutschen Messe von Franz Schubert? Mit den Wiener Sängerknaben und dem Chorus Viennensis sowie dem Orchestra of the Age of Enlightenment unter Bruno Weil. Andreas Walder aus Salmsach im Kanton Thurgau hat eine Mail geschrieben. Könnten Sie mir einen großen Wunsch erfüllen auf Dienstag, den 8. September im Klassiktelefon? Ich möchte die Pianistin und meine Lehrerin Professor Brigitte Meyer aus Lausanne grüßen. Ich hatte wunderbaren Klavierunterricht bei ihr. Und zwar grüße ich sehr gerne mit Ondine aus Gaspard de la Nuit von Maurice Ravel, gespielt vom Pianisten François-Joël Thiollier.

Ondine aus Gaspard de la Nuit von Maurice Ravel in der gewünschten Aufnahme mit dem Pianisten François-Joël Thiulier. Übrigens, mehr Musik von Ravel gibt es gleich anschließend in Concerto zu hören, um 13.45 Uhr hier auf SRF 2 Kultur, unter anderem Ma Mère Loi. Auch Jörg Hochohli aus Geis hat ans Klassiktelefon geschrieben. Er wünscht sich den ersten Satz aus Mozarts B-Dur-Violinkonzert mit, wie er schreibt, der großartigen Geigerin Wilde Frank mit der Kadenz von Leonard Cohen, der in dieser Aufnahme das wunderbare britisch-alte Musikensemble Arcangelo leitet.

0: Der erste Satz, Allegro Moderato, aus dem Violinkonzert Nummer 1 in B-Dur, Köchelverzeichnis 207 von Wolfgang Amadeus Mozart, mit der Solistin Wilde Frank und dem Ensemble Arcangelo. Geleitet hat es Jonathan Cohen, der auch die Kadenz dazu geschrieben hat. Klassiktelefon auf SRF 2 Kultur. Morgen Mittwoch soll es anscheinend regnen, also ideales Wetter, um das Klassiktelefon zu hören. Schreiben Sie uns eine Mail an klassiktelefon@srf.ch oder rufen Sie uns an mit Ihrem Musikwunsch auf 0848 365 364. Das hat auch Kurt Nüssli getan.
1: Ich gratuliere dem Ernst Hüberlin in Wattwil zum erfolgreichen Konzert und vor allem für die Verbindung vom Jodel zur Klassik mit der Händel mit der Melodie. Ich wünsche um Graz den Schlusschor aus Händels Oratorium Salomon. Herzlichen Dank, Kurt Nüssli in Geiss.

The Name of the Wicked, der Schlusschor aus dem Oratorium Solomon von Georg Friedrich Händel mit den Gabrieli Consorten Players unter Leitung von Paul McCrish. Ja, und nun werde ich gleich ein bisschen nervös, denn normalerweise kommt es nicht vor, dass ich mich selber ansagen muss. Aber unser Klassiktelefonredaktor hat mir das heutige Programm gebracht und da steht unter anderem diese Mail von François Nicolet aus Schmitten. Liebes Klassiktelefon, liebe Frau Oertle, seit Jahren wünsche ich mir, dass Frau Oertle mal ein schönes Flötenstück, das sie selber spielt, im Klassiktelefon selber ansagen muss, darf. Jetzt gibt es offenbar die Gelegenheit dazu, also wünsche ich mir von Herzen ein tolles Flötenstück von Eva Oertle. Ja, und Klassiktelefon-Redaktor Valerio Benz hat ein Stück von Henri Busse ausgesucht.

Les Signes von Henri Busset. Mit mir, Eva Oertl an der Flöte, zusammen mit meiner langjährigen Duopartnerin, der Hafenistin Consuelo Giulianelli, für François Nicolet. Auch Erika Damas-Zollikoffen hat ein Mail ans Klassiktelefon geschickt. Sie schreibt: Was für ein Auftakt in die neue Konzertsaison in Bern. Unter der Leitung des Chefdirigenten Christoph Urbanski spielte Francesco Piemontesi das zweite Klavierkonzert von Johannes Brahms. Als Zugabe schenkt er den Zuhörenden das Intermezzo Opus 117 Nummer 1 vom gleichen Komponisten. Falls möglich, würde ich dieses musikalische Kleinod gerne nochmals hören.

0: Der Pianist Francesco Piemontesi mit dem Andante Moderato, dem ersten der drei Intermezzi Opus 117 von Johannes Brahms, hier im Klassiktelefon auf SRF 2 Kultur.
1: Guten Tag, hier ist Rosemarie Rüeg in Basel. Ich hätte gern für morgen, 8. September, einen Satz aus der Sinfonie Nummer 1 in E-Dur vom Hans Rott. Und möchte damit alle Musikfreunde grüßen, besonders die vom Gesangchor von der Marienkirche. Besonders Frau Lachenmeier. Dankeschön vielmals.

pompöses Finale im heutigen Klassiktelefon. Alla breve, der erste Satz aus der Sinfonie Nummer 1 in E-Dur von Hans Rott in einer Aufnahme mit dem Frankfurter Radiosinfonieorchester unter der Leitung von Paavo Järvi. Ja, das war's vom Klassiktelefon für heute. Für die nächsten Tage hat es noch Platz für Musikwünsche. Möchten Sie jemandem gratulieren oder gibt es ein Musikstück, das Sie selbst gerne wieder einmal hören möchten? Zögern Sie nicht, rufen Sie an auf 0848 365 364 oder schreiben Sie uns eine Mail an klassiktelefon@saf.ch. Ja, und jetzt ist es Zeit für Concerto, am Mikrofon Eva Oertle. Ein neues Album mit Klaviermusik liegt hier vor uns. Klaviermusik, gespielt allerdings von einem großen Sinfonieorchester. Klavierauszüge von Orchesterwerken gibt es zuhauf. Das hat meist praktische Gründe. Man kann das Stück so auf dem Klavier kennenlernen, studieren oder einem kleineren Publikum zugänglich machen, zum Beispiel im Rahmen eines Hauskonzerts. Der umgekehrte Fall, dass ein Komponist ein Klavierwerk später orchestriert, auch das kommt immer wieder mal vor, ist aber ein wesentlich größerer Effort und auch ein künstlerisches Statement. Heißt nämlich, da steckt schon im Klaviersatz eine ganze Palette von Farben. Das Orchester erklingt also bereits innerlich, wenn die Finger über die Tasten huschen. Ein Meister der Orchestrierung von Klavierwerken war Maurice Ravel, sei es der eigenen, sei es jener anderer Komponisten. Robert Schumann zum Beispiel.

Das Orchestre National Bordeaux Aquitaine unter Joseph Svensson mit Präambule, der Nummer 1 aus dem Karneval von Robert Schumann. Die Musik, die kommt uns bekannt vor, aber irgendetwas ist ja hier anders. Eben, es handelt sich eigentlich um ein Klavierwerk, das Maurice Ravel hier für Orchester bearbeitet hat, so wie er auch andere Klavierwerke instrumentiert hat. Sehr bekannt seine Version der Bilder einer Ausstellung von Modest Mussorgsky. Auch diese ist zu finden auf dieser neuen CD mit dem Orchestre National Bordeaux Aquitaine und seinem US-amerikanischen Dirigenten Joseph Svensson. Schumann also, Mussorgsky und auch eigene Musik ist hier eingespielt, nämlich der Zyklus «Ma mère loi», «Meine Mutter die Gans», nach einer gleichnamigen Märchensammlung. 1908 hat Ravel diese Stücke für die Kinder einer befreundeten Familie geschrieben, als vierhändige Klavierfantasie zu Dornröschen. Das Stück gefiel nicht nur den Kindern, sondern auch seinem Verleger. Und so ließ sich Ravel dazu überreden, weitere, ebenfalls auf Märchen basierende Stücke zu schreiben und sie zu einer Suite zusammenzufassen. Der Erfolg ließ nicht lange auf sich warten. Die Noten verkauften sich blendend und so ging Ravel noch einen Schritt weiter, orchestrierte die Musik als Ballettsuite und ergänzte zwei weitere Sätze. Und so gibt es heute also diese ursprüngliche Fassung für Klavier zu vier Händen und die Orchesterversion. «Ma mère loi», «Meine Mutter die Gans», eine einfache, im positiven Sinne kindlich naive Musik, die absolut bezaubernd ist und sich eben gar nicht primär an Kinder wendet, sondern an Erwachsene. Erwachsene, die der Kindheit nachträumen vielleicht. Dem Wesen nach verwandt mit Claude Debussys «Children's Corner» oder Robert Schumanns «Kinderszenen». Die Stichworte zu den fünf Sätzen: «Dornröschen», «Ein kleiner Däumling», «Die Herrscherin der Pagoden», «Die Schöne und das Biest» sowie «Ein märchenhafter Garten». Wir hören wiederum das Orchestre National Bordeaux Aquitaine unter Joseph Svensson.

5 märchenhafte Sätze für Orchester von Maurice Ravel mit dem Titel «Ma mère loi», «Meine Mutter die Gans». Joseph Swenson hat hier das Orchestre National Bordeaux Aquitaine geleitet. Ganz aktuell diese Aufnahme, die erschienen ist beim Label Alpha Classics. Das ist Concerto auf SRF 2 Kultur. Und nach so viel orchestriertem Ravel, von ihm selbst orchestrierten wohlgemerkt, nun nochmals Musik von ihm. Diesmal die Erstfassung für Klavier. Tombeau de Couperin.

Der Pianist Jean-Efflam Bavouzet mit der Toccata aus Ravels Suite Le Tombeau de Couperin. Wir haben ihn bereits genannt, den nächsten Komponisten hier im Concerto. Ravel hat ihn genannt und ihm ein musikalisches Denkmal gesetzt. Die Rede ist vom barocken Kollegen François Couperin. Ein Werk von ihm, Couperin, dürfte dem halben Basken Maurice Ravel besonders gefallen haben. Die Suite L'Espagnol aus dem zweiten Teil der Sammlung Les Nations. Sie zeigt, Couperin schaute gerne über den musikalischen Tellerrand des französischen Barocks hinaus, interessierte sich auch für andere stilistische Einflüsse. Hören wir die Suite L'Espagnol von François Couperin. Christophe Rousset leitet das Ensemble Les Talents Lyriques.

L'Espagnol aus Les Nations von François Couperin. Wir hörten eine Aufnahme mit Les Talents Lyriques unter der Leitung von Christoph Rosse. Das war das heutige Concerto hier auf SRF 2 Kultur. Redaktion Valerio Benz, Moderation Eva Oertle. Bis zu den 15 Uhr Nachrichten bleibt uns noch einige Minuten Zeit.

0: Der Cembalist Scott Ross mit einem Stück von Jean-Philippe Rameau, La Poule, aus der Cembalo-Suite in G-Dur, hier auf SRF 2 Kultur.
1: Die Nachrichten von SRF um 15 Uhr mit Marco Kalle. Junge Männer in der Schweiz sind etwas weniger fit als noch vor gut 20 Jahren. Das zeigt eine Langzeitstudie des Bundesamts für Sport. Untersucht wurde die Fitness an den Rekrutierungstagen für den Militärdienst, die für alle Männer obligatorisch sind. Und zwar im Zeitraum von 2006 bis 2024. Die Ergebnisse zeigen einen leichten, aber stetigen Rückgang der körperlichen Leistungsfähigkeit. Als Gründe nennen die Forschenden etwa, dass viele bei der Rekrutierung älter sind als früher und zudem habe sich die Corona-Pandemie auf die Fitness ausgewirkt. Das Gegenteil beobachteten die Forschenden bei den Frauen, die sich freiwillig für den Militärdienst meldeten. Ihre sportlichen Leistungen haben sich verbessert. Seit Tagen gibt es in Deutschland immer wieder Sabotageakte gegen Stromanlagen. Jetzt hat die Polizei einen Verdächtigen gefasst. AD-Korrespondentin Katharina Trümper berichtet.
2: Wie Staatsanwaltschaft und Polizei Köln mitteilten, wurde der 48-Jährige am Vormittag in der Nähe des Kraftwerks Weißweiler bei Aachen gefasst. Er soll bei seiner Festnahme Sprengmittel dabei gehabt haben, aber keinen Widerstand geleistet haben. Polizisten fanden in der Nähe ein Zelt im Unterholz, in dem weitere Sprengladungen sichergestellt wurden. Nach dem Mann war mit einem Haftbefehl der Staatsanwaltschaft Cottbus tagelang gefahndet worden. Die Behörde ermittelt wegen des Verdachts der Herbeiführung einer Sprengstoffexplosion und der Störung öffentlicher Betriebe. Der 48-jährige Mann aus Nordrhein-Westfalen steht im Verdacht, mit Spreng- und Brandvorrichtungen versucht zu haben, die Stromversorgung zu unterbrechen. Vor einer Woche waren solche Vorrichtungen an einem Umspannwerk unweit des Kohlekraftwerks Jänschwalde im Süden Brandenburgs gefunden worden. Am selben Tag wurde auch in Nordrhein-Westfalen ein ähnlicher Sabotageakt aufgedeckt. Danach kam es zu weiteren Vorfällen, darunter auch in Sachsen. Zu der Sabotageserie gibt es Bekennerschreiben, die die Ermittler dem Tatverdächtigen zuordnen. Darin begründet er die Angriffe auf das Stromnetz mit dem Kampf gegen fossile Energien. In allen drei betroffenen Bundesländern wird noch Braunkohle abgebaut und verstromt.
1: Katharina Trümper von der ARD hat berichtet. Ungarn weist 10 russische Diplomaten aus wegen inakzeptabler Aktivitäten. Das hat die ungarische Außenministerin mitgeteilt. Sie ging nicht näher darauf ein, welche Art von Aktivitäten die proeuropäische ungarische Regierung den russischen Botschaftsmitarbeitenden vorwirft. Es hieß nur, Ziel der Ausweisungen sei es, die Sicherheit und Souveränität Ungarns zu schützen. Die diplomatischen Beziehungen mit Russland sollen aber weiterhin aufrechterhalten werden. Russland kündigte an, auf die Ausweisung der Diplomaten zu reagieren. Wie, ist noch nicht klar. Und das Wetter, es ist heute meist sonnig bei 32 Grad. Am Abend gibt es stellenweise Gewitter mit Sturmböen. Morgen ist es dann grau und nass und deutlich kühler bei nur noch 19 Grad. Das waren Nachrichten von Radio SRF, verantwortlich Adrian Huber.
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0: Mein Name ist Eva Oertler, ich bin Ihre Begleiterin am Mikrofon noch bis um 16 Uhr. Und da lädt Edouard Lalo jetzt zuerst zu einem kurzen, schwärmerischen Ausflug nach Spanien ein.

sinnlich und elegant das Charakterstück «Guitar» von Edouard Lalo in einer Fassung für Violine und Orchester. Gespielt hat der Geiger Philippe Graffin, begleitet vom Ulster Orchestra. Am Dirigentenpult stand Thierry Fischer. Josef Labor, ein böhmischer Zeitgenosse von Lalo. Labor ist schon als Kind erblindet, war selbst ein hervorragender Pianist und Organist. Später wurde er in Wien auch zu einem gefragten Lehrer. Zu seinen Schülern gehörten unter anderem Alma Mahler, sie studierte bei Labor Komposition, oder Paul Wittgenstein, er war ein Klavierschüler von Labor. Wir hören hier das kompositorische Talent von ihm in seinem Quintett für Bläser und Klavier. Da hören wir den dritten Satz daraus, quasi Allegretto.

Ein Ensemble rund um den Pianisten Olivier Triendl mit dem dritten Satz quasi Allegretto aus dem Quintett für Bläser und Klavier in D-Dur von Joseph Labor. Ein Piratenlied als Finale einer Sinfonie. Ferdinand Hiller hatte offenbar Freude an einem wirkungsvollen Schluss. Gerade einmal 20 Jahre alt war er, als er 1831 seine E-Moll-Sinfonie schrieb. Und der Chant des Pirates war ursprünglich sogar ein eigenständiges Stück, bevor Hiller ihn zum Finale der Sinfonie machte. Dafür fährt er ordentlich auf, mit 4 Hörnern, 3 Posaunen, großer Trommel, Becken und Triangel. Allegro con fuoco, schreibt Hiller darüber.

Das Brandenburgische Stadtorchester Frankfurt an der Oder unter der Leitung von Howard Griffiths mit ihrer neuen Aufnahme der Sinfonie in E-Moll von Ferdinand Hiller, Chant des Pirates, den letzten Satz haben wir gehört. Ein großbesetztes Orchester mit all den Farben der einzelnen Instrumente. Nun, ein Instrument, das es allein schafft, einen so mächtigen Klang fast wie ein ganzes Orchester zu produzieren, ist die Orgel. Nicht umsonst wird sie oft als Königin der Instrumente bezeichnet. Eine ganz besondere Orgel steht in St. Gallen in der Laurenzenkirche. Es ist eine sogenannte Gohl-Raumklangorgel. Diese spezielle Orgel ist im ganzen Kirchenraum verteilt. Sie steht also eigentlich nicht an einem Ort. Ihre Pfeifen sind auf vier Seiten der Kirche angebracht. Wer in St. Laurenzen sitzt, sitzt damit gewissermaßen mitten in der Orgel. Klänge können durch den Raum wandern, sich gegenseitig antworten oder von allen Seiten zusammenkommen. Deshalb spricht man hier eben auch von einer Surround-Orgel. Ja, und dieses Klangerlebnis kann das Publikum jetzt in diesen Tagen beim 3. St. Galler Laurenzen Orgelfestival erleben. Und es gibt hier nicht nur traditionelle Orgelrezitals zu hören, sondern auch ungewöhnte Kombinationen. Mit einem Klezmer-Ensemble zum Beispiel oder mit dem Theremin, dem einzigen Instrument, das berührungslos gespielt wird. Ebenfalls nicht alltäglich das Programm, das morgen Mittwoch zu hören sein wird. Maurice Ravels Bolero. Hier kommt ein Gespann aus Basel zum Einsatz. Organistin Babette Mondri zusammen mit dem international renommierten Perkussionisten Fritz Hauser. Und fürs Auge gibt's Tanzeinlagen von Simia Gavelti. Falls Sie also diesen besonderen Raumklang selbst erleben möchten, das Konzert findet morgen Mittwoch, den 9. September um 12.15 Uhr statt in der St. Laurenzenkirche in St. Gallen.

perlend leicht und doch klangvoll, das Klavierspiel von Jean-Eflam Bavouzé. Wir hörten ihn hier mit dem ersten Satz Allegro con Brio aus der Klaviersonate in C-Dur, Hoboken, römisch 16, Nummer 35 von Joseph Haydn.

Concerto Grosso in C-Moll, Opus 3, Nummer 11 von Francesco Manfredini in einer Aufnahme mit dem Ensemble Les Amis de Philippe unter Ludger Remy. 20 Minuten

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Jean-Guy Queyras und Alexandre Tarot mit dem ersten Satz aus der Cellosonate von Francis Poulenc. Mit 15 schreibt man Musik und ein paar Jahre später möchte man am liebsten schon wieder einiges daran ändern. Felix Mendelssohn jedenfalls ging es so mit seiner ersten Sinfonie. 1824 hat er sie vollendet, als erste Sinfonie für großes Orchester nach seinen 12 Streichersinfonien. 5 Jahre später nahm er das Werk für ein Konzert in London wieder zur Hand und war mit dem dritten Satz überhaupt nicht mehr zufrieden. Also tauschte er das Menuett kurzerhand aus und setzte an seine Stelle das Scherzo aus seinem Oktett. Später änderte er seine Meinung noch einmal. In der gedruckten Sinfonie steht wieder das ursprüngliche Menuett. Ein erstaunlich selbstkritischer Umgang mit einem Werk, das Mendelssohn mit gerade einmal 15 Jahren geschrieben hat. Wir hören hier den zweiten Satz, daraus das Andante.

Der zweite Satz, das Andante aus der Sinfonie Nummer 1 in C-Moll von Felix Mendelssohn in einer Aufnahme mit dem Chamber Orchestra of Europe am Dirigentenpult Yannick Nisse-Seger. Und zum Schluss ein Satz aus dem Konzert für Klavier und Orchester in C-Dur von Leroy Anderson.

0: Ein fulminantes Finale dieses Konzerts für Klavier und Orchester in C-Dur von Leroy Anderson mit Jeffrey Beagle und dem BBC Concert Orchestra unter der Leitung von Leonard Sletkin. Hier auf SRF 2 Kultur.
1: Die Nachrichten von SRF um 16 Uhr mit Marco Koller. Zuerst geht es um scharfe Kritik an Altbundesrätin Viola Amherd. Ihre Behauptung, für den Kauf der F-35 Kampfjets gelte ein Fixpreis, sei falsch gewesen. Zu diesem Schluss kommt ein Untersuchungsbericht. Dann, bei jungen Schweizer Männern steht es nicht mehr ganz so gut um die Fitness wie auch schon. Die Opfer des Nationalsozialismus bekommen in der Schweiz einen Erinnerungsort. Und das Wetter, heute noch sonnig bei 32 Grad, morgen dann grau und nass bei nur noch 19 Grad. Seit Jahren gibt er hierzulande zu reden. Der Kauf der F-35 Kampfjets aus den USA. Denn die Flugzeuge werden teurer als geplant und auch die Lieferung verzögert sich. Nun hat sich die Geschäftsprüfungskommission des Nationalrats, die GPK, damit auseinandergesetzt und kritisiert die damalige Verteidigungsministerin Viola Amherd mit deutlichen Worten. Livia Schmid.
2: Ursprünglich hätten die F-35 Kampfjets 6 Milliarden Franken kosten sollen. Und die damals zuständige Bundesrätin und Verteidigungsministerin Viola Amherd beteuerte immer wieder:
3: Wir kaufen zu einem Fixpreis. Das wurde auch von den USA, vom amerikanischen Botschafter, öffentlich bestätigt.
2: Die GPK, die Geschäftsprüfungskommission des Nationalrats, kommt in ihrem Untersuchungsbericht nun zum Schluss: Es gab nie einen Fixpreis und widerspricht damit den Aussagen Amherds. Damit bestätigt die GPK Recherchen verschiedener Medien. Erst durch Abschluss des Vertrages zwischen Hersteller und US-Regierung werde definitiv festgelegt, wie hoch die Kosten sind. Deshalb habe man nicht davon ausgehen können, dass während der Verhandlungen zwischen der Schweiz und den USA ein Fixpreis ausgemacht worden sei. Weiter kritisiert die GPK, Amherd habe ihre Kolleginnen und Kollegen im Bundesrat zu spät darüber informiert, dass der Kauf teurer wird. Sie habe 8 Monate lang gewartet. Erst kurz vor ihrem Rücktritt Ende März 2025 informierte sie den Bundesrat.
1: Junge Männer in der Schweiz sind etwas weniger fit als noch vor gut 20 Jahren. Das zeigt eine Langzeitstudie des Bundesamts für Sport. Untersucht wurde die Fitness an den Rekrutierungstagen für den Militärdienst, die für alle Männer obligatorisch sind, und zwar im Zeitraum von 2006 bis 2024. Die Ergebnisse zeigen einen leichten, aber stetigen Rückgang der körperlichen Leistungsfähigkeit. Als Gründe nennen die Forschenden etwa, dass viele bei der Rekrutierung älter sind als früher und zudem habe sich die Corona-Pandemie auf die Fitness ausgewirkt. Das Gegenteil beobachteten die Forschenden bei den Frauen, die sich freiwillig für den Militärdienst meldeten. Ihre sportlichen Leistungen haben sich verbessert. Die Opfer des Nationalsozialismus bekommen in der Schweiz einen Erinnerungsort. Das hat der Bundesrat vor 3 Jahren entschieden. Jetzt ist klar, wie dieser Erinnerungsort aussehen wird. Heute Nachmittag hat Bundesrat Ignazio Cassis das Projekt vorgestellt, gemeinsam mit der Berner Stadtpräsidentin Marike Kreuth. Kulturredaktorin Elinor Landmann berichtet.
4: Das Projekt heißt «Unfolded Minute», auf Deutsch «entfaltete Minute», und sieht für die Casinoterrasse in Bern eine 60 Meter lange Klangwand vor. Erinnert werden soll mit dem Memorial an die Geflüchteten, die im Zweiten Weltkrieg von den Schweizer Behörden abgewiesen und nicht gerettet wurden. Und an die Opfer des Nationalsozialismus mit Schweizbezug. Ein Metallrelief in der Form der Schweizer Außengrenze vibriert und spielt mit vielen Pausen eine unendliche Melodie. Daneben werden Kurzbiografien von Opfern vermittelt und in einem Forum Gegenwartsbezüge hergestellt. Das Projekt stammt von den Historikerinnen Isabel Köllreuter und Franziska Schürch. Sie arbeiteten dafür mit dem Schweizer Komponisten Yannick Giger zusammen, der Künstlerin Rahel Zaug und den Architektinnen Andrea Stegmüller und Salome Gutscher. Ihr Projekt setzte sich in einem Wettbewerb gegen 10 weitere Vorschläge durch.
1: Großbritannien verbietet die Einfuhr von Waren, die aus dem Westjordanland stammen. Aus Gebiet, das von Israel besetzt wird. Das sind zum Beispiel landwirtschaftliche Produkte wie Datteln. Das sei Teil einer größeren Neuausrichtung der Beziehungen zu Israel, sagte Außenminister Ed Miliband im Parlament. Zudem würden künftig auch alle mit Sanktionen belegt, die den Bau neuer illegaler Siedlungen unterstützten. Frankreich schließt sich diesen Plänen an, wie Außenminister Jean-Noël Barrot schreibt. Andere europäische Länder planen auch solche Importverbote oder haben sie teils schon umgesetzt. Israel besetzt das Westjordanland seit fast 60 Jahren. Die meisten Staaten und die UNO betrachten die Besetzung und den Bau israelischer Siedlungen dort als völkerrechtswidrig. Dann die Börsendaten von SIX. Der Swiss Market Index liegt im Moment bei 14.073 Punkten. Das ist ein Minus von 1,4%. Und auch der Dow Jones Index in New York fällt, und zwar um 0,9%. Der Euro wird zu 94,06 gehandelt, den Dollar gibt es für 80,93. Soweit die Meldungen. Und das Wetter. Am Nachmittag bleibt es recht sonnig und es wird und ist nochmals heiß mit rund 32 Grad. Am Abend kommen dann teils Gewitter mit Sturmböen auf. Morgen ist es wechselnd bis stark bewölkt, vor allem in den Voralpen und Alpen sowie im Osten regnet es. Es ist morgen deutlich kühler mit nur noch rund 19 Grad. Das waren Nachrichten von Radio SRF, verantwortlich Adrian Huber.
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6: Es fühlt sich heute sowas von nicht nach September an. Normalerweise wäre jetzt eigentlich langsam Herbst angesagt, aber was ist dieses Jahr schon normal? Wie dem auch sei, lassen Sie uns den September zelebrieren, hier mit diesem September-Song mit dem Jan Lundgren-Trio. Das hat sich der September nämlich verdient, egal ob er sich nur nach September anfühlt oder nicht.

0: Me and You, das ist die niederländische Jazzsängerin Roos Jonker. Ja, näselnde Stimme, ein Geschichtenerzähler. Klar, das kann nur einer sein, Bob Dylan.
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0: I'll be your baby tonight, nicht einer der riesen Dylan-Klassiker, nicht der wahnsinnig Superhit, aber ein Song, den er immer und immer wieder an Konzerten spielt und vor allem ein Song, der immer wieder gern gecovert wurde, wie zum Beispiel von Curtis Stigers. Und so wird aus dem näselnden Dylan-Song ein Jazz-Standard und das tönt dann so wie hier.

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Musik zum Reinknien, das Branford Marsalis Quartett hier bei SRF2 Kultur. Das Heimweh, ja, die Sehnsucht nach der Heimat, die kennen viele von uns. Wenn sie aber das Fernweh plagt, dass sie in die Ferne zieht und dieses Fernweh gerade nicht so wirklich ausgelebt werden kann, weil halt irgendwas einem daheim hält, dann sind sie am Donnerstag gut bedient im Bird's Eye in Basel. Da gibt's Fernwehlinderung, denn am Donnerstag tönt's da im Bird's Eye brasilianisch mit dem Duo Gileno, Santana und Rocho. Da gibt's brasilianische Rhythmen, gespielt auf Trompete und Gitarre. Am Donnerstag ab 9:45 ja, der Ausflug in die weite Welt mit dem Duo Gileno, Santana und Rocho. Die beiden legen hier schon mal einen Zwischenstopp ein auf SRF2 Kultur mit neuer Musik von ihrem Album Inevitável.

0: 84 Jahre alt und noch immer auf Tour, das muss man ihm erstmal nachmachen. Caetano Veloso, einer der einflussreichsten Sänger aus Brasilien, hier nun gerade auf SF2 Kultur um 16:30.
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0: Ja, es hat leider nicht gereicht für den Schweizer Schriftsteller Giulio Musio. Der Berner hat es zwar auf die Longlist geschafft für den Deutschen Buchpreis, auf der Shortlist steht sein Name aber nicht mehr drauf, Bodo Frick.
2: Nein, da sind noch 6 Autorinnen und Autoren aus Deutschland und Österreich dabei. Die dürfen nun noch mit dem Buchpreis liebäugeln, der dann Anfang Oktober vergeben wird im Rahmen der Frankfurter Buchmesse.
0: Jetzt nimmt mich schon Wunder, welche Autorinnen und Autoren sind das?
2: Zum Beispiel die Schriftstellerin Valeria Gordev. Sie wurde vor 3 Jahren schon mit dem Ingeborg Bachmann-Preis ausgezeichnet. Mit ihrem Debütroman «Die Zikade entschlüpft ihrer goldglänzenden Hülle» hat sie es nun auch auf die Shortlist beim Deutschen Buchpreis geschafft. Übrigens sind 5 der 6 auf der Shortlist Schriftstellerinnen. Der einzige Autor im Bunde ist der Österreicher Elias Hirschl. Er ist für seinen Roman «Schleifen» für den Deutschen Buchpreis nominiert.
0: Wer den Preis gewinnt, das erfahren wir dann in einem Monat an der Frankfurter Buchmesse. Dann nach Basel. Wenn Sie da über den Münsterplatz spazieren, staunen Sie vielleicht, was Sie da gerade sehen.
2: Ja, da ist nämlich ein riesiger Sandhaufen auf dem Platz. Ursprünglich ein Kunstwerk des Schweizer Künstlers Klaus Littmann. Es hätte eigentlich ein Turm sein sollen aus nassem Sand. Kurz vor der Vernissage heute Abend ist der Turm aber eingestürzt, weshalb auf dem Münsterplatz nun nur noch ein Sandhaufen zu sehen ist.
0: Ja, was passiert jetzt mit diesem Sandhaufen?
2: Der bleibt, wo er ist. Künstler Klaus Littmann hat sich dazu heute gegenüber dem Regionaljournal Basel-Basel-Land geäußert. Die Aussage von diesem Kunstwerk, die bleibt die gleiche, auch wenn der Haufen eingestürzt ist.
3: Ich würde eigentlich darauf aufmerksam machen, auf die Ressource Sand, weil die ist eigentlich, wenn ich merke, fast niemandem bewusst, was das eigentlich heisst. Und zwar kommt die Ressource Sand, sie ist gefördert, kommt unmittelbar nach dem Wasser. Also das ist eine Ressource, die es halt nicht einfach ewig gibt. Und wir verbrauchen weltweit dermaßen viel Sand, dass die Natur halt nicht mehr nachkommt in der Produktion.
2: Klaus Littmann darf die Installation noch bis Ende September auf dem Münsterplatz in Basel lassen.
0: Ja, und zum Schluss kommen wir noch einmal zu einem Kunstraub in Frankreich schon wieder. Dieses Mal ist ein Museum im Süden des Landes betroffen.
2: Ein Museum, das Gemälde des französischen Künstlers Pierre-Auguste Renoir ausstellt. Es befindet sich an der Côte d'Azur im früheren Wohnhaus des Künstlers. 2 Diebe haben 4 Gemälde gestohlen aus diesem Museum, hat der Bürgermeister bekannt gegeben.
0: Ja, wie viel sind diese 4 Gemälde wert?
2: Der Schaden wird auf 9 Millionen Euro geschätzt. Der Gemälderaub hat beinahe ein Jahr nach dem spektakulären Juwelenraub im Louvre stattgefunden. Letzten Oktober wurden Juwelen im Wert von geschätzt 88 Millionen Euro gestohlen. Seither gibt es aus Frankreich immer wieder Berichte über Kunstraube in Museen.
0: Aber ganz ehrlich, du warst es nicht.
2: Nee, sicher nicht.

Tangerine, ein Jazz-Klassiker aus den 40ern. Es geht um eine selbstverliebte Frau namens eben Tangerine. Stacey Kent hat ihn hier elegant sanft neu gesungen. Ja, aber ihr tönt dieser Song auch nicht nach spöttischer Abrechnung mit einer arroganten Frau wie in vielen anderen Versionen. Bei Stacey Kent strahlt diese Tangerine eher die Einsamkeit einer Frau aus, die niemanden an sich ranlässt, sanft, elegant in diese Songnoten verpackt.

Soledad, das ist die Band Africa Express. Ja, manchmal sind es die richtig tragischen Geschichten, die am Anfang eines Musikprojekts stehen, wie die Geschichte der 16-jährigen Marokkanerin Amina El Filali. Sie hat sich das Leben genommen, weil sie gezwungen geworden war, ihren Vergewaltiger zu heiraten. Diese Geschichte hat weltweite Proteste ausgelöst. Diese Geschichte hat auch die argentinische Musikerin Carolina Mama nicht losgelassen. Sie hat das Schicksal von Amina zum Herzstück von ihrem Debütalbum gemacht. Entstanden ist eine berührende Brücke zwischen südamerikanischer Tradition, nordafrikanischen Klängen und Jazz. Am kommenden Sonntag bringt Carolina Mama diese kraftvolle Hommage live auf die Bühne in Muri beim Musik im Pflegedach. Wir hören rein in diese bewegende Musik, das ist das Titelstück Amina.

0: Mournful Moon, das ist Piers Faccini. Sven Regner, den kennen die meisten wohl so.
1: Ganz egal, woran ich gerade denke.
0: Ja, Sven Regner ist nämlich der Sänger der Berliner Band Elements of Crime. Sven Regner kennt viele aber auch dafür.
2: Ich bin Herr Lehmann. Du kannst mich aber trotzdem grüßen.
0: Die Romane um Herrn Lehmann in Berlin der 80er Jahre. Es sind inzwischen schon 6 Romane über Herr Lehmann und seine Künstlerfreunde. Gerade ist der allerneueste rausgekommen, Frankie und Freddy. Und egal, ob nun im ersten Buch eben Herr Lehmann oder jetzt im neuesten Frankie und Freddy, die eigentliche Hauptfigur in all diesen Romanen ist das West-Berlin der 80er Jahre. Ein Ort, wo vor allem junge Menschen hin wollten. Menschen, die sich mit Kunst beschäftigt haben, erinnert sich Sven Regner.
3: In West-Berlin war es tatsächlich so, dass es eine riesige Szene gab von Leuten, die sich gegenseitig inspirierten und auch gegenseitig in die Pfanne hauten, die in der Regel mit wenig Geld klarkommen konnten, weil die Wohnungen so unfassbar billig waren, weil man die Stadt größtenteils auch hat verfallen lassen. Gerade die Innenstadt, die alten Innenstadtbezirke, sowas wie Schöneberg und Kreuzberg hatte man aufgegeben und so wollte man da Autobahnen bauen und den Rest weghauen. Und deshalb sind da diese seltsamen Nischen entstanden. So muss man sich das vorstellen. Aber gleichzeitig kennt diese Aufbruchstimmung man natürlich aus vielen anderen Städten. Es ist nicht umsonst, dass so ein Film wie Zürich brennt damals, um es mal auf die Schweiz zu münzen, entstanden. Also auch da eine große Bewegung, so eine Art Aufbruchsbewegung, die immer auch in dieser Zeit sehr stark kulturell geprägt war.
0: Ja, ins West-Berlin der 80er Jahre. Da nimmt uns Sven Regner wieder mit in seinem neuen Roman Frankie und Freddy. Und über dieses neue Buch reden wir mit Sven Regner am Sonntag um 11 hier auf SF2 Kultur in der Sendung Literaturclub Interview.

0: mit John Zorn und Band wird's Zeit für die Nachrichten hier auf SRF 2 Kultur.
1: Die Nachrichten von SRF um 17 Uhr mit Manuela Burgermeister. Ein Untersuchungsbericht mit heftiger Kritik. Die Aussage, wonach es die F-35 Kampfjets zu einem Fixpreis gibt, sei falsch gewesen, sagt die zuständige Kommission, die das Hin und Her zum Preis untersucht hat. Ein Erinnerungsort für die Opfer des Nationalsozialismus. Auf der Casino-Terrasse in Bern soll eine Klangwand entstehen, die an die Geflüchteten erinnert, die von den Schweizer Behörden abgewiesen wurden. Das Wetter am Abend stellenweise Gewitter mit Sturmböen, morgen grau und teils nass bei rund 19 Grad. Wurde mit den USA für die F-35 Kampfjets wirklich ein Fixpreis von 6 Milliarden Franken abgemacht? Vor einigen Jahren sagte Alt-Bundesrätin und die damalige Verteidigungsministerin Viola Amherd:
2: Wir kaufen zu einem Fixpreis. Das wurde auch von den USA, vom amerikanischen Botschafter, öffentlich bestätigt.
1: Dieser Aussage widerspricht nun klar der aktuelle Untersuchungsbericht der Geschäftsprüfungskommission des Nationalrats, der GPK. Einen Fixpreis habe es nie gegeben. Damit bestätigt die GPK Recherchen verschiedener Medien. Während der Verhandlungen habe es gar keinen Fixpreis geben können, weil sich die US-Regierung und der F-35-Hersteller noch gar nicht auf einen Preis geeinigt hatten. SP-Nationalrat und GPK-Mitglied David Roth sagt dazu:
3: Schon deshalb erachtet es die Kommission nicht als plausibel, dass die Vereinigten Staaten gegenüber der Schweiz eine vertragliche Sonderlösung vereinbart hätten, die im Widerspruch zu den eigenen gesetzlichen Grundlagen gestanden hätten. Für die Kommission ist deshalb unverständlich, wie die Verantwortlichen zu einer gegenteiligen Einschätzung gelangen konnten.
1: Die Kommission wirft dem Generalsekretariat und der damaligen Vorsteherin des VBS, Viola Amherd, auch vor, die Verhandlungen zu wenig eng begleitet zu haben. Und Amherd habe ihre Kolleginnen und Kollegen im Bundesrat zu spät darüber informiert, dass der Kauf teurer wird. Sie habe 8 Monate lang gewartet. Erst kurz vor ihrem Rücktritt Ende März 2025 informierte sie den Bundesrat. Der Angriff sorgte weit über Zürich hinaus für Schlagzeilen. Ein Mann war in Zürich-Oerlikon mit einem Messer auf eine Gruppe Kinder losgegangen und verletzte 3 von ihnen teils schwer. Nun, knapp 2 Jahre später, hat die Zürcher Staatsanwaltschaft den mutmaßlichen Täter angeklagt wegen mehrfachen versuchten Mordes. Sie sagt, der damals 23-jährige Chinese habe die Tat wochenlang geplant und sei skrupellos vorgegangen. Die Staatsanwaltschaft verlangt eine Freiheitsstrafe von 15 Jahren. Zudem soll der Mann für 15 Jahre des Landes verwiesen und im Gefängnis ambulant behandelt werden. Das Motiv für die Tat bleibt weiterhin unklar. Laut Anklageschrift hat sich der Mann in der Schweiz nicht respektiert gefühlt. Der Student hatte zum Tatzeitpunkt etwas mehr als ein Jahr in Zürich gelebt. Der Prozess ist Mitte September. Es gilt die Unschuldsvermutung. Die Opfer des Nationalsozialismus bekommen in der Schweiz einen Erinnerungsort. Das hat der Bundesrat vor 3 Jahren entschieden. Jetzt ist klar, wie dieser Erinnerungsort aussehen wird. Am Nachmittag hat Bundesrat Ignazio Cassis das Projekt vorgestellt, gemeinsam mit der Berner Stadtpräsidentin Marieke Kreuz. Kulturredaktorin Elinor Landmann.
4: Das Projekt heißt «Unfolded Minute», auf Deutsch «Entfaltete Minute», und sieht für die Casino-Terrasse in Bern eine 60 Meter lange Klangwand vor. Erinnert werden soll mit dem Memorial an die Geflüchteten, die im Zweiten Weltkrieg von den Schweizer Behörden abgewiesen und nicht gerettet wurden. Und an die Opfer des Nationalsozialismus mit Schweizbezug. Ein Metallrelief in der Form der Schweizer Außengrenze vibriert und spielt mit vielen Pausen eine unendliche Melodie. Daneben werden Kurzbiografien von Opfern vermittelt und in einem Forum Gegenwartsbezüge hergestellt. Das Projekt stammt von den Historikerinnen Isabel Köllreuter und Franziska Schürch. Sie arbeiteten dafür mit dem Schweizer Komponisten Yannick Giger zusammen, der Künstlerin Rahel Zaug und den Architektinnen Andrea Stegmüller und Salome Gutscher. Ihr Projekt setzte sich in einem Wettbewerb gegen 10 weitere Vorschläge durch.
1: Großbritannien verbietet die Einfuhr von Waren, die aus dem Westjordanland stammen, aus einem Gebiet, das von Israel besetzt wird. Das sind zum Beispiel landwirtschaftliche Produkte wie Datteln. Das sei Teil einer größeren Neuausrichtung der Beziehungen zu Israel, sagte Außenminister Ed Miliband im Parlament. Zudem würden künftig auch alle mit Sanktionen belegt, die den Bau neuer illegaler Siedlungen unterstützten. Frankreich schließt sich diesen Plänen an, wie Außenminister Jean-Noël Barrot schreibt. Andere europäische Länder planen auch solche Importverbote oder haben sie schon umgesetzt. Israel besetzt das Westjordanland seit fast 60 Jahren. Die meisten Staaten und die UNO betrachten die Besetzung und den Bau israelischer Siedlungen dort als völkerrechtswidrig. Zu den Börsendaten von SIX. Der Swiss Market Index liegt im Moment bei 14.088 Punkten. Das ist ein Minus von 1,3%. Der Dow Jones Index in New York fällt um 1,1%. Der Euro wird zu 94,03 gehandelt, der Dollar zu 80,86. Und das Wetter. Am Abend ziehen teils heftige Gewitter mit Sturmböen vorüber. Im Süden bleibt es auch in der Nacht gewitterhaft. Morgen Mittwoch ist es dann wechselnd bis stark bewölkt. Es regnet vor allem in den Voralpen und Alpen. Im Süden gehen vor allem am Nachmittag Platzregen und Gewitter nieder. Es wird deutlich kühler mit 18 bis 22 Grad. Das waren Nachrichten von Radio SRF. Verantwortlich Adrian Huber.
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0: schwungvoll nehmen Sie uns mit in Richtung Feierabend. Das Neil Cowley Trio hier auf SF2 Kultur. Wird was lange währt, endlich gut? Über 80 Jahre nach dem Ende des Zweiten Weltkriegs erhält die Schweiz in Bern einen zentralen nationalen Erinnerungsort für die Opfer des Nationalsozialismus. Das hat der Bundesrat vor 3 Jahren entschieden. Man hat einen Wettbewerb ausgerichtet und nun ist klar, wer den gewonnen hat und vor allem, wie dieser Erinnerungsort aussehen wird. Wir haben es eben in den Nachrichten gehört. Das Siegerprojekt Unfolded Minute wurde heute Nachmittag vorgestellt. Elinor Lampmann.
1: Eine 60 Meter lange Klangmauer sieht Unfolded Minute vor für die Berner Casino-Terrasse. Hier in unmittelbarer Nähe zum Bundeshaus soll an die Opfer des Nationalsozialismus erinnert werden, mit Musik. Die Historikerin Isabel Köllreuter erklärt ihr Projekt.
2: Wir wollten etwas haben, was klingt. Wir gehen davon aus, dass man sich dem Klang nicht entziehen kann.
1: Das Memorial mag also in der Hast des Alltags übersehen werden. Es fällt trotzdem auf, weil es klingt. So die Hoffnung der Projektgruppe. Neben Isabel Köllreuter besteht sie aus der Historikerin Franziska Schürch, der Künstlerin Rahel Zaug, den beiden Architektinnen Andrea Stegmüller und Salome Gutscher und dem Komponisten Yannick Giger. Wie genau seine Musik klingen wird, ist noch unklar. Vorgesehen ist eine eher abstrakte, unendliche Melodie. Sie soll aus der Wand heraus erklingen, immer wieder Stück für Stück. Die Wand selbst ist wuchtig, 60 Meter lang, 2,5 Meter hoch. Falten und Knicke strukturieren die Oberfläche. Die Idee dahinter, die Wand symbolisiert die Schweizer Außengrenze, faltet den Grenzverlauf auf, wie wenn der für die Wand einigermaßen gerade gezogen würde. Rund 1 Minute dauert es, da entlang zu gehen. 1 Minute, um innezuhalten, die Grenze abzuschreiten, denn die Grenze, der Umgang mit ihr, ist zentral, wenn es um die Rolle der Schweiz im Zweiten Weltkrieg geht. Da gab es geflüchtete Menschen, die an der Grenze zurück und in den Tod geschickt wurden. Es gab Politiker oder Grenzwächter, die eine scharfe Flüchtlingspolitik entwarfen und durchsetzten.
2: Aber es gab auch immer wieder Leute, die sich anders entschieden haben, die dann im Tessin die Grenze in einem prekären Moment dann eben aufgemacht haben. Es sind sehr viele Geschichten um den Umgang, wie interpretiere ich die Grenze und wie interpretiere ich meinen Handlungsspielraum.
1: 2 große Bildschirme vermitteln in Kurzform die Biografien von Opfern des Holocaust. In einem runden Forum im Hintergrund kann Geschichte vermittelt werden und vor allem die Brücke in die Gegenwart geschlagen werden. Und auf Kassenbons und Quittungen der umliegenden Geschäfte in der Berner Innenstadt soll das Memorial auch auftauchen mit aufgedruckten Fragen. Teilst du gern? Hast du schon mal jemanden verpetzt? Sie stammen aus dem Vermittlungsprogramm im Forum. Zusammenfassend lässt sich sagen, das Projekt Unfolded Minute ist zurückhaltend. Es hält gewissenhaft alle Vorgaben des Denkmalschutzes ein, schleicht sich als Klang diskret in die Gegenwart, gibt den Besucherinnen und Besuchern große Freiheit in der Interpretation, stört nicht, erinnert an Verantwortung, Handlungsspielräume, Schicksale, ohne dies allzu aufmüpfig oder laut zu tun. Andere Eingaben für den Wettbewerb gingen die Aufgabe um einiges breitbeiniger an. Unfolded Minute setzt auf zarte Signale, Kooperation und Menschen, die sich einlassen wollen. Es wird sie nicht verschrecken, aber auch niemanden bekehren. Fest steht, dass sich die Schweiz über 80 Jahre nach Ende des Zweiten Weltkriegs auf ein nationales Memorial geeinigt hat, ist in Zeiten, in denen die AfD in Deutschland Wahlen haushoch gewinnt, ein wichtiger Schritt.
0: Neben dem Nationalen Erinnerungsort in Bern gehören zum Memorial noch 2 weitere Projekte. In Diepoldsau ist ein Vermittlungszentrum zur Flucht und Vertreibung vorgesehen und die Vernetzung aller Gedenkorte in der Schweiz.

0: Marrakesh Swing, so heißt dieses Stück von Trio Sense. Mit dem September kommen auch die ersten Theaterpremieren der Saison. Solothurn, Bern und Chur, die sind schon in die neue Spielzeit gestartet. An diesem Wochenende folgen das Theater Basel und das Luzerner Theater. SRF-Theaterredaktorin Dagmar Walser hat die Spielplanhefte gesichtet. Ich habe vor der Sendung mit ihr gesprochen und sie gefragt, was das nun für eine Theatersaison wird.
1: Es wird wieder eine große Vielfalt, ein Mix an neuen Stücken und Klassikern geben, die in vielen Fällen auch darauf geprüft werden, was Goethe, was Kleist, was Dürrenmatt uns heute noch sagen können. Das Schauspielhaus Zürich feiert zudem ein Jubiläum. Vor 100 Jahren genau hat Ferdinand Rieser nämlich die Pfauenbühne umgebaut und ihr damit die Form gegeben, die sie bis heute hat als moderner Sprechtheater. Und damit hat er auch den Grundstein dafür gelegt, welche politische Rolle das Theater dann in den 1930er und 40er Jahren innehatte.
0: Du sprichst da von der Zeit des Emigrantentheaters. Damals sind viele Künstler, Künstlerinnen aus Nazi-Deutschland geflohen, haben in Zürich Zuflucht gefunden. Dazu gibt es auf srf.ch auch einen dreiteiligen Podcast zur Geschichte des Schauspielhauses.
1: Ja genau, das Schauspielhaus nimmt dieses Jubiläum auch zum Anlass, diese Geschichte nochmal anzuschauen. Es gibt eine Gesprächsreihe zum Thema Kunst als Exil und die Eröffnung passend dazu die Drei-Groschen-Oper von Bertolt Brecht, ein Stück, das schon 1935 in Zürich gespielt wurde, damals zu Protesten geführt hat von der rechten Nationalen Front, was schließlich sogar zum Abbruch des Gastspiels geführt hat. Premiere ist am 17., also nächste Woche. Regie führt Pinar Karabulut, die Co-Intendantin in Zürich. Und wenn wir schon bei Brecht sind, da wird es dann in der zweiten Spielzeithälfte nochmal interessant, weil ab dem 1. Januar, 70 Jahre nach dem Tod des Autors, die meisten seiner Texte gemeinfrei werden.
0: Das muss man schon schnell erklären. Was heißt das gemeinfrei?
1: Das heißt, die Theater können dann wesentlich freier mit seinen Texten umgehen, sie also zum Beispiel sprachlich bearbeiten. Da waren die Brecht-Erben in den letzten Jahrzehnten immer sehr, sehr streng. Und als eines der ersten Theater bringt dann das Theater Basel im März das Stück «Der gute Mensch» von Sechuan auf die Bühne. Uraufgeführt wurde dieses übrigens 1943 in Zürich, eben von diesem Emigrantenensemble. Jetzt führt Jörg Pohl Regie. Er ist Teil der Basler Schauspielleitung und hat sich in den letzten Jahren immer wieder mit Brecht beschäftigt.
0: Du hast gesagt, dass auch viel Gegenwartsdramatik ansteht. Was ist dir da aufgefallen?
1: Also die Theater, die da einen klaren Schwerpunkt setzen, starten natürlich dementsprechend das Theater Winkelwiese in Zürich mit einem Stück über Desinformation diesen Donnerstag. Das Theater Neumarkt Anfang nächster Woche dann mit einer Textcollage zu Rosa Luxemburg und ihren theoretischen Schriften. Die Bühnen Bern sind ebenfalls mit einem aktuellen zeitgenössischen Text in die neue Spielzeit gestartet zum Thema fürsorgerische Zwangsmaßnahmen.
0: Also wirklich viele aktuelle Themen, die da auf die Bühne kommen.
1: Ja, und worauf ich mich auch schon sehr freue, ist der preisgekrönte herausragende Roman von Dorothee Elmiger vom letzten Jahr, die Holländerin.
0: Ja, mit dem hat sie ja sowohl den deutschen wie den Schweizer Buchpreis gewonnen.
1: Genau, und der kommt jetzt gleich an zwei Theatern in der Schweiz auf die Bühne und an mehreren anderen in Deutschland auch noch. Also kein einfaches Unterfangen, ein hochkomplexer Text. Das Theater Luzern wagt sich im Januar dran und in St. Gallen kommen die Holländerin dann schon im November auf die Bühne.
0: Theaterredaktorin Dagmar Walser mit einem Einblick, was uns in der kommenden Theatersaison erwartet.

0: Es walzert hier auf SF2 Kultur mit Leni Gresswert. Und ins Studio gewalzert ist auch Bodo Frick mit dem Neuesten aus der Welt der Kultur.
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0: Na, da beginnen wir mit dem Prix Museum. Mit dem werden Museen ausgezeichnet, deren Aufgabe über das Organisieren von Ausstellungen hinausgeht.
2: Und dieser Preis geht nun ins Tessin. Das kantonale Naturkundemuseum in Lugano wird mit dem Prix Museum ausgezeichnet.
0: Mit welcher Begründung?
2: Das Museum sei dynamisch, innovativ und zeichnet sich heraus durch die hohe Effizienz, mit der es ein weites Spektrum an Aktivitäten verwaltet. Zudem hat die Schweizerische Akademie der Naturwissenschaften betont, dass das kantonale Naturkundemuseum im Tessin eine führende Rolle hat im Bereich der Naturwissenschaften und das über die Kantonsgrenzen hinaus.
0: Dann kommen wir zu einer Ankündigung aus Russland. Nächste Woche werden alle Goethe-Institute im Land nämlich geschlossen.
2: Die Mitarbeitenden haben bis am 13. Zeit, aus dem Land auszureisen, heißt es. Das Deutsche Goethe-Institut betreibt neben der Hauptstelle in Moskau zwei weitere Niederlassungen in St. Petersburg und der Stadt Novosibirsk. Zudem wird das deutsche Generalkonsulat in St. Petersburg in 10 Tagen ebenfalls geschlossen.
0: Boah, und diese Schließungen, die sind direkte Reaktion darauf, dass das russische Haus in Berlin geschlossen wird.
2: Und das russische Generalkonsulat, darüber haben wir vor ein paar Tagen berichtet. Hintergrund ist ein Anschlagsversuch mit einer Sprengstoffdrohne am Flughafen in Leipzig-Halle. Die deutsche Bundesregierung macht Russland verantwortlich, die russische Regierung jedoch streitet dies ab.
0: Zum Schluss kommen wir nochmals zu einem Preis, dem japanischen Nobelpreis der Künste, dem Premium Imperiale.
2: Und der geht in diesem Jahr unter anderem an die Schauspielerin Kate Blanchett. Die kennt man zum Beispiel aus der Herr der Ringe-Trilogie. Das Preisgeld für die zweifache Oscar-Preisträgerin beträgt 80.000 Euro.
0: So wie alle anderen Preisträgerinnen, oder?
2: Genau, alle Preisträger erhalten den gleichen Betrag. Der Premium Imperiale wird neben der Kategorie Theater und Film auch für Malerei vergeben, Skulptur, Architektur und Musik. In der Kategorie Musik gewinnt zum Beispiel der schwedische Dirigent Herbert Blomstedt und die US-amerikanische Künstlerin Jenny Holzer gehört ebenfalls zu den Preisträgerinnen.
0: Na, da gratulieren wir doch allen.

0: Das Snorre Kirk Quartett hier mit Stephen Riley am Saxophon. Über 340.000 Objekte gibt's in der Sammlung vom Museum der Kultur in Basel. Ein wahnsinniger Schatz, woraus aktuell gerade eine Pop-up-Ausstellung zu sehen ist, und zwar mit Objekten aus der riesigen Textilsammlung. Was speziell an dieser Ausstellung ist, dass das Museum die koloniale Vergangenheit dieser Objekte aufschlüsselt. Das Museum gibt sich selbstkritisch in dieser Ausstellung verwoben, verflochten, verknüpft. Sabine Bitter.
1: Ein Kriegshemd aus dem Sudan, eine Mütze aus Armenien und Gebetstücher aus Afghanistan. Das sind nur ein paar Beispiele aus der Textilsammlung des Museums, die 42.000 Objekte umfasst. Wie aber gelangten diese Objekte ins Museum? Dazu sagt Kurator Basil Bucher.
2: Es waren oft BaslerInnen, die auf Reisen waren oder die im Ausland geforscht haben, die im Ausland gelebt haben.
1: Dazu gehörten auch Missionare und Vertreter von Handelsgesellschaften. Sie veranlassten, dass Kulturgüter aus den verschiedensten Weltregionen nach Basel gebracht wurden. Zu nennen ist etwa der Basler Medizinprofessor Fritz Ecker. Er nahm 1912 an der Schweizer Kaukasus-Expedition mit 40 Forschungsreisenden teil. Sie wurden unterstützt von Hunderten von Trägern und eskortiert von Angehörigen der kaiserlich-russischen Armee. Dabei kaufte der Basler Professor einem Mann in einem Dorf die Schuhe von den Füßen und einem Markthändler die Mütze vom Kopf weg. Die angeeigneten Objekte landeten schließlich im Museum. Textilien aller Formen waren für das Haus denn auch ein gefragtes Gut. Denn die Volkskundler gingen davon aus, dass der Entwicklungsstand einer Gesellschaft an ihren Textilien zu erkennen sei. Zudem gab es in der Stadt Basel Industrielle, die sich für andere Textiltechniken interessierten, erst recht, als es mit der eigenen Seidenbandindustrie abwärts ging. Die meisten der weltweit erworbenen und jetzt ausgestellten Objekte tragen dieselben zwei Etiketten. Ihr Wortlaut zieht sich wie ein roter Faden durch die Schau.
3: Von uns unbekannten HerstellerInnen.
1: Und?
3: Auf uns unbekannte Art erworben.
1: Bis heute ist bei vielen Objekten nämlich nicht klar, wer die textilen Werke geschaffen hat und unter welchen Bedingungen sie die Hand gewechselt haben.
4: Deswegen ist es uns wichtig, das auch kenntlich zu machen. Wir wissen Dinge auch einfach nicht. Und die wissen wir aber aus einem ganz bestimmten Grund nicht.
1: Das sagt Museumsdirektor Friedrich von Bose. Das Museum hat seit seiner Gründung 1893 nicht nur Stoffe, Tücher und Kleider aus anderen Kulturen gesammelt, sondern auch Werkzeuge und Geräte zur Herstellung von Textilien. So heißt es im Jahresbericht von 1894, Zitat:
3: Anlässlich der Anwesenheit der Dinka-Neger im Zoologischen Garten wurden uns von einigen Freunden verschiedene westafrikanische und sudanesische Gegenstände geschenkt, so insbesondere ein Webstuhl.
1: Der Jahresbericht weist auf jene Menschen aus außereuropäischen Ländern hin, die der Basler Zoo wie Tiere zur Besichtigung ausgestellt hat. Diese sogenannten Völkerschauen hielten sich bis Mitte der 1930er Jahre. Menschen wurden hier als Objekte betrachtet und im gleichen Atemzug genannt mit Kulturgütern, die ans Museum gingen. Die Schau, verwoben, verflochten, verknüpft, vermittelt mit ihren Objekten und den dazugehörigen Korrespondenzen, etwa Briefen zwischen Sammlern und Museum, eine klare Botschaft. Auch koloniale Aneignungspraktiken trugen zur umfangreichen Textilsammlung des Museums bei. Rückgabeforderungen aus den Herkunftsländern gibt es bis jetzt allerdings keine. Aber
4: ein erster Schritt ist ja, sich mit den Provenienzen auseinanderzusetzen, Kontakte zu knüpfen, Transparenz über unser Wissen herzustellen. Und insofern ist das nie ausgeschlossen.
0: Das sagt Friedrich von Bose, der Direktor vom Museum der Kultur in Basel. Die Pop-up-Ausstellung «Verwoben, verflochten, verknüpft – Provenienzforschung zur Textilsammlung» ist noch bis am 29. September zu sehen.

Musik aus Schweden mit dem Pianisten Richard Frohm. In einer ganz anderen Welt gegen ist das Orchester Baobab daheim, im Senegal nämlich. Vor über 50 Jahren wurde diese Band dort gegründet und die Band, die ist tatsächlich immer noch aktiv. Im Oktober kommt sogar ein neues Album raus. Musikredaktor Roberto Hachaturian, der freut sich offensichtlich darauf und hat darum jetzt schon ein etwas älteres Stück vom Orchester Baobab heute ins Musikprogramm hier auf SF2 Kultur gestellt. Und zwar eines der berühmtesten Stücke der Band, Utras Horas. Tönen tut es recht leicht, aber inhaltlich geht es recht zur Sache. Das ist nämlich Politik in Musikform. Es geht darum, dass die politische Macht schlussendlich doch immer beim Volk liegt. Etwas, was sich viele Politiker gern mal wieder hinter die Ohren schreiben könnten. Utras Horas, das ist das Orchester Baobab mit seiner Polithymne hier auf SRF 2 Kultur.

Orchester Baobab mit einem seiner größten Hits Utru Horas. Im Oktober kommt ein neues Album raus und wie sich das gehört, damit geht das Orchester Baobab dann auch auf Tour. Leider sind allerdings keine Konzerte in der Schweiz geplant.

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0: Das ist René Aubry hier auf SF2 Kultur, wo es jetzt Zeit wird für die Nachrichten.
1: Die Nachrichten von SRF um 18 Uhr mit Marco Koller. Guten Abend. Immer wieder beteuerte Altbundesrätin Viola Amherd, man habe für den Kauf von neuen Kampfjets einen festen Preis ausgehandelt. Die GPK des Parlaments sagt nun aber,
2: dass mit den USA kein pauschaler Fixpreis vereinbart wurde.
1: Fixpreis ja oder nein, dazu gleich zuerst. Und unsere anderen Themen: Großbritannien verbietet den Import von Waren aus dem Westjordanland und die deutsche Polizei nimmt einen Verdächtigen fest nach mehreren Sabotageakten auf Stromanlagen. Ein erster Blick aufs Wetter. Am Abend stellenweise Gewitter mit Sturmböen, morgen dann grau und nass bei nur noch 19 Grad. Wurde bei den Verhandlungen über den Kauf der neuen Kampfjets für die Schweiz ein Fixpreis abgemacht oder nicht? Die damals zuständige Bundesrätin Viola Amherd sagte ja. Die Geschäftsprüfungskommission des Nationalrats, die GPK, kommt nun aber nach minutiösen Untersuchungen zu einem anderen Schluss. Sie sagt, nein, es wurde mit den USA kein Fixpreis für die 36 Kampfflugzeuge des Typs F-35 vereinbart. Seit einiger Zeit ist bekannt, dass es bei der Beschaffung zu Mehrkosten von mehr als 1 Milliarde Franken kommt. Die GPK führte in Sachen Fixpreis oder nicht 19 Anhörungen durch. Erklären musste sich dabei auch Amherd. Aus dem Bundeshaus berichtet Andreas Stüdli.
3: Amherd hatte vor allem nach dem Typenentscheid für den Kampfjet F-35A und dem Abschluss der Vertragsverhandlungen von einem Fixpreis gesprochen. Auch in der Samstagsrundschau von Radio SRF 2021.
4: Wir haben eine Preisgarantie und schließen den Vertrag mit den USA ab. Und der Preis zählt für uns. Das ist einfach. Das ist gleich, wie wenn ihr sonst irgendetwas, ein Auto oder etwas kauft und dann verbindliche Offerte habt und sagt, jawohl, zu dem Preis kaufe ich das, dann müsste das zu dem Preis geliefert werden.
3: Heute hat Priska Wismerfelder, die Präsidentin der Nationalrätlichen Geschäftsprüfungskommission, aber klargestellt,
2: die GPK ist der Ansicht, dass mit den USA kein pauschaler Fixpreis für die Beschaffung der F-35A vereinbart wurde. Und es gab Mängel in der Geschäftsführung.
3: Gravierende Mängel, wie etwa, dass eine externe Anwaltskanzlei beauftragt wurde, um die Vertragsverhandlungen zu begleiten und auch Verhandlungen über den angeblichen Fixpreis zu führen.
1: Berichtet Andreas Stüdli aus dem Bundeshaus. Großbritannien verbietet die Einfuhr von Waren, die aus dem Westjordanland stammen, das von Israel besetzt wird. Es handelt sich zum Beispiel um landwirtschaftliche Produkte wie Datteln. Das sei Teil einer größeren Neuausrichtung der Beziehungen zu Israel, sagte Außenminister Ed Miliband im Parlament. Frankreich schließt sich diesen Plänen an, wie Außenminister Jean-Noël Barrot schreibt. Andere europäische Länder planen auch solche Importverbote oder haben sie teils schon umgesetzt. Das israelische Außenministerium hat bereits mit Kritik reagiert und angekündigt, das britische Konsulat in Ostjerusalem zu schließen. Israel besetzt das Westjordanland seit fast 60 Jahren. Die meisten Staaten und die UNO betrachten die Besetzung und den Bau israelischer Siedlungen dort als völkerrechtswidrig. Seit Tagen gibt es in Deutschland immer wieder Sabotageakte gegen Stromanlagen. Nun hat die Polizei einen Verdächtigen gefasst in der Nähe eines Kraftwerks bei Aachen in Westdeutschland. Er soll bei seiner Festnahme Sprengmittel dabei gehabt haben, sagt die Polizei. Widerstand geleistet habe er aber nicht. Der 48-Jährige soll in mehreren Bundesländern versucht haben, Stromleitungen in der Nähe von Kohlekraftwerken zu sabotieren. Laut einem Bekennerschreiben richteten sich die Anschläge gegen die Stromproduktion aus Braunkohle. Der deutsche Innenminister Alexander Dobrindt sprach darum von Klimaextremismus. Dann weiter mit zwei kurzen Meldungen aus der Schweiz. Der Schweizer Erinnerungsort für die Opfer des Nationalsozialismus entsteht in Bern in Form einer 60 Meter langen Klangwand, die eine unendliche Melodie spielt. Daneben werden Kurzbiografien von Opfern vermittelt. Dass es einen Erinnerungsort für die Nazi-Opfer geben soll, war schon länger bekannt. Heute wurde das Projekt nun vorgestellt. Und Junge Männer in der Schweiz sind etwas weniger fit als noch vor 20 Jahren. Das zeigt eine Langzeitstudie des Bundesamts für Sport von 2006 bis 2024. Untersucht wurde die Fitness an den Rekrutierungstagen für den Militärdienst, die für alle Männer obligatorisch sind. Ein Grund ist laut den Forschenden, dass viele bei der Rekrutierung älter sind als früher. Damit zu den aktuellen Börsendaten von SIX. Der Swiss Market Index schließt bei 14.058 Punkten. Das ist ein Minus von 1,6%. Der Dow Jones Index in New York fällt um 1%. Der Euro wird zu 94,05 gehandelt und den Dollar gibt es zurzeit für 80,91. Soweit die Meldungen. Und das Wetter. Am Abend ziehen Gewitter mit Sturmböen vorüber. Im Süden bleibt es auch in der Nacht gewitterhaft. Morgen Mittwoch ist es dann wechselnd bis stark bewölkt. Vor allem in den Voralpen und Alpen regnet es. Im Süden gibt es insbesondere am Nachmittag Platzregen und Gewitter. Es ist morgen deutlich kühler als heute, mit nur noch 18 bis 22 Grad. Das waren Nachrichten von Radio SRF. Verantwortlich war Thomas Fuchs.
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0: Das Leben kann so wundervoll sein. It's wonderful, it's wonderful. Ja, genau. It's wonderful. Keiner singt das wundervoller als Paolo Conte. Ich finde, wir sollten das Wundervolle im Leben zelebrieren, selbst wenn es mal gerade nicht so einfach zu finden ist. Vielleicht ja dann gerade erst recht. Einen schönen Dienstagabend, den wünschen wir mit der Jazz-Variante von diesem wundervollen Paolo Conte-Klassiker Via Con Me mit dem Chora Jazz Trio.

0: Evil Ways, das ist Willy Bobo. Darf ich mit Ihnen wetten? Also, wetten. Sie kennen diese Melodie hier.
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0: Na Logo, dieser Song, der stammt aus der Muppet Show und die hat gerade 50 Jahre Jubiläum gefeiert. Dass die Muppet Show mit Kermit, Miss Piggy und wie sie alle heißen, weit mehr ist als eine reine Kinderunterhaltungssendung, den gehen wir gleich nach im Kulturplatz-Talk, gleich ab 6:30 hier auf SRF 2 Kultur. Ja, und übrigens, wenn Sie die gerade gehörte Mana Mana Melodie etwas näher interessiert, was da genau für eine großartige Geschichte dahinter steckt, das haben wir letzte Woche erklärt in 100 Sekunden Wissen. Das finden Sie online zum Nachhören auf srf.ch/audio. Suchen Sie nach 100 Sekunden Wissen.

Der Gitarrist Gerardo Núñez mit traditionellen Rumba-Klängen hier auf SF2 Kultur. Dass hier so Gitarren auf Jazz-Trios treffen, Singer-Songwriter sich mit Jazz-Sängerinnen die Klinke in die Hand geben, ja, dafür ist Roberto Hachaturian zuständig. Er hat nämlich das Musikprogramm zusammengestellt, die musikalische Untermalung geliefert für den Weg in Richtung Feierabend zum Feierabend-Apero. Feedback erreicht uns jederzeit auf studio@sf2kultur.ch. So landen Sie direkt bei uns im Studio.

0: Ja, erkennen Sie die Melodie? Das ist die Muppet Show. Heute geht's um die, also um diese kleinen Filzfiguren. Die sind ewig jung und doch schon 50 Jahre alt. Am 5. September ist es 50 Jahre her, als diese Filzpuppen über die Fernsehbildschirme dämmerten. Oder flimmerten eher. Kermit, Miss Piggy oder der dänische Koch von der Muppet Show. Mischung aus Slapstick, Musik und anarchischem Humor. Und im Studio darf ich dazu jetzt begrüßen Roman Hoschek, den Musikredaktor. Grüß dich, hallo.
1: Hallo, Florian.
0: Roman, bist du selber ein schwerer Fall von Muppet-Fan?
1: Ja, ich bin ein schwerer Fan, bis heute, aber auch schon als Kind, als das im Fernsehen lief, auf Deutsch damals. Das gehört also zu meiner TV-Sozialisierung.
0: Hast du eine Lieblingsfigur?
1: Ja, also ich bin ein Fozzie Bear-Fan, der Komiker. Ja. Ist ein bisschen so eine tragische Figur, der immer scheitert mit seinen Pointen, aber irgendwie ein voll gutes Herz hat.
0: Sag mal, warum sagt man eigentlich Muppet und nicht Puppet Show? Warum mit M?
1: Das ist eine Eigenkreation von Jim Henson. Zuerst hat er mal behauptet, das sei eine Mischung aus Puppet und Marionette. Also da, aber später dann hieß es, ja, das war einfach eine Eigenkreation und was ganz Eigenes, weil die Muppets sind auch was ganz Eigenes.
0: Also das war diese Serie von 1976 bis 1981, ist die in unzähligen Fernsehwiederholungen danach auch noch ausgestrahlt worden. 120 Folgen, ein Riesenerfolg, Roman. In 100 Ländern ausgestrahlt, ein globales Fernsehphänomen, bis heute präsent. Kannst du mir und uns erklären, warum eigentlich, warum das so ein Wahnsinnserfolg geworden ist?
1: Na, die Idee die hinter der Muppet Show war, dass Kinder und Erwachsene gemeinsam schauen können, gemeinsam lachen können. Und das ist natürlich schon ein unique selling point. Und dann eben hast du es gesagt, das wurde im großen Stil produziert, in viele Sprachen übersetzt, hat sich dann wirklich über den ganzen Erdball verteilt. Und es ist einfach wahnsinnig gut gemacht. Also es ist lustig, es ist clever, es ist gut getimed, die Musik ist super. Ja, also es spielt einfach alles zusammen.
0: Ja, und dann diese Figuren, die ja auch diese Charakterzüge haben. Also die Miss Piggy, die sich als Schweinediva, als glamouröse Diva irgendwie ständig überschätzt. Und dann dieser Fozzie Bear, wenn du erwähnt hast, die tragische Figur. Und dann die beiden Dauergrantler Waldorf und Statler, die immer alles kritisch bemängeln. Also ist das auch irgendwie dieses... ein Teil dieses Erfolgsrezepts, dass ein Publikum diese Charaktere braucht und will und auch sehr viel mehr akzeptiert, als wenn es echte Menschen wären.
1: Ja, das glaube ich, dass man, die haben einen Charakter, auf den man zählen kann. Man kann sich eben einen Liebling aussuchen und trotzdem sind sie in gewisser Weise sehr unberechenbar, was passiert. Ich glaube, das macht die Mischung aus, diese Mischung aus Figur und Mensch. Beides ist etwas da und es ermöglicht eine extreme Freiheit.
0: Mhm. Also auch wenn sie so überzeichnet sind und so diese totale...
1: Ja, genau, es ist wie eine Karikatur im Prinzip.
0: Ja. Und dadurch wirkt sie auch harmloser und komischer und darf viel mehr machen. Also es erinnert mich so an diese Hofnarren früher bei den Königshöfen. Die durften sich ja auch total alles rausnehmen. Man hat ihnen alles verziehen, weil sie total auch überzeichnet waren.
1: Ja, ist ein guter Vergleich, denke ich auch. Oder ein Clown auch, oder?
0: Ein Clown. Also wenn jetzt die Miss Piggy jemanden beleidigt oder wenn die jemanden lächerlich macht, dann wirkt das sehr viel leichter und weniger aggressiv, als wenn das ein echter Mensch macht.
1: Also als Kind bin ich schon immer recht zusammengezuckt, wenn Miss Piggy wütend wurde. Aber ja, im Prinzip schon. Also sie darf ihr Gesicht so wechseln.
0: Wie wurden eigentlich diese Puppen gespielt bei der Muppet Show? Die sind ja irgendwie ohne Unterleib, gell? Die sind ja nur so...
1: Ja, gewiss. Es gibt ganz unterschiedliche Puppen. Also so die klassische Puppe, die Kermit-Puppe, da steckt eine Hand drinnen und die Hand bewegt den Mund. Und mit der anderen Hand manövriert man ein kleines Stöckchen, wo zum Beispiel eine Hand noch dran ist. Das ist so die ganz einfache Version. Und dann aber gibt es auch viel komplexere Puppen, solche wie zum Beispiel eben Fuzzy Bear, wo die Hände sich bewegen, da stecken die richtigen Hände eines Menschen drinnen, das heißt, da wird gestikuliert dann auch mit den Händen. Andere können, oder Fuzzy Bear kann auch seine Ohren bewegen, das muss ja dann auch jemand machen, also es ist dann auch nicht mehr möglich, dass das eine Person macht, sondern dass halt dann zwei spielen. Mhm. Und ja, die spielen das immer alles über Kopf. Also die Schauspieler, die sitzen, die stehen in so einem Graben und halten, haben die ganze Zeit die Hände oben und spielen über Kopf, gucken dabei in einen Monitor, um zu sehen, wie das von vorne wirkt, wie sie interagieren. Ja. Also das ist schon sehr ausgecheckt.
0: Roman, du hast mit einer Puppenbauerin gesprochen und einer Spielerin, die sowas macht. Was ist das für eine? Was hat sie dir erzählt?
1: Also das ist Anna Panicia. Heißt sie, das ist eine US-Amerikanerin. Ich bin so über Umwege bin ich auf ihren Namen gestoßen, über die Theaterszene, über die Puppentheaterszene hier in der Schweiz. Die Anna Panicia wohnt in Basel und ich habe sie besucht da in ihrem Atelier, habe da gesehen, wie diese Materialien rumliegen, ihre Nähmaschine, ihre Modelle, und dann haben wir ganz lange miteinander geredet und sie hat mir erzählt von dieser Zeit, also sie hat in den Nullerjahren, während 12 Jahren bei den Muppet-Produktionen mitgearbeitet und hat mir ja einfach erzählt, wie das da war und wie diese Magie dieser Muppets auch im Alltag spürbar war, in der Arbeit, in der Zusammenarbeit, im Austausch.
0: Ich meine, kurze Nachfrage. Ich meine, die Muppet Show ist ja von 1976 bis 81 da produziert worden. Diese Anna Panicia hat das in den Nullerjahren gemacht. Das heißt, das waren dann so die späteren Film- und Fernsehproduktionen, die da zuhauf stattgefunden haben. Da hat sie gearbeitet.
1: Genau, nicht bei der originalen Muppet Show. Da kam sie gerade zur Welt und sie hat auch Jim Henson nie getroffen, der in den 90ern dann gestorben, 1990 glaube ich, gestorben ist. Aber ja, die Muppets hatten ja immer wieder Revivals. Da gab es dann Kinofilme und Fernsehproduktionen, ziemlich viele, und die sind auch aufgetreten in Late-Night-Shows und. Und da war sie halt zuständig, dass diese Muppets gebaut werden, kopiert werden quasi, geflickt werden und dann eben auch zum Beispiel herumgeschickt werden, wenn sie hat in New York gearbeitet und in L.A. war eine Late-Night-Show, da musste dieser Kermit dann mit der Post dann halt verschickt werden.
0: Ja, in luftdichten Schachteln. Hat sie auch die ganze Umgebung aufbauen müssen? Also so Tische, Stühle und so Zeug?
1: Ja, da war sie dabei, da war sie nah dran. Sie war schon für die Puppen zuständig, sie, also wie eine Schneiderin eigentlich. Aber sie hat mir schon auch erzählt, dass sie ganz nah dran war an diesem Set und mir auch gesagt, wie aufwendig das ist, weil das muss ja man ja alles bauen. Das sind ja wie Wohnungen, oder? Und das muss man alles in klein haben. Also kleine Stühle, kleine Tische, kleine Becher. Das muss alles hergestellt werden. Ist von dem her sehr aufwendig. Mhm.
0: Und dann könnte ich mir ja auch noch vorstellen, das ist ja keine Puppe, die weit entfernt vom Publikum sitzt, sondern durch die Kamera ist die ja total nah. Das heißt, die ganzen, was da in der Mimik passiert, ist ganz wichtig. Und auch die kleinen Stofffetzelchen und die Federn, das ist ja sehr wichtig, oder?
1: Extrem. Also das ist auch der große Unterschied, hat mir Anna Panicia auch erzählt. Also dass in den USA, als TV aufkam, als TV-Produktion gemacht worden und diese Muppets erfunden wurden, da hat man das ausgenutzt. Also Jim Henson war ein absoluter Crack auf diesem Gebiet. Der hat da ganz viel sich überlegt, dazu super Ideen gehabt, auch ein sehr geschickter Typ. Und der hat diese Muppets fürs Fernsehen konzipiert, also dass die Kamera zum Teil voll drauf ist. Mhm. Nicht wie im traditionellen Puppentheater, wo das halt ein paar Meter in einem Kasten und wo dann so, wo man die Silhouetten sieht, sondern wirklich die Mimik, wie du es gesagt hast, ganz, ganz, ganz klar im Vordergrund ist.
0: Kann man sich keine Grobheiten erlauben. Du hast einen Ton von Anna Panicia mitgebracht und da sagt sie:
2: With theater, when you have a puppet on the stage, you can get away with a lot more, because the public's eyes are not right in front of your face. But with the Muppets, and also now with such a high resolution of the camera and of the visibility, then it has to be so precise, so precise. Whether it's stitches or even the cut of a fabric for the eyebrow on a character, or which direction a feather falls in their face for their hair. It has to be so specific.
0: Mhm. Da erzählt sie das von dieser Feder, die ins Gesicht fällt, von dieser wahnsinnig anstrengenden oder aufwendigen High Resolution der Kamera. Hat sie dir eigentlich auch von Lieblingsfiguren erzählt? Hat sie solche?
1: Sie hat mir gesagt, dass sie Ralph extrem cool findet. Das ist der Pianist, der Hund. Der hat auch richtige Hände natürlich, weil er Klavier spielt. Aha. Und zu ihm hat sie gesagt, dass sie ihr gefällt einfach, dass Ralph immer so abgeklärt ist. Der hat wirklich immer alles im Griff und ist immer sehr relaxed, auch wenn Dinge schief gehen.
0: Dem kann nichts mehr passieren. Und was ist mit Kermit?
1: Kermit hat sie, ist natürlich ein Liebling von allen oder so ziemlich allen.

0: asked that first year, can you repair the hand of Kermit? And I said, sure, no problem. So I went to lunch and I came back and they had placed Kermit the Frog on my desk. And just no one was around. Everybody was at lunch. It was just me and Kermit the Frog on my desk. I put my hand inside Kermit the Frog and like we were looking at each other and just this whoosh, this rush of like, holy cow, we are together and I have goosebumps.
1: Yeah, holy cow, die Begegnung mit Kermit. Das ist der Kulturplatz-Talk heute zum 50-jährigen Jubiläum der Muppet Show. Gast im Studio, Musikredaktor Roman Hoschek. Ja, du bist ja eben nicht zuletzt Musikredaktor. Lass uns mal über die Musik sprechen in dieser Show. Die ist wichtig, oder?
2: Die ist extrem wichtig, die ist auch extrem gut. Das ist, ja, die Muppet Show ist ja als Varieté-Show, ist eine Varietisch, ist das Konzept und da müssen sich ja dann immer wieder Nummern abwechseln, verschiedene Sketches und die Musik ist natürlich da immer auch ein Teil in einer Varieté-Show und Musik heißt ja oft dann auch Tanz und Bewegung und da natürlich das eine Chance, um die Muppets in Aktion zu bringen, damit sich da vieles bewegt oder auch Choreografien dann stattfinden. Schon deshalb auch. Und Jim Henson ist zwar Puppenspieler und Filmproduzent und, aber auch ein großer Musiker und ein guter Sänger und ein Co-Songwriter. Also diese Erkennungsmelodie am Anfang, die hat er mitgeschrieben. Und auch deshalb ist die Musik hat einen so wichtigen Platz in dieser Show.
1: Und wenn du sagst, das liegt so in der Tradition der klassischen amerikanischen Varieté-Shows und führt die weiter, die Muppet Show, war dann auch eine sehr große Anziehungskraft für andere Musiker, Musikerinnen, also echte Stars, die sind ja da auch. Das war doch irgendwie auch so ein Markenzeichen, dass die da mitgemacht haben und mit aufgetreten sind.
2: In jeder Show, genau.
1: In jeder
2: Show gab es einen Stargast. Und das waren wirklich die größten Namen überhaupt. Harry Belafonte, ein Gigant. Ja. Elton John, Diana Ross. Also da haben sich wirklich die Stars die Klinke in die Hand gegeben.
1: Und warum? Ich meine, die haben sich ja doch dann auch auf die Gefahr eingelassen, dass das Ganze etwas albern wird.
2: Ja. Hey, also die Muppet Show hatte schon damals Kultstatus. Das wusste man, dass das was Gutes und Cooles ist. Und dann, ja, die Muppet Show hatte eben diese Reichweite. Das war natürlich auch attraktiv für diese Stars trotzdem, um ihren Bekanntheitsgrad weiter zu steigern. Und ja, also die haben sich zwar schon blamiert oder irgendwie in diese Situation hineingegeben, aber sie wussten auch, die haben mit den Puppen und mit den Leuten, die Puppen bewegen, sehr, sehr gute Gegenspieler, sehr gute Partner in dieser Performance und da ist Magie entstanden. Also das waren vollwertige Schauspiel gegenüber diese Puppen für diese Stars.
1: Roman, du hast mir vorhin erzählt im Vorgespräch, dass es ja nicht nur lustige und tolle Nummern sind in dieser Musik, sondern irgendwie auch schon so Punkte wie Awareness oder so aufgegriffen haben. Also sehr früh eigentlich so das, was heute aktuell ist.
2: Ja, genau. Also Ende 70er haben die Muppet Show wurden schon Themen wie Diversität waren sehr wichtig. Also das sieht man ja auch auf den ersten Blick. Jede Puppe ist total individuell und die sind ganz, ganz oft viele in einem Bild. Diese Unterschiedlichkeit, dann eben also Nachhaltigkeit, viele Naturthemen auch, die immer wieder so eingeflechtet werden. Oder auch also gegen Vorurteile betreffend Hautfarbe und Herkunft. Und da gibt es zum Beispiel eben dieses Stück Being Green, das Kermit singt, wo er damit hadert, dass er eine grüne Hautfarbe hat. Und dann während dem Song aber zum Schluss kommt, dass er grün sein will, weil er die positiven Seiten auch wieder erkennt.
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1: Ja, ein melancholischer Frosch, der mit seiner Grünheit erst hadert und sie dann doch ganz gut findet. Eine der berühmten Nummern hier aus der Puppet Show. Roman, lass uns doch noch über ein anderes sprechen. Ein ganz, finde ich jetzt interessantes, tolles Lied, dieses Mana Mana. Was ist, sag was dazu, was ist das?
2: Ja, das ist ein völliges Gaga-Lied eigentlich. Das ist wirklich völlig absurd. In diesem Song geht es vor allem um Timing, finde ich, was ja eine Stärke ist der Muppets. Also es gibt dieses Frage-Antwort-Spiel, Mana Mana, bipi, bidi, bi. Und das wird dann verzogen, dieses Frage-Antwort-Spiel, wenn man es dann natürlich noch sieht in den Szenen, was dann passiert, dann bekommt das so... ja, man lacht eigentlich über das Timing schlussendlich und es spielt mit den Erwartungen des Publikums.
1: Das sind zwei rosafarbene Kühe, die da singen und dann trinkt jemand oder eine Figur oder ein Anarcho trinkt da einen in ihren Gesang ja. Und dann tönt das so.
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0: Also der Start immer wieder zu einer Solo-Improvisation, aber das wird ihm nicht gegönnt. Dieses Manamana hat übrigens die Beatles sogar mal verdrängt auf den britischen Charts 1977.
1: Ah, ja?
0: Wie ich gelesen, waren die auf Platz 1, immerhin. Also, aber total, immer noch total präsent und wichtig. Ich habe gesehen, oder viele haben das ja gesehen, bei der Halbzeitshow im WM-Finale waren die auch dabei, die Muppets.
1: Genau, die Band, also
0: die
1: Animal,
0: Band.
1: Der Schlagzeuger, Janis, die Gitarristin und Floyd, der Bassist, die waren da und haben Seven Nation Army gecovert. Und ja, krass, oder? Also es ist wirklich auf der größten Sportbühne, die man bekommen kann. Natürlich hat das mit dem Jubiläum auch zu tun und damit, dass Chris Martin, dieser Sänger von Coldplay, ein Riesenfan ist und diese Show konzipiert hat. Aber ja, wunderbar, dass die da einen Spot bekommen haben.
0: Roman, lass uns noch mal ganz kurz zurückkommen auf das Urkonzept dieser Muppet Show. Du hast gesagt, das war immer konzipiert für die Älteren und für die Kleinen. Die konnten sich an den schönen Bewegungen, an den lustigen Figuren erfreuen und die Älteren konnten sich an den subversiven Witzen erfreuen. Also ist das so trotzdem auch so etwas wie ein anarchischer Gegensatz zur pädagogisch motivierten Sesamstraße gewesen?
1: Das ist wie eine Weiterentwicklung, glaube ich. Also auch in der Sesamstraße gibt es Charaktere mit Ecken und Kanten und manchmal so wie eine Doppelbödigkeit im Humor. Ich würde sagen, es ist eine Weiterentwicklung.
0: Ja. Seit 2004 besitzt Disney die Rechte an den Muppets. Es gab immer wieder mal so neue Anläufe, neue Aufgüsse. Es scheint wichtig zu sein und irgendwie attraktiv zu sein, die Muppets immer wieder zu beleben. Aber so ganz einfach dürfte das wahrscheinlich nicht sein, da an diese alten Höhenflüge anzuknüpfen. Was meinst du?
1: Diese Kontinuität, wie in den Anfangszeiten, kam halt nicht mehr auf. Aber die Kinofilme, die waren schon extrem erfolgreich und gehen dann halt weg, wie ein Film normal auch weggeht. Mhm. Dann gab es eben schon auch eine Serie und verschiedene Formate. Ich glaube, die Muppets kann man immer wieder hervorholen. Das ist was Zeitloses. Diese Figuren sind auch jungen Leuten bekannt und werden auch wieder bekannt. Jetzt gerade Anfang Jahr wurde wieder eine neue Muppet-Show, also wirklich im klassischen Theater-Setting, produziert. Und da ist Sabrina Carpenter, die Sängerin Sabrina Carpenter, ist der Stargast. Und die ist natürlich riesig im Moment bei einem jungen Publikum. Und dadurch werden die Muppets natürlich sofort wieder bekannt, weil die postet das auch auf ihren Kanälen. Ja.
0: Wird es eigentlich neue Figuren geben, neue Muppet-Figuren? Oder das bleibt beim alten Setting?
1: Der harte Kern der Muppets,
0: der bleibt,
1: der ist auch immer gleich geblieben. Aber dazu kamen ja immer andere Figuren, die so im Ensemble waren. Da wird immer weitergearbeitet und weiterentwickelt.
0: Und wie ist das mit den Themen? Gibt es da noch irgendwelche Neuentwicklungen? Ich meine, der Kermit, wo er Being Green singt und über seine Farbe sich ein bisschen hadert, dass er grün ist. Diese Awareness, die gab es ja schon damals, ganz früh. Wie ist das mit heute? Aktuellen Themen, wird das da auch weiterentwickelt?
1: Ich denke, das bleibt Teil der Muppet Show, das gehört zum Geist dieser Show, dieser Figuren. Ich denke, jetzt wird einfach nicht mehr so Wellen schlagen, weil es einfach ganz viele Formate gibt, die Awareness-Themen aufs Tapet bringen.
0: Roman, du hast noch was dabei, gell? Du hast noch ein Stückchen dabei, wo ein Gast, ein Stargast mitsingt.
1: Ja.
0: Und zwar, was ist das?
1: Rita Moreno.
0: Rita Moreno.
1: Ja.
0: Die singt?
1: Sie singt Fever. Das war in der ersten Staffel ein legendärer Moment, den ganz viele, jetzt bei den Recherchen habe ich gemerkt, den kennen ganz viele Leute. Ist ein Lieblingsmoment in der Muppet Show von ganz vielen. Rita Moreno singt Fever, also dieses bekannte Stück, wo nur mit Bass, mit Stimme, und dann gibt es diese so Schlagzeug-Fills, also Einwürfe vom Schlagzeug. Und Animal, der ist der gerät da völlig außer Kontrolle bei diesem Schlagzeug Zwischenteil, und sie erschreckt jedes Mal, wenn er das macht. Und von dem her ist das sehr ein schönes Zusammenspiel da.
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0: Sie hat quasi keine Chance mehr, weil dieser Anarcho-Animal ihr total die Show stiehlt, dieser Rita Moreno. Ja, das ist der Kulturplatz-Talk gewesen hier heute über die Muppet Show. 50 Jahre Muppet Show. Roman, hast du dir die alten Filme jetzt eigentlich alle nochmal angeschaut, die ganzen Staffeln in der Vorbereitung der Sendung?
1: Die gucke ich mir immer. Ich habe die ersten 3 Staffeln auf DVD zu Hause, und das ist etwas, zum Beispiel mit meiner Tochter, dass wir immer wieder mal hervorholen und ein paar Episoden schauen. Also das war immer präsent, das war jetzt nicht für diese Show extra.
0: Gut. Ja, danke dir. Roman Hoschek, Musikredaktor und Muppet-Fan hier im Kulturplatz. Talk, das war's für heute. Morgen geht's um Männerfreundschaften. Was ist das eigentlich? Mehr als miteinander Bier trinken? Wohl schon. Besprechen wir im Kulturplatz-Talk morgen.
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0: Radio SRF Echo der Zeit mit Christina Scheidegger. Dienstag, der 8. September, mit diesen Themen. Wir schauen uns das Vorgehen des Verteidigungsdepartements bei der F-35-Kampfjet-Beschaffung genauer an. Denn die Geschäftsprüfungskommission des Nationalrats übt heute scharfe Kritik. Wir fragen nach Hintergründen des AfD-Siegs in Sachsen-Anhalt. Dieser habe viel mit der ostdeutschen Geschichte zu tun.
1: Wir wollten eine Diktatur loswerden und zwinkern uns jetzt lächelnd wieder, ja, zumindest potenziell in die Diktatur hinein, ins Autoritäre,
0: sagt die Schriftstellerin Ines Geipel im Echo-Gespräch. Wir lassen die neuesten PISA-Zahlen einordnen. Bildungspolitik und Lehrerschaft sind sich einig, da muss etwas passieren, um den Bildungsstand der Jugendlichen zu verbessern. Und wir beschäftigen uns mit den Schweizer Plänen für eine nationale Gedenkstätte für die Opfer des Nationalsozialismus, über 80 Jahre nach dem Ende des Zweiten Weltkriegs. Lange hatte das Verteidigungsdepartement betont, die Schweiz kann die neuen Kampfjets des US-amerikanischen Typs F-35 zu einem Fixpreis kaufen. Erst vor rund einem Jahr musste Bundesrat Martin Pfister einräumen, dass der Fixpreis für die USA nicht gelte und dass es zu Mehrkosten von über 1 Milliarde Franken kommen dürfte. Wie sich die Schweiz beim Thema Fixpreis so täuschen konnte, das hat die Geschäftsprüfungskommission des Nationalrats untersucht und sie kommt zum Schluss, der Bundesrat hätte nie von einem pauschalen Fixpreis ausgehen dürfen. Bundeshausredaktor Andreas Stüli.
2: Die Geschäftsprüfungskommission hat 19 Anhörungen gemacht. Erklären musste sich dabei auch die frühere Verteidigungsministerin Viola Amherd. Das damals von ihr geführte Verteidigungsdepartement VBS stand im Fokus der Untersuchung. Vor allem die Frage, wie von einem Fixpreis die Rede sein konnte. Amherd hatte nach dem Typenentscheid für den Kampfjet F-35A und dem Abschluss der Vertragsverhandlungen von einem Fixpreis gesprochen, auch in der Samstagsrundschau von Radio SRF 2021.
3: «Wir haben eine Preisgarantie und schliessen den Vertrag mit den USA ab und der Preis zählt für uns. Das ist gleich, wie wenn ihr sonst irgendetwas, ein Auto oder etwas kauft und dann verbindliche Offerte habt und sagt, jawohl, zu dem Preis kaufe ich das, dann müsste das zu dem Preis geliefert werden.»
2: Heute hat Prisca Wismerfelder, die Präsidentin der Nationalrätlichen Geschäftsprüfungskommission, aber klargestellt:
4: Die GPKN ist der Ansicht, dass mit den USA kein pauschaler Fixpreis für die Beschaffung der F-35A vereinbart wurde. Und es gab Mängel in der Geschäftsführung.
2: Und zwar gravierende Mängel. Wie etwa, dass eine externe Anwaltskanzlei beauftragt wurde, um den Kauf zu begleiten und auch Verhandlungen über den angeblichen Fixpreis zu führen. SP-Nationalrat David Roth betonte, dass schon früh das VBS von den USA die unmissverständliche Mitteilung erhalten habe,
5: wonach ein pauschaler Fixpreis im Rahmen eines FMS-Geschäfts nicht möglich sei und die Schweiz keine besseren Konditionen erhalten könne als andere Partnerstaaten.
2: Und dennoch habe das VBS weiterhin von einem Fixpreis gesprochen, trotz der klaren Informationen aus den USA und trotz eines kritischen Berichts der Finanzkontrolle. Wurde die Öffentlichkeit bewusst getäuscht? David Roth von der GPK sagt:
5: Wir haben keinen Hinweis auf eine bewusste Täuschung des Parlaments und der Öffentlichkeit. Wir haben uns einfach gefragt als Kommission, wenn uns allen das so offensichtlich erscheint bei Durchlesen der Fakten, inwieweit dass man das nicht sehen konnte.
2: Das ist eine klare Kritik an der VBS-Führung von Viola Amherd, auch wenn sie und die damalige VBS-Spitze im 95-seitigen Untersuchungsbericht der GPK nicht persönlich angegriffen werden. Was müsste der Bundesrat bei solchen milliardenteuren Beschaffungen künftig anders machen?
5: Es braucht eine bessere Analyse von solchen großen Vertragswerken. Und entsprechend muss auch auf Kritik, die von außen herangetragen wird, nicht mit einer reinen Abwehrhaltung reagiert werden, sondern gerade Kritik sollte Anlass geben, auch sich selber wieder zu hinterfragen.
2: Sagt David Roth im Interview nach der heutigen Medienkonferenz. Der Bericht der GPK macht klar, die Mehrkosten von voraussichtlich über 1 Milliarde Franken beim US-Kampfjet sind auch auf Fehler im Verteidigungsdepartement zurückzuführen.
0: Andreas Stüdli hat zusammengefasst. Und Bundeshausredaktor Dominik Mayer hat die Medienkonferenz der Geschäftsprüfungskommission heute Nachmittag vor Ort mitverfolgt. Läuft nun die Frage an Sie, Dominik Mayer. Welcher Eindruck bleibt bei Ihnen nach dieser Kommunikation heute Nachmittag?
6: Ja, was mich doch ein wenig erschreckt hat, ist, wie naiv oder ich würde fast sagen amateurhaft die Verantwortlichen im VBS diese Kampfjet-Verhandlungen geführt haben. Da wurde das Mehraugenprinzip missachtet. Man ließ eine Schweizer Anwaltskanzlei mitverhandeln, die sich im amerikanischen Recht gar nicht auskannte. Und entscheidende Leute im VBS hatten die Verträge gar nie gelesen, auch nicht die damalige Verteidigungsministerin Viola Amherd. Und das im bislang größten Rüstungsgeschäft der Schweiz. Das VBS unter Bundesrätin Amherd wollte nach dem sehr knappen Volksentscheid, Grundsatzentscheid für einen neuen Kampfjet unbedingt das Budget einhalten. Man wollte diesen Fixpreis unbedingt und hat nicht sehen wollen nicht können, dass die Verhandlungen, dass die Verträge das nicht hergeben.
0: Wie beurteilen Sie die Rolle der damals zuständigen Verteidigungsministerin Viola Amherd aufgrund des Berichts?
6: Sie kommt insgesamt eher schlecht weg. Sie trug ja schließlich auch die politische Oberverantwortung im VBS. Ja, Viola Amherd hat zu wenig hingeschaut, ihre Aufsichtspflicht nicht genügend wahrgenommen, das stellt der Bericht fest. Und als sie vor 4 Jahren durch die eidgenössische Finanzkontrolle gewarnt wurde, Achtung, das ist wahrscheinlich kein Festpreis, hat sie nicht reagiert im Sinne von vielleicht Nachverhandlungen, sondern im Gegenteil, sie hat die warnende Stimme kritisiert. Vorletztes Jahr schließlich kam aus den USA die erste offizielle Warnung, es wird teurer. Viola Amherd aber hat 8 Monate gewartet, bis sie den Gesamtbundesrat informiert hat. Das war übrigens nach ihrer Rücktrittsankündigung. Und das war zu spät, wie die Aufsichtskommission heute kritisiert.
0: Hat das, was die Kommission zusammengetragen hat, nun irgendwelche Konsequenzen für die Verantwortlichen?
6: Nein, es hat keine direkten Konsequenzen. Frau Amherd ist ja auch nicht mehr im Amt. Und die wichtigste Schlüsselfigur bei den Verhandlungen, ein Angestellter des VBS, arbeitet nicht mehr fürs VBS, nicht mehr für den Bund. Und auch auf zahlreichen weiteren Positionen gab es Wechsel. Die Geschäftsprüfungskommission, die macht Empfehlungen. Sie will zum Beispiel prüfen, ob Angestellte auch nach ihrer Kündigung verantwortlich gemacht werden könnten für Pflichtverletzungen. Aber hier geht es nur, in Anführungszeichen, um Akten, die nicht korrekt archiviert wurden. Im Vergleich zum enormen politischen und auch finanziellen Schaden, der hier passiert ist, ist hier der Aufsichtsbericht eher dünn.
0: Aber die Kommission wirft die Frage sogar selber auf, ob jene, die das Projekt eng begleitet haben, diese Zweideutigkeit darüber, ob nun ein Fixpreis gilt, nicht sogar in Kauf genommen haben.
6: Genau, die Kommission suggeriert ja damit einen möglichen Vorsatz, also dass da Beteiligte die Politik und die Öffentlichkeit bewusst hinters Licht geführt hätten. Aber auf Nachfrage, wir haben es im Beitrag gehört, sagt sie, sie habe keine Hinweise auf eine bewusste Täuschung. Hier ist die Kommission doch auffallend vorsichtig. Sie ist sehr zurückhaltend bei der Bewertung möglicher Motive für das Handeln, das sie festgestellt hat. Und das kann schon überraschen.
0: Und wie geht es nun weiter mit der Kampfjet-Beschaffung?
6: Ja, eben wegen der Mehrkosten, die jetzt offenkundig geworden sind, will der Bundesrat nur noch 30 statt 36 F-35 Jets kaufen. Aber auch dafür braucht es mehr Geld, wegen der Teuerung. Nächsten Dienstag entscheidet der Nationalrat über dieses Geld. Sicherheitspolitiker von FDP und SVP, die wollen den Betrag noch zusätzlich aufstocken, damit es doch reicht für die ursprünglich geplanten 36 Jets. Das wird eine spannende Debatte. Aber eines ist gerade noch heute wichtig zu wissen: Ob 30 oder 36 Jets, bis heute weiß die Schweiz nicht sicher, wie viel die Jets insgesamt definitiv kosten werden. Im Moment ist erst der Preis für die ersten 8 Jets fix.
0: Vielen Dank für diese Informationen. Das war Bundeshausredaktor Dominik Mayer. Großbritannien verbietet die Einfuhr von Waren aus israelischen Siedlungen im Westjordanland. Mehr dazu jetzt in den Nachrichten mit Manuela Burgermeister.
7: Betroffen seien zum Beispiel landwirtschaftliche Produkte wie Datteln. Das Importverbot sei Teil einer größeren Neuausrichtung der Beziehungen zu Israel, das erklärte der britische Außenminister Ed Miliband im Parlament. Frankreich schließt sich diesen Plänen an, wie Außenminister Jean-Noël Barrot schreibt. Und auch andere Länder in Europa planen solche Importverbote oder haben sie schon umgesetzt. Das israelische Außenministerium seinerseits hat bereits mit Kritik reagiert und angekündigt, das britische Konsulat in Ost-Jerusalem zu schließen. Israel besetzt das Westjordanland seit fast 60 Jahren. Die meisten Staaten und die UNO betrachten die Besetzung und den Bau israelischer Siedlungen dort als völkerrechtswidrig. Ungarn weist 10 russische Diplomaten aus wegen, Zitat, inakzeptabler Aktivitäten. Das hat die ungarische Außenministerin mitgeteilt. Welche Art von Aktivitäten den russischen Botschaftsmitarbeitenden vorgeworfen wird, sagte die europäische ungarische Regierung nicht. Es hieß, Ziel der Ausweisungen sei es, die Sicherheit und die Souveränität Ungarns zu schützen. Die diplomatischen Beziehungen mit Russland sollen aber weiterhin aufrechterhalten werden. Russland hat angekündigt, auf die Ausweisung der Diplomaten zu reagieren. Nach mehreren Sabotageakten gegen Stromanlagen in Deutschland hat die Polizei einen Verdächtigen gefasst, in der Nähe eines Kraftwerks bei Aachen in Westdeutschland. Er habe bei seiner Festnahme Sprengmittel dabei gehabt, sagt die Polizei. Widerstand geleistet habe er nicht. Der 48-Jährige soll in mehreren Bundesländern versucht haben, Stromleitungen in der Nähe von Kohlekraftwerken zu sabotieren. Laut einem Bekennerschreiben richteten sich die Anschläge gegen die Stromproduktion durch Braunkohle. Der deutsche Innenminister Alexander Dobrindt sprach von Klimaextremismus.
0: Junge Männer in der Schweiz sind etwas weniger fit als noch vor gut 20 Jahren. Das zeigt eine Langzeitstudie des Bundesamts für Sport.
7: Es hat die Fitness an den Rekrutierungstagen für den Militärdienst untersucht, die für alle Männer obligatorisch sind, und zwar im Zeitraum von 2006 bis 2024. Die Ergebnisse zeigen einen leichten, aber stetigen Rückgang der körperlichen Leistungsfähigkeit. Als Gründe nennen die Forschenden etwa, dass viele bei der Rekrutierung älter sind als früher. Zudem habe sich die Corona-Pandemie auf die Fitness ausgewirkt. Das Gegenteil beobachteten die Forschenden bei den Frauen, die sich freiwillig für den Militärdienst meldeten. Ihre sportlichen Leistungen haben sich verbessert. Vegane Produkte dürfen in der Schweiz nicht mehr Salami, Schinken und Mortadella heißen. Das hat das Bundesgericht entschieden. Es sagt, diese Begriffe dürften gemäß Lebensmittelrecht nur für Fleischerzeugnisse verwendet werden, sonst würden Konsumentinnen und Konsumenten getäuscht. Es ist nicht der erste Entscheid des Bundesgerichts zu diesem Thema. Schon früher hatte es zum Beispiel geurteilt, dass ein veganes Milchersatzprodukt nicht als Milch bezeichnet werden darf. Der ehemalige Genfer Spitzenbanker Pierre Mirabeau ist zu einer 2-jährigen Freiheitsstrafe auf Bewährung verurteilt worden, wegen Bestechung fremder Amtsträger und Geldwäscherei. Das Bundesstrafgericht in Bellinzona folgte damit der Forderung der Bundesanwaltschaft. Der heute 77-jährige Mirabeau soll einem Regierungsbeamten aus Kuwait mehr als 80 Millionen Franken gezahlt haben. Im Gegenzug legte dieser öffentliche Gelder bei der Genfer Privatbank Mirabeau an. Pierre Mirabeau ist ehemaliger Teilhaber der Bank und ehemaliger Präsident der Bankiervereinigung. Das Urteil ist noch nicht rechtskräftig. Zu den Börsendaten von 18.12 Uhr, geliefert von SIXT. Der Swiss Market Index schließt bei 14.058 Punkten, minus 1,6%. Der Dow Jones Index in New York fällt um 1,1%. Der Euro wird zu 94,11 Rappen gehandelt, der Dollar zu 80,96 Rappen. Und das Wetter? Am Abend ziehen teils Gewitter mit Sturmböen vorüber. Im Süden bleibt es auch in der Nacht gewitterhaft. Morgen Mittwoch ist es wechselnd bis stark bewölkt. Es regnet vor allem in den Voralpen und Alpen. Im Süden gehen vor allem am Nachmittag Platzregen und Gewitter nieder. Es wird deutlich kühler mit 18 bis 22 Grad.
0: Die Wahl im deutschen Bundesland Sachsen-Anhalt vom Sonntag sorgt auch heute noch für Gesprächsstoff. Gibt es nun eine Regierung unter der Führung der AfD? Oder übernimmt eine breite Koalition? Gibt es vielleicht sogar Neuwahlen? Klar ist, der Sieg der AfD ist mit 43,8% der Stimmen deutlich, sehr deutlich. Es laufen intensive Diskussionen darüber, was es bedeuten würde, wenn eine gesichert rechtsextreme Partei, zu dieser Einschätzung kommt der deutsche Verfassungsschutz, die Regierung in einem Bundesland übernimmt. Und was das alles heißt für ganz Deutschland. Die deutsche Schriftstellerin Ines Geipel ist in Ostdeutschland aufgewachsen, hat ein Buch geschrieben über das Verhältnis von Ost und West. Heute lebt sie in Berlin. Ich wollte von ihr wissen, wie sie diesen Wahlsieg der AfD liest. Ist das ein Sachsen-Anhalt-Resultat, ein ostdeutsches Resultat oder einfach ein deutsches Resultat?
1: Es ist alles drei. Es ist in jedem Fall ein starkes Zeichen für die Extremen in Sachsen-Anhalt. Sie haben hart darauf zugearbeitet, 2 Jahre richtig dicker Wahlkampf mit einem ganz eindeutigen extremen Skript. Es ist die Öse für den Bund, die man wollte unbedingt diesen Sieg, um im Bund stärker zu werden als AfD. Und Sachsen-Anhalt hat natürlich auch eine ausgemachte rechtsextreme Geschichte, fängt schon im Nationalsozialismus an, hat mit dem Ende der DDR zu tun und auch nach 89 waren die Rechten immer da, immer extremst. Und insofern hat das eine ganz eigene Komponente für Sachsen-Anhalt. Es hat eine starke Komponente, was die Geschichte Ostdeutschlands angeht, 56 Jahre Diktaturerfahrung. Diese Wahl ist auch eine autoritäre Revanche im Sinne einer Bewegung. Und die konnte sich aufladen in den letzten Jahren massiv in Ostdeutschland. Aber es ist auch eine Geschichte, ein Indiz, ein starkes Indiz für das Land. Die Demokratie nach 1945 hat sich immerhin in Westdeutschland für unverwundbar gehalten. Und das ist sie mit dieser Wahl eindeutig nicht mehr.
0: Lassen Sie mich einhängen bei der autoritären Revanche, die Sie ansprechen. Wie meinen Sie das genau?
1: Das ist ein Stück weit eine Wahl auch. Das hat man auch bei Ulrich Siegmund, dem Spitzenkandidaten der AfD, mitbekommen. Wir stellen uns als Osten gegen den Westen auf. Ja? Also hier ist, glaube ich, eine Revolution, eine Befreiungsrevolution mit 89 nicht so ganz verstanden in meinen Augen. Wir wollten eine Diktatur loswerden und zwinkern uns jetzt lächelnd wieder, ja, zumindest potenziell in die Diktatur hinein, ins Autoritäre. Es ist ja, wenn man sich mal die Wählerschaft anschaut, im Grunde eine ganz klare Aussage. Wir sind bereit, Menschen aus dem Land zu werfen. Ulrich Siegmund sagt, bis die Landebahnen glühen. Ja? Wir sind bereit, Angst zu machen. Wir sind bereit, wie in der Ukraine, Menschenleben zu opfern. Das sind ja doch massiv autoritäre Aussagen, menschenverachtende Aussagen. Und das kann auch so nicht stehen bleiben.
0: Ist denn dieses Wahlresultat auch ein Ausdruck eines Auseinanderdriftens von Ost und West?
1: Na, zumindest ist es in der Erzählung, ja, in der Illusion, der Versuch, die Spaltung erneut herbeizuführen. Wir sind da ganz schön weit gekommen in den letzten Jahren. Man kann sich nicht zusammen sagen, wir haben Unstimmigkeiten, wir haben ein paar Dinge nicht geklärt, sondern wir müssen uns aufstellen wie die heißen Böcke und hier die Demokratie und den Tisch der Demokratie umwerfen. Das ist schon alles ziemlich alarmierend, was da gerade passiert.
0: Wie erleben Sie denn das in Ihrem persönlichen Umfeld? Sie stammen selbst aus Ostdeutschland, aus Dresden, Bundesland Sachsen. Auch dort ist die AfD stark in der Auseinandersetzung. Ich stelle mir vor, ein Teil der Familie zumindest ist noch dort. Wie erleben Sie das?
1: Ja, also der Bruch mit der Familie ist da, der Bruch mit den Freunden ist da, wenn man sagt, ich bin hier nicht bereit, diese extreme Geschichte mitzugehen. Am Ende des Tages ist es ja auch eine Illusion, qua Autorität und extremer Politik eine Identität zu schaffen. Das ist eigentlich, ja, was wir in den letzten Jahren hier verhandeln, eine Identitätsfrage. Und was mich beunruhigt, ist dieses immerwährende Bezogensein auf Unterwerfung, auf Gewalt. Also diese Unbewusstseinsmatrix Ostdeutschlands, die ist ja doch ein ziemlicher Trigger. Ich würde sagen, oder ich spreche von einem innerseelischen Gewaltbann. Und den haben wir nicht durchbrochen. Das hängt uns nach und das wird auch dem Land nachhängen jetzt, weil die Ostdeutschen stellen sich in der, die Ostdeutschen, ja, aber einige Ostdeutsche stellen sich in der Form auf, zu sagen, das Ende des Systems. Es geht ja um einen Systembruch.
0: Die Unbewusstseinsmatrix der Ostdeutschen, das müssten Sie mir noch kurz erklären. Wie meinen Sie das?
1: Naja, ich spreche von diesen 56 Jahren Diktaturerfahrung, Diktaturwucht. Wir haben mit 89 erstmal eine glückliche Einheitserzählung aufgelegt, mit allem Recht. Das ist psychologisch absolut zu verstehen. Aber wir haben diese Dimension der Gewaltgeschichte nicht im Blick gehabt, was das mit den Menschen gemacht hat, diese Erfahrungswucht, diese Erfahrungstiefe auch nicht gesehen, den Schmerz nicht gesehen. Ich würde heute sagen, wir sind immer noch nicht am Schmerzpunkt im Hinblick auf die ostdeutsche Geschichte.
0: Nun lag die Wahlbeteiligung in Sachsen-Anhalt am Wochenende, die war sehr hoch, die lag bei 77,8%. Offenbar spricht die AfD also Leute an, die sich vorher von der Politik vergessen fühlten. Es waren auch viele Nichtwählerinnen und Nichtwähler, die die AfD nun gewählt haben. Gleichzeitig macht die Partei enorm Stimmung gegen gewisse Teile der Gesellschaft, etwa gegen, Zitat, kulturfremde Ausländer. Was macht das mit dem gesellschaftlichen Zusammenhalt?
1: Wir sind am Auseinanderdriften. Man muss sich überlegen, dass Ostdeutschland eben mit der Tatsache, dass die AfD immer stärker wird, aber natürlich auch eine immer stärkere Zivilgesellschaft bekommt. Ja, das geht ja nicht an Menschen einfach so vorbei. Es wird ja nicht geschluckt. Es wird sich dagegen aufgestellt. Es gibt eine völlig andere politische Landschaft. Und das wird aber natürlich auch die Spaltungsenergien höchstens noch verschärfen. Also ich würde ja dafür plädieren, dass wir das, was da jetzt gerade geschieht, versuchen zu analysieren, versuchen ins Gespräch zu kommen. Also wir können uns ja nicht einfach immer nur die Köpfe einschlagen. Es geht darum, eine Gesellschaft zusammenzuhalten. Und es geht auch immerhin noch um die Idee einer Einheit.
0: Sagt die Schriftstellerin Ines Geipel. Das ist das Echo der Zeit auf Radio SRF. Wir klären gleich und schauen uns an die Rüge für Schweizer Stromversorger in Sachen Preistransparenz. Der sinkende Bildungsstand von Schweizer Jugendlichen am Ende der Schulzeit. Die neue Eskalation im Konflikt zwischen den Houthis im Jemen und Saudi-Arabien. Und die Diskussion um die sexuelle Orientierung des Komponisten Frédéric Chopin. Die Eidgenössische Elektrizitätskommission ELCOM stellt den rund 600 Energieversorgern in der Schweiz kein gutes Zeugnis aus. Dabei geht es in erster Linie darum, wie die Unternehmen Tarifanpassungen begründen. Die Aufsichtsbehörde fordert deshalb fast flächendeckend Verbesserungen. Wirtschaftsredaktor Matthias Heim mit den Einzelheiten.
8: In den vergangenen Monaten hat die Aufsichtsbehörde ELCOM erstmals genauer untersucht, wie Energieversorger gegenüber Kundinnen und Kunden Anpassungen an den Stromtarifen begründen. Die Elektrizitätskommission ist unzufrieden. Felix von Tobel, Vizepräsident der ELCOM.
9: Wenn wir Noten von 1 bis 6 geben, denke ich etwa eine knappe 4. Es gibt ganz klar Verbesserungspotenzial.
8: Die meisten Energieversorger kommunizierten nicht genügend klar, weshalb die Stromtarife von einem Jahr auf das andere nach oben oder unten angepasst werden.
9: Also was wir sehen, ist, dass teilweise verklausuliert erklärt wird, warum sich die Tarife ändern. Teilweise werden nicht die echten Treiber genannt und es ist häufig für die Kunden nicht verständlich, was die Gründe sind.
8: Solche Mängel ortet die ELCOM bei der Mehrheit der Unternehmen. Gut zwei Drittel der rund 600 Energieversorger erfüllt die Mindestanforderungen an Transparenz nicht. Felix von Tobel will das nicht länger hinnehmen.
9: Wir werden das genau verfolgen und schauen, dass hier die notwendige Qualität erreicht wird.
8: Note knapp genügend also für die Branche. Nadine Brauchli ist Mitglied der Geschäftsleitung beim Verband der Schweizerischen Elektrizitätsunternehmen VSE. Und sie sagt dazu,
10: dass die Kommunikation der Tarifanpassung gemäß ELCOM noch nicht zufriedenstellend erfolgt, ist natürlich unerfreulich.
8: Die Vorgabe, wie Tarifanpassungen kommuniziert werden sollten, ist eine neue Vorgabe der ELCOM und gilt zum ersten Mal in diesem Jahr. Das dürfte dann auch eine Erklärung sein, weshalb die Mehrheit der Energieversorger noch Nachholbedarf hat, vermutet Nadine Brauchli.
10: Mit dem Stromgesetz gibt es verschiedene neue Vorgaben zur Kommunikation der Tarife und möglicherweise werden diese noch nicht überall ausreichend umgesetzt. Wir sind aber laufend daran, dies zu verbessern. Zum Beispiel stellt der VSE Mustervorlagen zur Verfügung, welche die Unternehmen für ihre Kommunikation dann verwenden können.
8: Der Grund, weshalb die Aufsichtsbehörde ELCOM bei der Kommunikation genauer hinschaut, hat vor allem mit vermehrten Reklamationen der Kundinnen und Kunden zu tun. Weil der Strom im Zuge des Ukraine-Krieges teurer geworden sei, hätte auch das Informationsbedürfnis der Bevölkerung zugenommen, stellt Felix von Tobel von der ELCOM fest.
9: Das Thema Energie hat sehr an Bedeutung gewonnen und die Kunden, die haben inzwischen ein gewisses Wissen in diesem Thema und haben auch das Bedürfnis zu verstehen, warum sie eben wie viel bezahlen.
8: Die ElCom erachtet eine korrekte und transparente Information auch deshalb als Mindestanforderung, weil die jeweiligen Energieversorger ein Monopol haben und nicht in einem Preiskampf stehen. Das heißt, Haushalte können den Anbieter nicht einfach wechseln, wenn er ihnen nicht mehr passt.
0: Schweizer Schülerinnen und Schüler schneiden in Mathematik, Lesen und Naturwissenschaften überdurchschnittlich gut ab. Das zeigt die aktuelle PISA-Studie. In Mathematik und Naturwissenschaften gehört die Schweiz sogar zu den besten 15 von insgesamt 91 untersuchten Ländern. Das tönt zwar gut, aber im Vergleich mit früheren Erhebungen aus der Schweiz zeigt sich, die Leistungen in Mathematik und beim Lesen verschlechtern sich seit Jahren. Aktuell ist rund ein Drittel der Schweizer Jugendlichen nach der obligatorischen Schulzeit nicht in der Lage, einen durchschnittlich schwierigen Text korrekt zu verstehen. Für den obersten Bildungspolitiker und die oberste Lehrerin ist deshalb klar, es besteht Handlungsbedarf. Michelle Scherer.
11: Betrachtet man die Resultate der einzelnen PISA-Studien seit 2015, zeigt sich ein deutlicher Abwärtstrend. Seit damals haben die 15-Jährigen hierzulande im Rechnen und im Lesen rund ein Schuljahr an Wissen verloren. Diese Entwicklung sei besorgniserregend, sagt Christoph Dachbele, Präsident der kantonalen Erziehungsdirektorenkonferenz EDK.
12: Die Schule macht eine gute Arbeit, das Resultat lässt sich wirklich international sehen, aber wir müssen uns bemühen, weil das Niveau darf nicht weiter sinken.
11: Doch was braucht es, um diesen langanhaltenden Rückgang zu stoppen? Für Christoph Dachbele ist klar, der Stundenplan sei heute zu vollgepackt. Von Zahnhygiene über Mobbingprävention bis hin zu Verkehrspolitik, all das sei heute Aufgabe der Schule. Lesen, Rechnen und Schreiben kämen dabei zu kurz.
12: Seit 20 Jahren haben wir immer mehr Disziplinen. Es wird von der Schule alles erwartet, praktisch von der Gesellschaft, von der Politik, von der Wirtschaft. Und am Schluss sind die Grundkompetenz das Erdstück vom Schulsystem, das heißt Lesen, Schreiben, Rechnen und jetzt auch die digitalen Kompetenzen. Wir müssen uns zurückbesinnen auf diese Grundkompetenzen, das ist das A und O in der öffentlichen Schule.
11: Entsprechende Forderungen nach einem schlankeren Lehrplan werden derzeit in einigen Kantonen diskutiert. Auch Dagmar Rösler, Präsidentin des Lehrerinnen- und Lehrerverbands, zeigt sich besorgt über den Leistungsrückgang beim Lesen und Rechnen. Denn auch im Zeitalter von KI und Sprachmodellen seien diese Grundkompetenzen unverzichtbar.
13: Lesen, Rechnen, Schreiben, die Basis des Wissens wird auch in weiterer Zukunft sehr wichtig sein, damit man sich an Problemlösungen heranmachen kann, damit man überhaupt auf etwas aufbauen kann. Man muss etwas wissen, um überhaupt geeignete Fragen stellen zu können.
11: Forderungen nach einem schlankeren Lehrplan kann Dagmar Rösler zwar grundsätzlich nachvollziehen. Lesen, Schreiben und Rechnen brauche genügend Platz im Stundenplan. Allerdings bedeutet das eben auch immer, anderswo Abstriche machen zu müssen.
13: Das Problem ist ja, dass heute die Schule eben nicht nur Schule ist, sondern sie ist auch ein Lebensraum geworden von Kindern und Jugendlichen. Also viele Kinder und Jugendliche kommen in die Schule und erleben hier das soziale Lernen, das soziale Leben, wie man miteinander umgeht, das Spielen, das Lernen im Spiel und so weiter und so fort, was vielleicht zu Hause gar nicht mehr stattfinden kann.
11: Rösler warnt davor, vorschnell Massnahmen zu ergreifen. Zuerst müsse geklärt werden, warum die Leistungen überhaupt sinken und welche Rolle dabei zum Beispiel die Handynutzung spielt. In einer Massnahme sind sich die beiden Fachpersonen allerdings einig. Es brauche mehr frühe Sprachförderung.
12: Weil die Kinder, die anfangs von der Schulzeit unsere Sprache nicht kennen, also haben große Mühe, die Ziele zu erreichen. Und das ist nicht nur, also bei jeder Studie eine Tatsache, aber wir müssen nicht nur das feststellen, wir müssen noch etwas dagegen unternehmen.
11: Diese frühe Förderung müsse nun in allen Kantonen Pflicht werden, fordert Christoph Dachbele.
0: Wegen des Krieges der USA gegen den Iran scheint ein anderer Konflikt derzeit wieder aufzuflammen. Jener zwischen den Houthi-Rebellen im Jemen und Saudi-Arabien. Die Houthis halten den Norden des Jemens unter ihrer Kontrolle, während Saudi-Arabien die jemenitische Regierung im Süden des Landes unterstützt. In der Nacht nun haben die Rebellen Städte und Ölfelder im Süden Saudi-Arabiens angegriffen. Über 70 Personen sollen dabei verletzt worden sein. Was hinter dieser Eskalation steckt? Nahost-Korrespondent Thomas Gutersohn.
14: Trotz des strahlend klaren Wetters über Saudi-Arabien kamen die Angriffe aus dem Jemen keineswegs aus heiterem Himmel. In den vergangenen Wochen und Monaten hat sich der Konflikt zwischen den Houthi-Rebellen und Saudi-Arabien zugespitzt. Bereits im Juli kündigte der Rebellenchef Abdul Malik al-Houthi an, Saudi-Arabien anzugreifen. Flughäfen gegen Flughäfen, Häfen gegen Häfen, Blockaden gegen Blockaden. Alle saudischen Ölförderanlagen und kritischen Infrastrukturen werden Ziel unserer Raketen und Drohnen sein. Auslöser für diese Ansage war ein Angriff wenige Tage zuvor. Die von Saudi-Arabien unterstützte und international anerkannte Regierung von Jemen bombardierte den wichtigsten Flughafen in den Houthi-Gebieten. Der Angriff erfolgte, weil der Iran ihn seit Anfang Juli wieder anflog, zum ersten Mal seit 15 Jahren. Der Iran unterstützt die Houthi militärisch und finanziell im Krieg um die Vorherrschaft im Jemen. Dieser Vorfall ließ den Konflikt wieder aufflammen, der seit einem Waffenstillstandsabkommen vor 4 Jahren eigentlich beigelegt war. Vor allem die Rebellen haben die Situation nun gefährlich aufgewiegelt. Sie kontrollieren den Großteil der jemenitischen Bevölkerung im Nordwesten des Landes, während die international anerkannte Regierung den größten Teil der Landfläche und vor allem die Öl- und Gasreserven beherrscht. Beide Parteien beanspruchen den Jemen für sich. Anfang September starteten die Houthi eine Offensive in den Südwesten des Landes in Richtung Rotes Meer. Eine neue Phase im Konflikt, sagt der Jemen-Experte Ahmed Nagi von der Denkfabrik International Crisis Group.
15: The Houthis and the government as well are trying to change the front lines.
14: Beide Parteien versuchten nun, Gebiete der Gegenseite zu erobern. Erstaunlich dabei sei, dass nun wieder Bodentruppen im Einsatz seien, wie während des Bürgerkrieges vor 2022. Ziel der Offensive der Houthi dürfte die Kontrolle der Meerenge von Bab al-Mandab im Roten Meer sein. Eine strategisch wichtige Stelle zwischen dem Jemen und Somalia. Wer sie kontrolliert, kann den Schiffsverkehr durch den Suezkanal kontrollieren. Angesichts der unsicheren Lage in der Straße von Hormus ist das Rote Meer für Saudi-Arabien wichtiger geworden, sagt der Analyst weiter.
15: The Saudis managed to redirect their oil exports towards Yanbu.
14: Die Saudis pumpen ihr Öl nun quer durchs Land zum Hafen von Yanbu am Roten Meer. So könne das Königreich seine Abhängigkeit von der Straße von Hormus im Osten verringern. Um aber von dort die Märkte in Asien zu bedienen, müssten die saudischen Öltanker nun durch das Rote Meer fahren, an den Houthi vorbei. Dahinter vermutet der Analyst eine Strategie Teherans. Der Iran kontrolliert die Straße von Hormus, die verbündeten Houthi das Rote Meer. Doch die Houthi agierten nicht nur im Namen der Islamischen Republik. Die Offensive diene auch ihren eigenen Absichten.
15: When it comes to the situation inside Yemen,
14: die Houthi nutzten die militärische und finanzielle Unterstützung aus dem Iran, um ihrem erklärten Ziel näher zu kommen, der Kontrolle über den ganzen Jemen. Der Iran und die Houthi verfolgen gemeinsame Interessen in diesem Fall, teilen aber auch dasselbe Schicksal im Falle eines Scheiterns, sagt Ahmed Nagi von der International Crisis Group.
15: So if Iran is defeated, they will be defeated. So they are standing with Iran, but in fact they are standing for themselves.
14: Wenn die Islamische Republik im Iran zugrunde gehe, würden auch die Houthi ihren Gegnern erliegen. Somit sei der Kampf für den Iran auch ein Selbsterhaltungskampf der jemenitischen Rebellen. Saudi-Arabien auf der anderen Seite wollte sich bisher aus dem Krieg heraushalten und ihn als rein innerjemenitischen Konflikt darstellen. Das Letzte, was Riad will, ist eine zweite Front im Süden, die den Handel weiter schwächt. Mit den Angriffen auf die saudischen Ölfelder wollten die Rebellen aber eine Reaktion aus Riad provozieren, sagt der Analyst.
15: Because in their calculus, the Saudis will eventually pressure the Yemeni government to stop its attacks on different fronts.
14: Die Houthi kalkulierten, dass die Saudis unter genügend Druck die jemenitische Regierung dazu bringen, ihre Angriffe einzustellen, dem Frieden zuliebe. Doch das Kalkül könnte nicht aufgehen. Die jüngsten Angriffe dürfte Saudi-Arabien nicht einfach so hinnehmen.
15: I hope I am wrong, but we are seeing more indications of large-scale war, more than indications that push us towards the political track.
14: Ahmed Nagi von der International Crisis Group jedenfalls sieht mehr Anzeichen für eine weitere Eskalation des Konflikts im Jemen als eine Rückkehr an den Verhandlungstisch.
0: Sie hören das Echo der Zeit. Wir zeigen gleich, wie die Schweiz mit einer Klangwand an die Opfer des Nationalsozialismus erinnern will und welche Rolle die sexuelle Orientierung eines Komponisten spielt. Oder eben nicht. Über 80 Jahre nach dem Ende des Zweiten Weltkriegs erhält die Schweiz eine nationale Gedenkstätte für die Opfer des Nationalsozialismus. Entstehen wird diese Stätte auf der Casino-Terrasse in Bern. Unter anderem Bundesrat Ignazio Cassis hat heute das Projekt vorgestellt. Dessen englischer Titel lautet «Unfolded Minute», zu Deutsch «Auseinandergefaltete Minute». Was es damit auf sich hat, im Beitrag von Kulturredaktorin Elinor Landmann.
16: Eine 60 Meter lange Klangwand sieht das Projekt «Unfolded Minute» vor. Und Musik. Eine abstrakte Melodie soll aus der Wand erklingen. Wie genau ist noch unklar, aber sicher mit vielen Pausen. Ein Metallband mit Falten und Knicken überspannt die Wand. Es soll die Schweizer Außengrenze symbolisieren. Der Grenzverlauf wird aufgefaltet, unfolded, so als sei er für die Klangwand einigermaßen gerade gezogen worden. Eine ganze Gruppe von Fachleuten hat das Projekt erarbeitet. Neben den Historikerinnen Franziska Schürch und Isabel Kollreuter auch die Architektin Andrea Stegmüller.
17: Mitten in der Stadt, neben der Altstadt, neben Bundeshaus, neben Casino, an diesem Ort versuchen wir etwas Unmögliches zu gestalten, dass man etwas Sinnliches wahrnimmt. Es war uns entscheidend wichtig, dass das passiert.
16: Etwas sinnlich erfahren, ein radikal barrierefreier Zugang über die Ohren, das ist zentral für Unfolded Minute. Im Hintergrund wird außerdem ein rundes Forum aufgestellt, ein Ort für Vermittlung und Gespräche. Am Rand liefern zwei Bildschirme Kontext. Mit kürzest Biografien von Opfern, etwa von Geflüchteten, die an der Schweizer Grenze zurück und in den Tod geschickt wurden. Rund eine Minute dauert es, der Klangwand und der Schweizer Außengrenze entlang zu gehen, innezuhalten, der Opfer des Nationalsozialismus zu gedenken und die Brücke ins Heute zu schlagen. Ein gelungenes Projekt findet der deutsche Historiker und Pädagoge Gottfried Kössler. Er kennt sich aus mit Gedenkstätten, hat jahrelang fürs Fritz-Bauer-Institut NS-Geschichte vermittelt.
18: Das ist alles durchdacht und wenn man das Konzept kennt, finde ich es auch sehr schlüssig. Aber bei all solchen Denkmälern ist es ja so, dass die Passanten, die dort jetzt in diesem Fall in Bern auf der Terrasse auftauchen, das zunächst mal nicht wissen.
16: Die Klangwand habe an und für sich nichts mit der Geschichte der Schweiz, ihrer Verantwortung im Zweiten Weltkrieg und den Opfern des Nationalsozialismus zu tun. Das sei ein Problem vieler Gedenkstätten. Auch das Stehlenfeld beim Brandenburger Tor vermittelt zunächst mehr Gefühl als Inhalt. Aber es bleibt nicht beim mulmigen Gefühl. Das Museum darunter liefert in Berlin den historischen Kontext über die Ermordung der europäischen Juden nach. So ein Museum fehlt auf der Berner Casino-Terrasse.
18: Emotional haben wir ganz viel Opfer in der Gedenkstätte, aber der Informationsgehalt ist sehr gering.
16: Der historische Kontext wird bei Unfolded Minute ins Internet verlagert. Eine Homepage soll das Projekt begleiten und erweitern. Gestutzt hat Gottfried Kössler beim runden Forum, das für Vermittlung und Dialog dient. Mittels alltäglicher Fragen werden hier Menschenrechte thematisiert. Das ist die wichtige Brücke in die Gegenwart. Allerdings sei die hier doch sehr verkürzt, so Gottfried Kössler.
18: In der Gedenkstättenpädagogik fragt man sich immer, wie kann man eigentlich die Verbindung aus der Vermittlung der Vergangenheit in die Gegenwart herstellen? Und dieses Projekt macht da einen Sprung. Es sagt einfach, wir reden gleich über die Gegenwart und nicht über die Vergangenheit.
16: Zusammenfassend lässt sich sagen, das Projekt Unfolded Minute ist schweizerisch zurückhaltend, schleicht sich als Klang diskret in den Alltag, stört nicht. Lässt viele Freiheiten offen, setzt auf zarte Signale, Kooperation und Menschen, die sich einlassen wollen. Es wird sie nicht verschrecken und niemanden bekehren. Fest steht, dass sich die Schweiz über 80 Jahre nach Ende des Zweiten Weltkriegs auf ein nationales Memorial geeinigt hat, ist in Zeiten, in denen die AfD in Deutschland Wahlen haushoch gewinnt, ein wichtiger Schritt. Neben dem nationalen Erinnerungsort in Bern gehören zum Memorial noch zwei weitere Projekte. In Dierpoltzau ist ein Vermittlungszentrum zu Flucht und Vertreibung vorgesehen und die Vernetzung aller Gedenkorte in der Schweiz.
0: Er gilt als der romantische Klavierkomponist des 19. Jahrhunderts schlechthin, Frédéric Chopin. In Polen, seinem Geburtsland, gilt er als Nationalkomponist. Seine Musik ist wohl bekannt, doch für Diskussionen sorgt jüngst vor allem sein Privatleben. Im Zentrum steht die Frage, war Chopin schwul? Und wenn ja, spielt das eine Rolle? Musikredaktor Oliver Ruetz.
19: Vor 6 Jahren vertiefte sich Kulturpublizist Moritz Weber in die erhaltenen Briefe von Friedrich Chopin und ließ dort ziemlich leidenschaftliche Sätze.
20: Heute wirst du träumen, dass du mich küsst. Ich muss es dir für den widerwärtigen Traum heimzahlen, den du mir heute Nacht heraufbeschwört hast.
19: Adressiert sind diese Worte an Titus Wojciechowski, ein 2 Jahre jüngerer, enger Freund von Chopin, also ein Mann. Dieser Brief ist publiziert, ist da aber etwas überlesen worden, denn Chopin galt bis dato als heterosexuell. Moritz Weber vertieft seine Recherche und veröffentlicht sie im Herbst 2020 in einer SRF-Radiosendung mit dem Titel «Frédéric Chopin war schwul und niemand sollte davon erfahren». Zumindest im 19. Jahrhundert, als Chopin gelebt hat. Aber auch heute scheint ein homosexueller Nationalkomponist konservativen Kreisen in Polen nicht ins Bild zu passen. Weber betont, seine Recherche sei nicht politisch motiviert gewesen. Doch ließen die Reaktionen nicht auf sich warten.
21: In Zeiten der Kontroversen um gleichgeschlechtliche Beziehungen mag das Argument, dass konservative Polen Chopins Homosexualität verschleiert hätten, viele Menschen überzeugen. Ich empfinde dies jedoch als Manipulation.
19: So die polnische Musikwissenschaftlerin Ewa Slawinska-Darling, die Präsidentin der Friedrich-Chopin-Gesellschaft 2020, zu einem polnischen Online-Portal. In liberalen Medien wie der Gazeta Wyborcza hingegen zuckte man die Schultern.
21: Der Westen ist begeistert davon, dass Chopin schwul war. Vielleicht war er es ja. Aber das ist keine große Sache.
19: Bereits bekannt oder nicht, durch Moritz Weber hat das Thema Öffentlichkeit bekommen. Und so rückt auch das Chopin-Institut in Warschau ins Zentrum. Es untersteht direkt dem polnischen Kulturministerium und überblickt alles, was mit Chopin in Verbindung steht. Dort hieß es, man verschweige nichts, doch gäbe es halt keine stichhaltigen Beweise für einen schwulen Chopin. Dieser schwärmerisch-romantische Ton in den Briefen sei im 19. Jahrhundert eine Konvention gewesen. Das müsse wissenschaftlich interpretiert werden. Forscherinnen und Forscher der Literaturwissenschaften und der Gender Studies sollen sich damit auseinandersetzen. Weitergeforscht und nachgelegt hat inzwischen Moritz Weber. Vor einem Monat veröffentlichte er das Buch Chopins Männer. Seine Aussage bleibt unverändert. Chopin war schwul. Moritz Weber.
22: Also es hat diese zahlreichen neuen Archivalien eben auch diese These untermauert.

0: er sich eben als Plattform für Chopins Musik, nicht aber für eine so private Frage. Moritz Weber schätzt das anders ein.
1: Wenn ich einen Walzer spiele, wo Chopin darüber geschrieben hat, ich schicke dir den Walzer, weil ich dich wahnsinnig liebe, weiß ich, das war ein Geschenk für Titus Wojciechowski. Dann spiele ich das vielleicht mit einem anderen Gefühl im Hintergrund.
0: Es geht aber nicht nur um Gefühle. In den letzten Jahren ist die sexuelle Orientierung von Künstlerinnen und Künstlern vermehrt ins Zentrum von wissenschaftlichen Diskussionen gerückt. Lebensumstände, vor allem wenn sie sich im Versteckten abspielen müssen oder gar in Unterdrückung, haben einen Einfluss auf die Produktion von Kunst. Gerade in Musik wie von Chopin, die so viel zwischen den Tönen ausdrückt.
2: Ganz ohne Zwischentöne hingegen, das Ende des heutigen Echo der Zeit. Redaktionsschluss ist um 18.44 Uhr. Verantwortlich für die Sendung Charles Liebherr, für die Nachrichten Adrian Huber, am Mikrofon Christina Scheidecker.
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4: Ja, noch einmal Hitzetag, noch einmal so ein Tag, an dem es sich angefühlt hat, als würden wir mitten in Italien leben. Doch so langsam kommt er zu einem Ende. Jetzt noch mal entspannen an diesem Dienstagabend. Am Mikrofon an Ihrer Seite bin ich, Beatrice Kern.
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Strange Things, das sind Roseau featuring Aloy Black. 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
1: Sie sind bei Jazz in Konzert, unserer Sendung, in der wir mit unserem Tontechnik-Team auf Schweizer Bühnen Konzerte aufnehmen und für Sie zu Hause oder unterwegs aufbereiten. Ich bin Roman Hoschek und nehme Sie heute mit nach Willisau, wo Ende August das Jazzfestival Willisau über die Bühne ging. Das Festival hat Tradition. Seit 1975 wird es ausgetragen. Während diesen über 50 Jahren ist es auch immer auf der Suche nach Neuem. Jahr für Jahr präsentiert es innovative Bands und scheut sich nicht davor, auch mal Gegensätzliches aufeinandertreffen zu lassen. Zwei Bands, die für die Entstehung ihrer Musik sehr unterschiedliche Ansätze verfolgen, sind das australisch-schwedische Trio Ghosted und Polyhedron, die Gruppe rund um die deutsche Posaunistin Josefine Nagorsnik. Ihre Musik gleicht einem Puzzle aus vielen unterschiedlichen Teilen, die präzise ineinandergreifen. In ihren Kompositionen versucht Nagorsnik zudem, die expressiven Möglichkeiten ihres Ensembles möglichst auszuschöpfen.
2: Was ich ja versuche in der Musik zu machen, ist einen großen dynamischen, also lautstärkemäßigen Range und auch vom Ausdruck her und Polyphon zu komponieren. Häufig, das heißt, es sind unterschiedliche Melodien. Die eine fängt an, die andere macht was dagegen und die sich überschneiden und dann zusammenspinnen und daraus sich dann eigentlich ein musikalischer Sinn ergibt aus diesen einzelnen.
1: Ja, man spürt es Josefine Nagorsnik in diesem Interview-Ausschnitt an. Sie sprudelt vor Ideen. Das Trio Ghosted geht hingegen sehr gelassen an seine Musik heran, lässt ihre Wirkung aus dem Moment heraus entstehen und lädt das Publikum dazu ein, den Klang gemeinsam mit der Band zu erleben, sagt der australische Bandleader Oren Ambarchi.
3: We enjoy bringing people to the sound world, bringing people to the music, instead of sort of like saying, this is what we're doing, you know, like, here's the first idea, here's the next idea. It's more like, come to us and let's groove and enjoy.
1: Ja, Groove spielt ebenfalls eine wichtige Rolle. Dafür verantwortlich sind bei Ghosted vor allem die beiden schwedischen Musiker Johan Bertling am Bass und Andreas Werlin am Schlagzeug. Oren Ambarchi spielt E-Gitarre, meist nutzt er diese jedoch eher als Impulsgeber für die zahlreichen Effektgeräte, die er exzessiv einsetzt. Gehen wir in die Festhalle und tauchen ein in den Sound und den Groove von Ghosted. Es geht los mit dem Stück Shahar.

bitte mal. Messi, herzlichen Dank. Ich benutze jetzt einfach mal das Ansagen-Mic vom Arno. Ich bin einfach so frei. Ich hoffe, das ist okay. Ich muss ein bisschen runter. Mein Name ist Josefina Nagorsnik. Messi vielmals. Ich sehe im Fall nicht, aber es tönt so. Es sind auch viele Leute. Das ist schon mega cool. Messi, herzlichen Dank, dass ich... ja, herzlichen Dank. Der eine oder andere kennt mich ja vom Würstli-Stang oder von da. Oder, also nicht spielend, sondern vielleicht kabu-rollend oder so. Aber vielleicht auch spielend. Und ja, ich freue mich mega, dass ich da mit meiner Band auf der Bühne stehen und für euch spielen kann. Er hat sie euch schon vorgestellt, ich sage es am Schluss nochmal. Jetzt sind alles, wo wir spielen heute am Abend, das sind alles Kompositionen von mir. Wo entstanden sie über die letzten 15 Jahre jetzt inzwischen. Genau, ihr habt am Anfang gehört, eigentlich unsere Evergreens. Ghost in the Mirror and Drifting in the Sun. Die spielen wir schon lang. Jetzt als nächstes kommt ein Stück, das ein bisschen neuer ist. Vielleicht hat ja da der andere auch mal Klavierunterricht in seinem Leben gehabt. Und dann müssen wir auch, ich finde es mega schön, spielen ganz viele Klavierschüler eben die Lieder ohne Worte und von Felix Mendelssohn Bartholdy. Und das nächste ist ein bisschen inspiriert von einem von denen, weil ich gefunden habe, es tönt aber genauso wie das eine Lied. Und dann habe ich das Lied nochmal gespielt und dachte, nein, es tönt eigentlich gar nicht so. Aber irgendwie hat es mich beim Schreiben gedacht, ich schreibe jetzt so ein etwas in dem Stil. Aber genau, und darum heisst es eben nicht Lied ohne Worte, sondern Weise ohne Text. Viel Vergnügen.

herzlichen Dank. Ihr habt gehört, nach Weiß ohne Text, habt ihr gehört Zinkblumen. Und das ist jetzt nicht, aber es sind nicht Blumen aus Zink, also in dem Sinn schon, aber das ist ja so, wenn man glaubt, man macht etwas irgendwie mit Feuer, mit dem Metall und dann hat so schöne Muster. Das, dem nennt man Zinkblumen, das gibt es überall so industriell, keine Ahnung. Aber es ist mega schön, finde ich eigentlich, noch ein schönes Wort. Darum habe ich es als Titel gewählt. Dann als nächstes hätte ich gehört Karunkel. Und das ist eben ein schönes deutsches Wort, das ich letztens erst gelernt habe. Also meine Muttersprache ist Deutsch, aber ich habe es nicht gekannt. Das ist das im Auge, da, das Ding. Ja, mir haben immer gefragt, wie das heißt. Das heißt Karunkel. Auf Deutsch. Offenbar. Keine Ahnung. Genau. Das war das Letzte, was wir jetzt gespielt haben. Es ist so ein bisschen, jetzt hat man etwas im Auge vielleicht. Genau. Und dann jetzt kommt ein spezielles. Also wir spielen noch zwei Lieder. Das nächste Glatteis und dann Brimborium. Merci. Meine Band. Das ist, Lukas Dorado, Marc Metzgolitz, Felix Wolf und Jaronas Höhne, die all die Jahre mit mir Musik machen. Mein Name ist Josefine Nagorsnik. Genug der Wort. Wir spielen noch zwei Stück. Glatteis, Brimborium. Viel Vergnügen. Entschuldigung, wir spielen zuerst noch Nartex. Nartex ist im Fall ein Riesenfan gekommen.

0: Polyhedron, die Band rund um die Posaunistin und Komponistin Josefine Nagorznik am diesjährigen Jazzfestival Willisau. Jaronas Höhner, Trompete und Flügelhorn, Lukas Dorado, Vibraphon, Mark Metzgolitz, E-Bass und Felix Wolf, Schlagzeug. Für die Aufnahme und den Mix war Lars Dölle zuständig, Produktion, Redaktion und am Mikrofon Roman Huschek. Diesen Mitschnitt und auch den vorherigen der Band Ghosted kann man noch für 30 Tage nachhören unter srf.ch, Suchbegriff Jazz in Concert. Und in den Shownotes finden Sie auch die Informationen zu den gespielten Stücken. Schön waren Sie dabei und ich freue mich schon auf die nächste Ausgabe von Jazz in Concert. Bye bye.
1: Die Nachrichten von SRF um 22 Uhr mit Manuela Burgermeister. Jetzt wird diskutiert, ob es mit Absicht geschah oder nicht. Ein Bericht bringt ans Licht, dass es für die F-35 Kampfjets, die die Schweiz bestellt hat, nie einen Fixpreis gegeben hat. Und weil Medikamente offenbar doch keinen Erfolg versprechen, die Aktien von Novartis haben an der Börse so viel an Wert verloren wie noch nie. Das Wetter zunächst noch gewitterhaft, morgen dann zeitweise nass bei noch 19 Grad. Lange hieß es aus Bundesbern, die F-35 Kampfjets werden den USA zu einem fixen Preis abgekauft. Das betonte auch die damals zuständige Altbundesrätin Viola Amherd immer wieder. Nun bringt eine Untersuchung ein ganz anderes Bild ans Licht. Es habe nie einen fixen Preis gegeben, sagt die Geschäftsprüfungskommission des Nationalrats, die GPK, die den Untersuchungsbericht erstellt hat. Stand heute kosten die 36 neuen Kampfjets für die Schweiz über 1 Milliarde Franken mehr. Der Bundesrat will deshalb nur noch 30 Jets kaufen. Neben der Frage nach dem Preis listet der GPK-Bericht weitere Kritikpunkte an der Beschaffung der F-35 auf. Die Kommission sagt, das ganze Geschäft sei zu wenig eng begleitet worden, der interne Rechtsdienst sei nicht beigezogen worden und entscheidende Verantwortliche hätten die Verträge gar nicht gelesen. Die Parteien reagieren teils heftig. So sagt SP-Co-Präsident Cedric Wermuth in der Tagesschau.
2: Schockierend ist die Mischung aus offensichtlicher Inkompetenz. Der Vertrag wurde nicht gelesen von zentralen Personen, eines der wichtigsten Beschaffungsgeschäfte der Schweiz. Und dann sagt die Kommission klar, wir müssen davon ausgehen, da wurde die Unwahrheit gesagt. Das ist schon sehr schockierend.
1: Ob diese Unwahrheit absichtlich gesagt wurde, das sagt der GPK-Bericht nicht. Entsprechend fällt das Urteil bei Rethunause von der Mitte über die eigene Altbundesrätin Amherd milder aus.
3: Sie hat Fehler gemacht, aber ich glaube, sie hat das nicht aus bösem Willen gemacht.
1: Strafrechtliche Konsequenzen gehen aus dem Bericht der GPK tatsächlich nicht hervor. Als nächstes wird der Bundesrat dazu Stellung nehmen. Der Schweizer Pharmakonzern Novartis hat heute rund 24 Milliarden Franken an Börsenwert verloren. Das ist der höchste Tagesverlust in der Börsengeschichte von Novartis. Die Aktien brachen um knapp 11% ein. Anlass ist der zweite gewichtige Forschungsrückschlag innerhalb weniger Tage. Novartis gab bekannt, dass ein Medikament gegen eine seltene Muskelerkrankung in einer entscheidenden Studie nicht wie gewünscht gewirkt habe. Und am Wochenende hatte der Konzern bereits mitgeteilt, ein Cholesterinmedikament habe in einer wichtigen Studie nicht die erhofften Resultate erzielt. Durch den Einbruch der Aktien schrumpfte der Novartis-Börsenwert von heute rund 239 Milliarden auf etwa 215 Milliarden Franken. In Großbritannien hat eine technische Störung bei der Flugsicherung für Flugausfälle und Verspätungen gesorgt. An mehreren Flughäfen konnten Flugzeuge nicht wie geplant starten, darunter auch an den Londoner Flughäfen Heathrow und Gatwick. Auch die Swiss hat 10 Flüge von und nach London und Manchester gestrichen. Etwas mehr als 1000 Passagierinnen und Passagiere seien betroffen, sagte die Swiss gegenüber der Nachrichtenagentur Keystone Estia. Das Unternehmen, das an den betroffenen britischen Flughäfen für die Flugsicherung zuständig ist, teilte mit, das System laufe mittlerweile wieder. Man arbeite daran, den Flugbetrieb wieder zu normalisieren. Nun zu weiteren Meldungen des Tages in der Übersicht. Schweizer Jugendliche können gut lesen und rechnen, das Niveau nimmt aber ab. Das zeigt die neueste PISA-Studie. Im Bereich Mathematik liegt die Schweiz trotzdem noch unter den ersten 10 von über 90 bewerteten Ländern. Überhaupt schneidet die Schweiz im internationalen Vergleich stark ab. In allen relevanten Bereichen gehört sie laut einer Mitteilung der Uni Bern zu den 20 stärksten Ländern. Großbritannien verbietet die Einfuhr von Waren, die aus dem Westjordanland stammen, das von Israel besetzt wird. Es handelt sich zum Beispiel um landwirtschaftliche Produkte. Frankreich kündigt Gleiches an. Andere europäische Länder planen auch solche Importverbote oder haben sie schon umgesetzt. Israel hat angekündigt, als Reaktion das britische Konsulat in Ost-Jerusalem zu schließen. In Deutschland hat die Polizei einen Mann gefasst, der versucht haben soll, mehrere Stromanlagen zu sabotieren. Bei seiner Festnahme habe der Verdächtige Sprengmittel dabei gehabt. Gemäß einem Bekennerschreiben richteten sich die Sabotageakte gegen die Stromproduktion durch Braunkohle. Innenminister Alexander Dobrindt sprach deshalb von Klimaextremismus. Die Börsendaten von 22.05 Uhr geliefert von SIX. Der Swiss Market Index schließt bei 14.058 Punkten. Das ist ein Minus von 1,6%. Der Dow Jones Index in New York stand kurz vor Schluss bei minus 1,1%. Der Euro wird zu 94,10 Rappen gehandelt, der Dollar zu 80,96 Rappen. Das Wetter, teils ziehen Gewitter mit Sturmböen vorüber. Im Süden bleibt es auch in der Nacht gewitterhaft. Morgen Mittwoch ist es wechselnd bis stark bewölkt und es regnet vor allem in den Voralpen und Alpen. Im Süden gehen vor allem am Nachmittag Platzregen und Gewitter nieder. Es wird deutlich kühler mit 18 bis 22 Grad. Das waren Nachrichten von Radio SRF. Verantwortlich Thomas Fuchs.
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0: Die Nachrichten von SRF um Mitternacht mit Dominik Rolli. Milliardenfiasko um die Kampfjets. Ein neuer Bericht zeigt, dass bei der Beschaffung Fehler passiert sind. Die Zahl der Opfer durch Streubomben ist letztes Jahr deutlich gestiegen. Besonders betroffen ist die Ukraine. Und das Wetter heute Mittwoch. Nach Gewittern in der Nacht ist es tagsüber wechselnd bis stark bewölkt und vorübergehend nass bei 19 Grad. Lange hieß es aus Bundesbern, die F-35 Kampfjets werden den USA zu einem fixen Preis abgekauft. Das betonte auch die damals zuständige Altbundesrätin Viola Amherd immer wieder. Nun bringt eine Untersuchung ein ganz anderes Bild ans Licht. Es habe nie einen fixen Preis gegeben, sagt die Geschäftsprüfungskommission des Nationalrats, die GPK, die den Untersuchungsbericht erstellt hat. Stand heute kosten die 36 neuen Kampfjets für die Schweiz über 1 Milliarde mehr. Der Bundesrat will deshalb nur noch 30 Jets kaufen. Neben der Frage nach dem Preis listet der GPK-Bericht weitere Kritikpunkte auf. Die Kommission sagt, das ganze Geschäft sei zu wenig eng begleitet worden, der interne Rechtsdienst sei nicht beigezogen worden und entscheidende Verantwortliche hätten die Verträge nicht gelesen. Die Parteien reagieren teils heftig, so sagt SP-Co-Präsident Cedric Wermuth zur Tagesschau.
1: Schockierend ist die Mischung aus offensichtlicher Inkompetenz. Der Vertrag wurde nicht gelesen von zentralen Personen, eines der wichtigsten Beschaffungsgeschäfte der Schweiz. Und dann sagt die Kommission klar, wir müssen davon ausgehen, da wurde die Unwahrheit gesagt. Das ist schon sehr schockierend.
0: Ob die Unwahrheit absichtlich gesagt wurde, das steht im GPK-Bericht nicht. Entsprechend fällt das Urteil bei Reto Nause von der Mitte über die eigene Altbundesrätin Amherd milder aus.
2: Sie hat Fehler gemacht, aber ich glaube, sie hat das nicht aus bösem Willen gemacht.
0: Strafrechtliche Konsequenzen gehen aus dem Bericht der GPK tatsächlich nicht hervor. Als nächstes wird der Bundesrat dazu Stellung nehmen. Der Schweizer Pharmakonzern Novartis hat am Dienstag rund 24 Milliarden Franken an Börsenwert verloren. Das ist der höchste Tagesverlust in der Börsengeschichte von Novartis. Die Novartis-Aktien brachen um knapp 11% ein. Anlass ist der zweite gewichtige Forschungsrückschlag innerhalb weniger Tage. Novartis gab bekannt, dass ein Medikament gegen eine seltene Muskelerkrankung in einer entscheidenden Studie nicht wie gewünscht gewirkt habe. Am Wochenende hatte der Konzern bereits mitgeteilt, ein Cholesterinmedikament habe in einer wichtigen Studie nicht die erhofften Resultate erzielt. Durch den Einbruch der Aktien schrumpfte der Novartis-Börsenwert von rund 239 Milliarden auf etwa 215 Milliarden Franken. Die Europäische Union erlaubt der Ukraine, mit EU-Geldern Patriot-Abwehrraketen aus den USA zu kaufen. Laut EU-Kommissionspräsidentin Ursula von der Leyen haben die Mitgliedstaaten einer entsprechenden Ausnahme zugestimmt. Eigentlich muss die Ukraine mit Geldern aus der EU europäische Rüstungsgüter kaufen. Dank der Ausnahme könne die Ukraine aber ihren Luftraum besser vor russischen Angriffen schützen. Die EU will der Ukraine nun in den nächsten Tagen weitere 3,2 Milliarden Euro auszahlen. Die Zahl der Opfer von Streumunition ist letztes Jahr weltweit deutlich gestiegen. Das geht aus dem neuen Streubombenmonitor hervor, der am Dienstag veröffentlicht wurde. AD-Korrespondentin Sandra Bieger berichtet.
3: Demnach wurden 2025 weltweit mindestens 1063 Menschen durch Streubomben getötet oder verletzt. Das sind mehr als dreimal so viele wie im Jahr zuvor. 87% der Opfer seien Zivilistinnen und Zivilisten gewesen. Besonders stark betroffen die Ukraine. Hier wurden laut Streubombenmonitor mindestens 927 Opfer registriert, mehr als viermal so viele wie noch ein Jahr zuvor. Die Hilfsorganisation Handicap International, die an dem Bericht beteiligt ist, warnt auch vor den langfristigen Folgen der Waffen. Viele der kleinen Sprengkörper zündeten beim Einschlag nicht und blieben deshalb oft jahrzehntelang als Blindgänger im Boden. Allein durch solche Blindgänger seien im vergangenen Jahr in 9 Ländern Menschen getötet oder verletzt worden, unter anderem in Syrien, der Ukraine, Laos und Afghanistan. Der Streubombenmonitor wird jährlich von der Internationalen Koalition gegen Streumunition herausgegeben, einem weltweiten Bündnis von Nichtregierungsorganisationen.
0: Israels Premierminister Benjamin Netanyahu bestreitet, kurz vor dem Hamas-Angriff am 7. Oktober 2023 gewarnt worden zu sein. Mehrere israelische Medien haben über eine Warnung aus den Vereinigten Arabischen Emiraten berichtet, nach einem investigativen Bericht der israelischen Zeitung Haaretz. Im Bericht heißt es, Netanyahu sei vom Präsidenten der Vereinigten Arabischen Emirate persönlich über eine anstehende Offensive der Hamas gewarnt worden. Trotzdem habe er nicht gehandelt. Die Emirate äußerten sich nicht zu den Medienberichten. In Großbritannien hat eine technische Störung bei der Flugsicherung für Flugausfälle und Verspätungen gesorgt. An mehreren Flughäfen konnten Flugzeuge nicht wie geplant starten, darunter auch an den Londoner Flughäfen Heathrow und Gatwick. Auch die Swiss strich mehrere Flüge von und nach London und Manchester. Das Wetter. Heute ist es wechselnd bis stark bewölkt. Es regnet vor allem in den Voralpen und Alpen. Im Süden gehen besonders am Nachmittag Platzregen und Gewitter nieder. Es ist deutlich kühler mit Höchstwerten zwischen 18 und 22 Grad. Das waren die Nachrichten von Radio SRF, verantwortlich Dominik Rolli.
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0: Von Giuseppe Antonio Brescianello erklangen die drei Sätze Ouvertüre, Gavotte und Aria aus der Orchestersuite in G-Moll. Das La Cetra Barockorchester Basel musizierte.
1: Hören Sie nun eine Aufnahme mit dem Pianisten Arturo Benedetti Michelangeli. Zusammen mit dem Zürcher Kammerorchester spielt er das Klavierkonzert in G-Dur von Joseph Haydn. Am Dirigentenpult Edmond de Stutz.

0: Sie hörten das Klavierkonzert in G-Dur von Joseph Haydn. Arturo Benedetti Michelangeli wurde begleitet vom Zürcher Kammerorchester. Dirigent Edmond de Stutz.
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Salut d'amour von Edward Elgar. Es spielte das Orchestra della Svizzera Italiana. Dirigent Howard Griffiths.

Das Orchester der norwegischen Oper unter der Leitung von Inga Bergby spielte einen Tanz aus der Oper Kosakene von Katarinus Elling.

Die Gavotin-Rondeau-Bachwerke-Verzeichnis 1006 von Johann Sebastian Bach wurde interpretiert vom Gitarristen Göran Söscher.

Nocturne in F-Moll, Opus 55, Nummer 1 von Frédéric Chopin. Karl Andreas Colli spielte.

0: Aus der Suite Tutti Fändchen von Paul Hindemith erklangen Intermezzo, Lied und Tanz der Holzpuppen. Jean-Pascal Tortelier dirigierte die BBC Philharmonic.
1: Und jetzt l'autunno. Aus den Scherzi armonici sopra le quattro stagioni dell'anno, einer Komposition von Giovanni Antonio Guido. Der Violinist Andres Gabetta wird begleitet vom Orchestre de l'Opéra Royal de Versailles.

Aus den Scherzi Armonici sopra le quattro stagioni dell'anno von Giovanni Antonio Guido hörten wir l'autunno, den Herbst. Es spielten der Violinist Andres Gabetta und das Orchestre de l'Opéra Royal de Versailles.

Von Pjotr Iljitsch Tschaikowski erklang Mai, Weiße Nächte aus der Suite Die Jahreszeiten, Opus 37, in einer Bearbeitung für Klavier, Violine und Violoncello. Sie hörten eine Aufzeichnung mit dem Trio Bohème.

Simon Gaudenz dirigierte die Jenaer Philharmonie in dieser Aufnahme des Larghetto aus der Sinfonie in E-Moll von Karl Löwe.

0: Thomas Zehetmeyer dirigierte das Orchestre de Chambre de Paris in dieser Aufnahme der Pavane pour une enfante de Fante von Maurice Ravel.
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0: Den dritten Satz aus dem Flötenkonzert in A-Dur von Joseph Duschmoulin hörten Sie in einer Aufnahme mit Alexis Kosenko, Traversflöte, und dem Ensemble Les Inventions. Es dirigierte Patrick Ayrton.
1: Als nächstes auf dem Programm steht die Violinsonate Nummer 2 in A-Dur, auch bekannt als Thuner-Sonate, von Johannes Brahms. Wir hören eine Aufnahme mit der Violinistin Rachel Colli und Christian Chamorel am Klavier.

Die Violinistin Rachel Collet und Christian Chamorel am Klavier interpretierten die Violinsonate Nummer 2 in A-Dur, auch bekannt als Thuner-Sonate, von Johannes Brahms.

Die Nachrichten von SRF um 2 Uhr mit Dominik Rolli. Der Iran hat mehrere Raketen auf Jordanien abgefeuert. Ziel war nach iranischen Angaben ein US-Stützpunkt. Jordanien bestätigt den Angriff und sagt, man habe 18 von 20 iranischen Raketen abgefangen, 2 seien auf unbewohntes Gebiet gestürzt. Aus dem Iran heißt es, dieser Angriff sei Vergeltung für die US-Angriffe auf iranische Öltanker. Die USA hatten zuvor mitgeteilt, dass sie 5 iranische Tanker zerstört hätten, dies wiederum als Reaktion auf iranische Angriffe auf ein US-Kriegsschiff. Im Zollstreit zwischen den USA und Kanada erhöht US-Präsident Donald Trump den Druck. Er hat angeordnet, dass bestimmte kanadische Produkte ab Ende September nicht mehr in die USA eingeführt werden dürfen, darunter Molkereiprodukte, alkoholische Getränke und Motorräder. Das geht aus entsprechenden Dekreten hervor. Offenbar will Trump auch kanadische Firmen vom öffentlichen Beschaffungswesen in den USA ausschließen. Gleichzeitig forderte er Kanada auf, US-Firmen wie etwa Milchbauern gleichwertigen Zugang zum kanadischen Markt zu gewähren. Weil sich die beiden Länder nicht auf ein Handelsabkommen einigen konnten, belegen sie sich nun gegenseitig mit Zöllen. Die Einnahme von Paracetamol während der Schwangerschaft kann sich auf das ungeborene Kind auswirken. Darauf deutet eine neue Studie hin. Im Fokus ist die Fruchtbarkeit von Mädchen. Wenn die Mutter Paracetamol eingenommen hat, hatten Mädchen im Alter von 3 Monaten